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1: Die Nachrichten von SRF um 3 Uhr mit Patrick Seiler. Autofahren und Wohnen belasten das Portemonnaie der Haushalte in der Schweiz wieder spürbar mehr. Laut dem aktuellen sogenannten WOMO-Index von Comparis und der Konjunkturforschungsstelle KOF der ETH Zürich kletterten die Kosten in diesen Bereichen im August um 2,4%. Das ist dreimal so viel wie die allgemeine Teuerung des Bundes, die bei 0,8% lag. Verantwortlich dafür sind gemäß dem Index primär geopolitische Spannungen und der Nahostkonflikt. Treibstoffe wie Diesel und Benzin verteuerten sich im Jahresvergleich zweistellig. Dazu kommen deutlich höhere Kosten für Motorfahrzeugversicherungen, Reparaturen und Heizöl. Bei einer Durchschnittsfamilie schlagen diese Preisschübe laut der Auswertung mit über 1'000 Franken Mehrkosten pro Jahr zu Buche. Die ukrainische Hauptstadt Kiew ist in der Nacht erneut Ziel schwerer russischer Angriffe geworden. Nach Angaben der ukrainischen Armee attackierte Russland die Millionenstadt in mehreren Wellen mit Drohnen und ballistischen Raketen. Die Angriffe sind Teil einer Eskalation, die seit Wochen anhält. Russland setzt gemäß Medienberichten vermehrt neuartige Drohnen mit Jet-Antrieb ein, die von der ukrainischen Flugabwehr nur schwer abzufangen sind. Erst am Montag war ein solcher Flugkörper mitten am Tag in das historische Gebäude der Nationalen Akademie der Wissenschaften im Zentrum Kiews eingeschlagen. Mindestens 2 Menschen starben, 6 wurden verletzt. Angestellte mussten sich über Leitern aus den brennenden Büros retten. Die US-Firma OpenAI stoppt die Veröffentlichung ihres nächsten großen KI-Modells. Grund sind akute Sicherheitsmängel. Laut dem Wall Street Journal handelte das System in Tests wiederholt eigenmächtig, ohne Nutzererlaubnis und informierte unvollständig über seine Aktionen. Der Vorfall reiht sich in eine Serie von Pannen ein. Am Wochenende musste OpenAI das Training seiner leistungsstärksten Modelle vorübergehend aussetzen. Ein System hatte eigenständig eine Sicherheitslücke genutzt, um trotz einer Sperre unerlaubt auf das Internet zuzugreifen. Für weltweites Aufsehen sorgte zudem ein Test, bei dem ein Modell aus der gesicherten Umgebung ausbrach und Computer der KI-Plattform Hugging Face hackte. Ähnliche Vorfälle wurden auch bei Systemen von Google, Meta und Anthropic bekannt. Das Wetter heute Dienstag, es wird trotz Wolkenfeldern wiederum recht sonnig bei 23 bis 27 Grad. Das waren Nachrichten von Radio SRF, verantwortlich Patrick Seiler. Verkehrsinfo SRF von 3.03 Uhr, A1 Genf Richtung Lausanne zwischen Morges Ost und der Verzweigung Aiguebloise. Verkehrsbehinderung wegen eines Unfalls, der linke Fahrstreifen ist gesperrt.

Das ist die SRF Musikwelle und es ist noch früh. Wenn Sie aufmühen, dann haben wir Ihnen ein ganz liebevolles Musikprogramm parat für einen sanften Start in den Tag. Guten Morgen.

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1: Die Nachrichten von SRF um 4 Uhr mit Patrick Seiler. Autofahren und Wohnen belasten das Portemonnaie der Schweizer Haushalte wieder spürbar mehr. Laut dem aktuellen sogenannten WOMO-Index von Comparis und der Konjunkturforschungsstelle KOF der ETH Zürich kletterten die Kosten in diesen Bereichen im August um 2,4% im Vergleich mit dem August im letzten Jahr. Das ist dreimal so viel wie die allgemeine Teuerung des Bundes, die bei 0,8% lag. Verantwortlich dafür sind gemäß dem Index primär geopolitische Spannungen und der Nahostkonflikt. Treibstoffe wie Diesel und Benzin verteuerten sich im Jahresvergleich zweistellig. Dazu kommen deutlich höhere Kosten für Motorfahrzeugsversicherungen, Reparaturen und Heizöl. Bei einer Durchschnittsfamilie schlagen diese Preisschübe laut der Auswertung mit über 1'000 Franken Mehrkosten pro Jahr zu Buche. Die ukrainische Hauptstadt Kiew ist in der Nacht erneut Ziel schwerer russischer Angriffe geworden. Nach Angaben der ukrainischen Armee attackierte Russland die Millionenstadt in mehreren Wellen mit Drohnen und ballistischen Raketen. Die Angriffe sind Teil einer Eskalation, die seit Wochen anhält. Russland setzt gemäß Medienberichten vermehrt neuartige Drohnen mit Jetantrieb ein, die von der ukrainischen Flugabwehr nur schwer abzufangen sind. Erst am Montag war ein solcher Flugkörper mitten am Tag in das historische Gebäude der Nationalen Akademie der Wissenschaften im Zentrum Kiews eingeschlagen. Mindestens 2 Menschen starben, 6 wurden verletzt. Angestellte mussten sich über Leitern aus den brennenden Büros retten. Im US-Bundesstaat Tennessee soll am Mittwoch erstmals seit rund 200 Jahren wieder eine Frau hingerichtet werden. Der Gouverneur lehnte ein Gnadengesuch der heute 50-jährigen Frau ab. Eingereicht hatten dieses Gesuch ihr Anwaltsteam und Menschenrechtsorganisationen. Die Frau war vor 30 Jahren als 18-Jährige wegen des Mords an einer Mitschülerin zum Tode verurteilt worden, als einzige von 3 jugendlichen Tatbeteiligten. Rechtsfachleute betonen, dass ein solches Todesurteil heute kaum mehr gefällt würde, angesichts ihres damaligen Alters und schwerer Traumata durch jahrelangen Missbrauch. Die Verteidigung der Frau hat nun das oberste Gericht der USA angerufen, um die Hinrichtung in letzter Minute zu stoppen. Das Wetter heute Dienstag, es wird trotz Wolkenfeldern wiederum recht sonnig bei 23 bis 27 Grad. Und das waren die Nachrichten von Radio SRF, verantwortlich Patrick Seiler. Verkehrsinfo SRF von 4.03 Uhr, A1 Genf Richtung Lausanne zwischen Morges-Ost und der Verzweigung Aiguebloom. Verkehrsbehinderung wegen eines Unfalls, der linke Fahrstreifen ist gesperrt.

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1: Die Nachrichten von SRF um 5 Uhr mit Patrick Seiler und den folgenden Schlagzeilen. Grünes Licht für die bilateralen drei. Der Ständerat ebnet den Weg für die Detailberatung der EU-Verträge. Dann über 1'000 Franken Mehrkosten im Jahr, hohe Treibstoffpreise und Versicherungen belasten Haushalte in der Schweiz und Eskalation zwischen den USA und Kanada. Washington stoppt den Import bestimmter kanadischer Waren. Und das Wetter heute oft sonnig mit hohen Wolkenfeldern, 24 bis 28 Grad. Wie sollen die Beziehungen der Schweiz mit der EU in Zukunft aussehen? Diese Frage beschäftigte den Ständerat gestern bis in den späten Abend hinein. Nach einer emotionalen mehrstündigen Debatte hat der Ständerat die Vorlage des Bundes im Grundsatz befürwortet mit 29 zu 15 Stimmen. Nun können die Details besprochen werden. Manuel Risi berichtet.
2: Es ist eines der derzeit wohl wichtigsten politischen Geschäfte der Schweiz. Das neue Vertragspaket zwischen der Schweiz und der EU, die sogenannten bilateralen drei. Die bisherigen Abkommen zwischen der Schweiz und der EU sind in die Jahre gekommen. Sie müssen neu ausgestaltet werden. Der Bundesrat hat darum ein umfangreiches Vertragspaket mit der EU ausgehandelt. Es regelt unter anderem, wie die Schweiz künftig EU-Recht in bestimmten Bereichen übernimmt. Die Befürwortenden im Ständerat betonten dabei vor allem die wirtschaftlichen Vorteile. Die EU sei der mit Abstand wichtigste Handelspartner der Schweiz, so ihr Argument. Die Schweiz profitiere vom Marktzugang zur EU und auch von der Zuwanderung aus der EU. Es gab aber auch kritische Stimmen. Sie kamen von der SVP, welche das Vertragspaket mit der EU grundsätzlich ablehnt. Aber auch von Vertreterinnen und Vertretern von FDP und Mitte. Sie kritisierten vor allem die sogenannte dynamische Rechtsübernahme, also dass die Schweiz in bestimmten Bereichen EU-Recht automatisch übernimmt. Die EU-Verträge sind über drei Tage im Ständerat traktandiert, danach kommen sie in den Nationalrat, bevor dann das Stimmvolk entscheiden kann.
1: Autofahren und Wohnen belasten das Portemonnaie der Schweizer Haushalte wieder spürbar mehr. Laut dem aktuellen sogenannten WOMO-Index von Comparis und der Konjunkturforschungsstelle KOV der ETH Zürich kletterten die Kosten in diesen Bereichen im August um 2,4% im Vergleich mit dem August im letzten Jahr. Das ist dreimal so viel wie die allgemeine Teuerung des Bundes, die bei 0,8% lag. Verantwortlich dafür sind gemäß dem Index primär geopolitische Spannungen und der Nahostkonflikt. Treibstoffe wie Diesel und Benzin verteuerten sich im Jahresvergleich zweistellig. Dazu kommen deutlich höhere Kosten für Motorfahrzeugversicherungen, Reparaturen und Heizöl. Bei einer Durchschnittsfamilie schlagen diese Preisschübe laut der Auswertung mit über 1'000 Franken Mehrkosten pro Jahr zu Buche. Die ukrainische Hauptstadt Kiew ist in der Nacht erneut Ziel schwerer russischer Angriffe geworden. Nach Angaben der ukrainischen Armee attackierte Russland die Millionenstadt in mehreren Wellen mit Drohnen und ballistischen Raketen. Die Angriffe sind Teil einer Eskalation, die seit Wochen anhält. Russland setzt gemäß Medienberichten vermehrt neuartige Drohnen mit Jetantrieb ein, die von der ukrainischen Flugabwehr nur schwer abzufangen sind. Erst am Montag war ein solcher Flugkörper mitten am Tag in das historische Gebäude der Nationalen Akademie der Wissenschaften im Zentrum Kiews eingeschlagen. Mindestens zwei Menschen starben, sechs wurden verletzt. Der Handelsstreit zwischen Kanada und den USA geht in eine neue Runde. Um Mitternacht Lokalzeit, um 6 Uhr unserer Zeit, tritt deshalb ein Importverbot für bestimmte kanadische Waren in Kraft. Details von ARD-Korrespondentin Giselle Ucar aus New York.
3: Das Importverbot für kanadische Waren ist Ergebnis eines eskalierenden Handelskonflikts zwischen Kanada und den USA. Im vergangenen Monat waren gemeinsame Verhandlungen über ein Abkommen im Streit beendet worden. Beide Länder warfen sich gegenseitig vor, in letzter Minute Änderungen verlangt zu haben. Vom neuen Importverbot betroffen sind einige alkoholische Getränke, Milchprodukte und Motorräder aus Kanada, die nun nicht mehr in die USA eingeführt werden dürfen. Zuvor hatte die Trump-Regierung bereits eine Reihe von kanadischen Waren mit Zöllen in Höhe von 50% belegt. Darauf hatte Kanada mit Gegenzöllen reagiert. Wirtschaftsexperten gehen nicht davon aus, dass die neuen Importverbote die kanadische Wirtschaft stark beeinträchtigen werden. Die US-Regierung wolle vor allem den Druck auf Kanada weiter erhöhen und auch ein Signal in andere Länder senden. Kurz vor Inkrafttreten der Einfuhrverbote kanadischer Güter äußerte sich US-Präsident Trump im Oval Office dazu. Er bezeichnete das Nachbarland Kanada als eines der schlimmsten Länder der Welt, das die USA ausnutzen würde.
1: Die US-Firma OpenAI stoppt die Veröffentlichung ihres nächsten großen KI-Modells. Grund sind akute Sicherheitsmängel. Laut dem Wall Street Journal handelte das System in Tests wiederholt eigenmächtig ohne Nutzererlaubnis und informierte unvollständig.

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1: Guten Morgen. Es ist eher selten, dass gleich drei Bundesräte in einer Debatte im Parlament auftreten. Gestern war das so. Zum Auftakt der großen EU-Debatte legte die Regierung ihr ganzes Gewicht in die Waagschale und betonte, es geht um viel. Und Benzin, Heizöl, aber auch die Autoversicherung, die Preise steigen. Wie stark das die Schweizer Haushalte belastet, zeigt eine neue Auswertung. Jan von Tobel ist mit mir im Studio an diesem Dienstagmorgen. Was macht das Wetter heute?
2: Es macht einen auf Sommer im Herbst. Es wird nämlich warm mit 24 bis 28 Grad. Es ist oft sonnig mit hohen Wolkenfeldern.
1: Fast 7 Stunden hat der Ständerat debattiert über das neue Vertragspaket zwischen der Schweiz und der EU, die bilateralen drei. Das war nur der Start in eine dreitägige Diskussion. Wie bedeutend das Geschäft ist, zeigte sich daran, dass beim Auftakt gleich drei Bundesräte dabei waren und auch alte Schweizer Heldengeschichten rezitiert wurden. Aus dem Bundeshaus berichtet Christine Wanner.
3: Ei, Vater, sieh den Hut dort auf der Stange. Was kümmert uns der Hut? Komm, lass uns gehen.
4: Die Urnerständerätin Heidi Zkracken von der Mittepartei zog Friedrich Schillers Wilhelm Tell herbei.
3: Komm, lass uns gehen. Nach diesem Prinzip soll dieses Paket behandelt werden. Schnell, pragmatisch. So einfach können und dürfen wir an diesen Verträgen nicht vorbei gehen.
4: Mehrere Gründe sprechen gegen das Vertragspaket. Zum Beispiel die dynamische Rechtsübernahme oder die Anpassungen bei der Personenfreizügigkeit. Geschlossen dagegen äußerte sich die SVP-Fraktion, einzelne auch von FDP und Mitte. Für die Verträge äußerten sich Grüne, GLP, SP und eine Mehrheit von FDP und Mitte. Und nach über 5 Stunden war das Wort dem Bundesrat nicht nur einem wie sonst üblich. Gleich drei Regierungsmitglieder waren im Rat und unterstrichen damit, wie wichtig dieses Vertragspaket aus Sicht des Bundesrats ist. Zuerst äußerte sich Außenminister Ignazio Cassis.
5: Zudem stabilisiert das Verhandlungsergebnis unsere Beteiligung an unserem wichtigsten Markt, dem EU-Binnenmarkt. Es schafft Rechtssicherheit und gleichzeitig bewahrt es unseren demokratischen Institutionen, unsere innenschweizerischen Entscheidungsverfahren, den Föderalismus und unsere Eigenständigkeit.
4: Bundespräsident Guy Parmelin betonte, wie wichtig die Verträge für die Schweizer Wirtschaft seien. Ja, es gebe Alternativen, der Bundesrat habe sie geprüft und verworfen. Klar sei, nichts tun sei keine Option.
6: Le paquet qui nous est soumis, mesdames et messieurs les membres du Conseil des États, n'est pas la seule option possible. Il existe d'autres solutions pour stabiliser la voie bilatérale.
4: Dann erodiere der bilaterale Weg weiter, bringe Rechtsunsicherheit und Nachteile für Wirtschaft und Bevölkerung. Zum Abschluss sprach Justizminister Beat Jans.
7: Wir wollen, dass die Schweiz ihre Erfolgsgeschichte fortsetzen kann mit stabilen Beziehungen zu unseren europäischen Nachbarn, mit Rechtssicherheit und mit dem notwendigen politischen Handlungsspielraum.
4: Der Bundesrat hat sein Gewicht in die Waagschale geworfen. Der Ständerat hat mit 29 zu 15 Stimmen entschieden, über den ersten Teil zu diskutieren. Jenen Teil, der die Beziehung zwischen der Schweiz und der EU stabilisieren soll.
1: Christine Wanner. Die Debatte geht heute weiter. Die Ständerätinnen und Ständeräte diskutieren nun die Details der Verträge. Nun kommen wir zu steigenden Preisen. Viele Menschen in der Schweiz spüren sie. Gerade Wohnen und Mobilität wurden teurer. Wenn man die neuen Zahlen vom August nimmt, macht das aufs Jahr 1'000 Franken aus für eine Durchschnittsfamilie. Jan von Tobel, was ist denn genau teurer geworden?
2: Zum Beispiel die Kosten fürs Autofahren. Benzin und Diesel kosten deutlich mehr, aber eben auch die Autoversicherung ist teurer geworden, genau gleich wie Reparaturen. Und auch die ÖV-Tickets belasten das Budget stärker. Das zeigen Berechnungen der Konjunkturforschungsstelle KOF, der ETH Zürich und Comparis. Die gestiegenen Energiepreise zeigen sich auch beim Wohnen. Auch Heizöl zum Beispiel kostet mehr.
1: Unter dem Strich sind die Kosten fürs Wohnen und die Mobilität in einem Jahr um 2,4% gestiegen. Wie passt das jetzt zur Teuerung, die offiziell in der Schweiz bei 0,8% lag?
2: Ja, die offizielle Teuerung wird anders berechnet. Dort wird mehr einbezogen, neben der Mobilität und dem Wohnen auch zum Beispiel Lebensmittelpreise oder die Preise für Kleidung und Schuhe. Deshalb kann man die Werte nicht direkt vergleichen. Aber was bei beiden Zahlen nicht berücksichtigt wird, sind die Krankenkassenprämien. Und die sind ja ebenfalls gestiegen und dürften auch weiter steigen. Heute Nachmittag präsentiert der Bundesrat den Anstieg fürs nächste Jahr. Unter dem Strich wird das Leben also noch teurer.
1: Wir wechseln ins Ausland, zuerst nach Spanien. Dort gibt es ja seit dem Wochenende große Proteste gegen die Wohnungsnot.
2: In Madrid zum Beispiel haben Aktivistinnen und Aktivisten nun hunderte Zelte aufgeschlagen auf der zentralen Puerta del Sol. Sie fordern mehr bezahlbaren Wohnraum. Laut der spanischen Zentralbank hat es rund 750.000 Wohnungen zu wenig. Auslöser der Proteste war der Fall einer 87-jährigen Rentnerin. Sie wurde nach 70 Jahren aus ihrer Wohnung geworfen. Mittlerweile konnte sie zwar zurückkehren, ihr Vermieter hat nach den Protesten eingewilligt. Trotzdem gehen die Proteste weiter. Der spanische Ministerpräsident Pedro Sánchez hat Hilfen für Mieterinnen und Mieter angekündigt. Russland hat die ukrainische Hauptstadt Kiew

0: agiert die US-Firma OpenAI.
1: Sie verschiebt die Veröffentlichung ihres nächsten großen KI-Modells. OpenAI wollte das Modell eigentlich im Oktober veröffentlichen, aber hat nun Bedenken wegen Sicherheitsmängeln. Laut dem Wall Street Journal handelt das System in Tests wiederholt eigenmächtig, ohne Nutzererlaubnis und informierte unvollständig über seine Aktionen. Der Vorfall reiht sich in eine Serie von Pannen ein. Für weltweites Aufsehen sorgte zum Beispiel ein Test, bei dem ein Modell aus der gesicherten Umgebung ausgebrochen war und Computer hackte. Ähnliche Vorfälle wurden auch bei Systemen von Google, Meta und Anthropic bekannt. Damit kommen wir zu den Börsendaten, geliefert von SIX. Der Dow Jones Index in New York hat 0,7% verloren. Der Nikkei Index in Tokio fällt um 1,1%. Der Euro wird zu 94,63 Rappen gehandelt und der Dollar zu 83,28 Rappen.
0: Das sind die Informationen von heute Morgen. Verantwortlich ist Nicolas Malzacher und die Zeit gleich 8 nach 6.
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3: Frühen Dienstagmorgen und es ist Herbst. Könnte man meinen, wenn das Wetter nicht wäre. Das macht nämlich definitiv einer auf 100% auf Sommer. Also 100% ist vielleicht ein bisschen übertrieben. Vielleicht sind es ja nur 99,9%. Am Mikrofon der Christian Salzmann. Guten Morgen miteinander. Schön sind Sie bei uns.

Andis Musikwelt und Örgli Farbund Pinselstrich, so hat der Ländler geheissen. Man hört dann um 14 Minuten nach der 6. Ja, meine Damen und Herren, frühen Dienstagmorgen und jetzt wäre Zeit, dass wir einander das erste Mal würdet, auf den Zahn fühlen. Also, ganz so wild wird es nicht, das kann ich schon mal sagen, für da ist es noch ein bisschen früh am Morgen, oder? Aber man könnte darüber reden, was der Tag so parat hat für sie. Oder was sie sich würden wünschen und was vielleicht wirklich auf dem Plan steht. Vielleicht reden wir über Sommerwetter, das wir immer noch haben, obwohl es ja schon ein paar Tage Herbst ist. Und vielleicht haben wir ein ganz anderes Thema. Und ich spiele Ihnen dann den ersten Musikwunsch vom Tag. 0848 531 531 0848 531 531

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0: Jetzt reden wir mit der Ursula Hungerbühler. Frau Hungerbühler, sie ist in Zürich, also hier in der Stadt Zürich, zuhause. Und sie hat es wie ich. Ohne Kaffee am Morgen geht nichts, gell, Sie, Frau Hungerbühler?
2: Jawohl, genau.
0: Also, ich habe meinen ersten schon gehabt. Sie sind jetzt gerade dran. Und das aus gutem Grund sind Sie so früh dran, weil nachher dann mal gehen Sie turnen, haben Sie gesagt?
2: Ja, genau, auf die Akte.
0: Mhm. Und also, was heisst denn das so? Was turnen Sie denn dort?
2: Ja, wir bewegen alles durchbewegen, von Kopf bis Fuß. Dehnen und bügen und machen. Ich meine, es ist ein Altersturnen, es wird Sanfturnen, aber man macht recht viel.
0: Mhm.
2: Also ich bin selber 85, also man macht nicht mehr grossig und wir rennen nicht in der Halle umeinander.
0: Machen da keinen Völkerball mehr wie früher und so? Oder?
2: Nein, das war früher noch, ja, aber heute nicht mehr. Ja.
0: Machen Sie das schon lange?
2: Ja, schon 25 Jahre.
0: Hey. Okay.
2: Ich habe selber vorher vorturnen im Seniorenturnen und seit die 80 bin ich abgegeben und tue ich nur noch mitturnen.
0: Okay. Mit 80 haben Sie noch vorturnen, ja, dann
2: ja,
0: hat man aber ein Vorbild gehabt in dem Fall.
2: Ja, ja.
0: Und so wie das tönt, also haben Sie nicht vor, das gleich mal aufzugeben? Sie machen bis nicht mehr.
2: Nein, mitmachen, solange es geht, oder? Weil wir können ja auch absitzen auf dem Stuhl, wenn es nicht geht. Also, so weit bin ich noch nicht, aber ich hoffe, dass ich noch lange gehen kann, ja.
0: Gut. Also, ja, dann werden wir Sie nicht lange versäumen, dass eben noch genug Zeit ist für den ersten Kaffee und sonst noch ein bisschen mörgeln. Wir spielen das «Agi macht Kaffee» von der Ländlerkapelle Kaylin Käppeli. Wer grüßt Sie denn, Frau Hungerbühler?
2: Ich grüße alle, die mich kennen und ganz besonders meine Jahrgängergruppe 41 von St. Konrad.
0: Dann wünsche ich Ihnen alles Gute und ein flottes Turnen dann.
2: Ja, danke vielmals und danke, dass ich dran bin. Das war sehr schön gewesen. Danke vielmals.
0: Wunderbar. Machen Sie es gut. Adi, Frau Hungerbühler.
2: Danke Ihnen auch einen schönen Tag.

Ja, das macht doch Lust zum Turnen. Die Länderkapelle Kaylin Käppeli und das Agi macht Kaffee. Das war der Morgenwunsch von der Ursula Hungerbühler von Zürich. Und wenn Sie jetzt auch so einen Wunsch haben, so einen Musikwunsch, ja, dann geben Sie doch auf. Dann erfüllen wir ihn heute am Nachmittag, wenn Sie ein bisschen Glück haben. Auf 0848 086 086 0848 086 086. Unser Wunschkonzert, unser Wünsch dir was. Heute am 2.

Bekannt natürlich vor allem «Tour» und von der Lisas. Ja, aber sind sie eben auch andere gesungen. «Oh mein Papa», Reddy Fischer zum Beispiel. 2:08:30. Das ist SRF Musikwellen am frühen Dienstagmorgen. Ja, es vorhin gesagt, der Herbst macht immer noch einen auf Sommer. Und das ist tatsächlich so. Die Temperaturen irgendwie um die 30 Grad, ein bisschen drunter. Jetzt hören wir es gerade genau, wie es eben wirklich ist. Aber es geht dann irgendeinem zu Ende. Wie genau und wie schnell vor allem, das hören wir jetzt gerade.

0: Dr. Mark Pircher, ich habe mein Wort einer anderen gegeben.
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0: Sagen müssen überlegen, wie er heisst. Sterne 5. Das kommt davon, wenn es so lange in die Ferien geht. Guten Morgen, Jörg Zog von SRF
2: Media. Hoi, Christian.
0: Also, der mit dem Wetter, müssen wir erst darüber reden, das hat irgendwie noch nicht begriffen, dass Herbst ist, oder? Es wird heute wieder heiß. Wo sind wir im Moment mit den aktuellen Temperaturen?
2: Aktuell haben wir so zwischen 9 und 14 Grad. Lokal ist so wärmer, gerade in den Alpentälern, wo wir zum Teil so ein bisschen Föhnströmung haben. Zum Beispiel Vaduz im Rheintal 18 Grad oder Güschne im Urnerland 19 Grad. Am Nachmittag dann eben wird es wieder richtig warm. 24 bis lokal 28 Grad gibt es. 28 Grad. Erreichen wir wahrscheinlich so in der Region Basel. Dazu scheint heute häufig die Sonne. Es hätte mal ein paar Schleierwolken genommen, aber so in den meisten Orten in der Deutschschweiz gibt es einen meistens sonnigen Tag. Im Westen dort hat es ab und zu Wolkenfelder, die ein bisschen dichter sind, wo die Sonne kann abdecken. Das dann vor allem wieder so ab Mitte Nachmittag. Und dann noch im Süden haben wir am Morgen und Vormittag stellenweise noch ein paar Wolken, aber die lockern auf und machen dann den Sonnenplatz.
0: Es kommt ja dann schon ein, ist das Herbstwetter, habe ich gelesen. Fragt sich jetzt einfach noch, wie lange geht es dorthin?
2: Ja, so richtig das Herbstwetter kommt nicht, aber am Donnerstag kommt dann mal ein Kaltfront daher. Sie bringt dicke Wolken, stilleweise ein bisschen Regen und ein bisschen ein Temperaturrückgang, aber dann sind wir noch über dem langjährigen Mittel. Aber Mann, der September, der geht nämlich nochmal sommerlich warm zu Ende, mit Höchstwert von 23 bis 27 Grad. Dazu bleibt es vor allem in der Deutschschweiz häufig sonnig. Im Westen gibt es zwischen die dicke Wolken, die lokal ein paar Tropfen Regen umbringen. Und auch im Süden hat es ein bisschen mehr Wolken und die Sonne zeigt sich nur zeitweise.
0: Der Jürg Zock von SRF Meteo.

Ist auch noch schön, wenn man das am Morgen früh so gesagt bekommt, nicht? «Bonjour, mon amour», gesungen von Leina Valaitis. Und sie habe ich jetzt gerade rasch gegoogelt, weil ich ja wissen was macht die eigentlich heute. Und da ist noch eine gute Antwort gekommen. Da schreibt nämlich Google, «Leina Valaitis geht es gut, sie lebt zurückgezogen im Münchner Süden, genießt ihren Ruhestand und macht beruflich nichts mehr.» Ja, das ist doch ein guter Plan. Muss man ja nicht mit 83.

0: Vreni und Rudi, glücklich und zufrieden. Das ist SRF Musikwelle am Dienstagmorgen. Es wird 7 Uhr. Wir kommen zum Informationsmagazin heute Morgen. Heute präsentiert von Dominik Rolli.
1: Guten Morgen. Ganze 7 Stunden wurde am Abend im Ständerat diskutiert. Das zeigt, in der Debatte zum neuen Vertragspaket zwischen der Schweiz und der EU geht es um viel. Und die Preise steigen. Auch in der Schweiz sind Benzin und Heizöl teurer geworden. Wie viel zeigt eine neue Auswertung? Jan von Tobel ist mit mir im Studio. Wie wird das Wetter heute?
2: Es wird warm. 24 bis 28 Grad erwarten wir. Oft gibt es Sonne mit einigen hohen Wolkenfeldern.
1: Gleich 3 Bundesräte waren beim Auftakt mit dabei. Seit gestern berät der Ständerat das neue Vertragspaket Schweiz-EU, die bilateralen 3. 3 Tage sind für die Debatte vorgesehen. Es geht um sehr viel. Wie sieht in Zukunft die Beziehung aus zwischen der Schweiz und ihrer wichtigsten Handelspartnerin? Unterstrichen wurde diese Bedeutung unter anderem mit einer Schweizer Heldengeschichte, Christina Wanner.
3: Ei, Vater, sieh den Hut dort auf der Stange. Was kümmert uns der Hut? Komm, lass uns gehen.
4: Die Urnerständerätin Heidi Zkracken von der Mittepartei zog Friedrich Schillers Wilhelm Tell herbei.
3: Komm, lass uns gehen. Nach diesem Prinzip soll dieses Paket behandelt werden. Schnell, pragmatisch. So einfach können und dürfen wir an diesen Verträgen nicht vorbeigehen.
4: Mehrere Gründe sprechen gegen das Vertragspaket. Zum Beispiel die dynamische Rechtsübernahme oder die Anpassungen bei der Personenfreizügigkeit. Geschlossen dagegen äußerte sich die SVP-Fraktion, einzelne auch von FDP und Mitte. Für die Verträge äußerten sich Grüne, GLP, SP und eine Mehrheit von FDP und Mitte. Und nach über 5 Stunden war das Wort dem Bundesrat nicht nur einem wie sonst üblich. Gleich 3 Regierungsmitglieder waren im Rat und unterstrichen damit, wie wichtig dieses Vertragspaket aus Sicht des Bundesrats ist. Zuerst äußerte sich Außenminister Ignazio Cassis.
5: Zudem stabilisiert das Verhandlungsergebnis unsere Beteiligung an unserem wichtigsten Markt, dem EU-Binnenmarkt. Es schafft Rechtssicherheit und gleichzeitig bewahrt es unseren demokratischen Institutionen, unsere innenschweizerischen Entscheidungsverfahren, den Föderalismus und unsere Eigenständigkeit.
4: Bundespräsident Guy Parmelin betonte, wie wichtig die Verträge für die Schweizer Wirtschaft seien. Ja, es gebe Alternativen, der Bundesrat habe sie geprüft und verworfen. Klar sei, nichts tun sei keine Option.
6: Le paquet qui nous est soumis, mesdames et messieurs les membres du Conseil des États, n'est pas la seule option possible. Il existe d'autres solutions pour stabiliser la voie bilatérale.
4: Dann erodiere der bilaterale Weg weiter, bringe Rechtsunsicherheit und Nachteile für Wirtschaft und Bevölkerung. Zum Abschluss sprach Justizminister Beat Jans.
7: Wir wollen, dass die Schweiz ihre Erfolgsgeschichte fortsetzen kann mit stabilen Beziehungen zu unseren europäischen Nachbarn, mit Rechtssicherheit und mit dem notwendigen politischen Handlungsspielraum.
4: Der Bundesrat hat sein Gewicht in die Waagschale geworfen. Der Ständerat hat mit 29 zu 15 Stimmen entschieden, über den ersten Teil zu diskutieren. Jenen Teil, der die Beziehung zwischen der Schweiz und der EU stabilisieren soll.
1: Christine Wanner. Die Debatte geht heute weiter. Die Ständerätinnen und Ständeräte diskutieren nun die Details der Verträge. Nun kommen wir zu steigenden Preisen. Viele Menschen in der Schweiz spüren sie. Gerade Wohnen und Mobilität wurden teurer. Wenn man die neuen Zahlen vom August nimmt, macht das aufs Jahr 1'000 Franken aus für eine Durchschnittsfamilie. Jan von Zobel, was ist denn genau teurer geworden?
2: Zum Beispiel das Autofahren. Benzin und Diesel kosten deutlich mehr, aber eben auch Autoversicherungen sind teurer geworden, genau gleich wie Reparaturen. Und auch wer mit dem ÖV unterwegs ist, bezahlt mehr. Das zeigen Berechnungen der Konjunkturforschungsstelle KOF, der ETH Zürich und Comparis. Die gestiegenen Energiepreise zeigen sich auch beim Wohnen. So kostet zum Beispiel Heizöl mehr. Verantwortlich für die höheren Preise seien in erster Linie geopolitische Spannungen und der Nahostkonflikt, sagen Comparis und die KOF.
1: Unter dem Strich sind die Kosten fürs Wohnen und die Mobilität in einem Jahr um 2,4% gestiegen. Wie passt das zur Teuerung, die offiziell in der Schweiz bei 0,8% lag?
2: Ja, die offizielle Teuerung wird eben anders berechnet. Dort wird mehr einbezogen. Neben der Mobilität und dem Wohnen auch zum Beispiel Lebensmittelpreise oder die Preise für Kleidung und Schuhe. Deshalb kann man die Werte nicht direkt miteinander vergleichen. Aber was bei beiden Zahlen nicht berücksichtigt wird, sind die Krankenkassenprämien. Die sind ja ebenfalls gestiegen und dürfen auch weiter steigen. Heute Nachmittag präsentiert der Bundesrat den Anstieg fürs nächste Jahr. Unter dem Strich wird das Leben also noch teurer.
1: Entschuldigung, da war ich etwas zu früh. Wir wechseln jetzt ins Ausland, zuerst nach Spanien. Dort gibt es seit dem Wochenende große Proteste gegen Wohnungsnot.
2: In Madrid zum Beispiel haben Aktivistinnen und Aktivisten nun hunderte Zelte aufgeschlagen auf der zentralen Puerta del Sol. Sie fordern mehr bezahlbaren Wohnraum. Laut der spanischen Zentralbank hat es rund 750.000 Wohnungen zu wenig. Auslöser der Proteste war der Fall einer 87-jährigen Rentnerin. Sie wurde nach 70 Jahren aus ihrer Wohnung geworfen. Mittlerweile konnte sie zwar zurückkehren, ihr Vermieter hat nach den Protesten eingewilligt. Trotzdem gehen die Proteste weiter. Der spanische Ministerpräsident Pedro Sánchez hat Hilfen für Mieterinnen und Mieter angekündigt. Russland hat die ukrainische Hauptstadt Kiew in der Nacht erneut mit Drohnen und Raketen angegriffen. Gemäß Medienberichten setzt Russland vermehrt neuartige Drohnen mit Düsenantrieb ein. Die Ukraine kann diese nur schwer abfangen. Erst am Montag war ein solcher Flugkörper mitten am Tag in das historische Gebäude der Nationalen Akademie der Wissenschaften im Zentrum Kiews eingeschlagen. Mindestens 2 Menschen starben, 6 wurden verletzt.
1: Fast kein Tag vergeht, ohne dass vor den Gefahren neuer KI-Modelle gewarnt wird. Immer wieder werden Fälle bekannt, wo sich

0: Umgebung ausbrach und Computer hackte. Ähnliche Vorfälle wurden auch bei Systemen von Google, Meta und Anthropic bekannt. Wir kommen zu den Börsendaten von SIX. Der Dow Jones Index in New York hat 0,7% verloren, der Nikkei Index in Tokio fällt um 1,4%. Der Euro wird zu 94,68 gehandelt und der Dollar zu 83,34.
1: Die Sendung heißt heute Morgen. Verantwortlich ist Produzent Nicolas Malzacher und die Zeit gleich 7:08.
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3: Es gehört 8 Minuten nach der 7. Schönen guten Morgen. Das ist der frühe Dienstagmorgen und da starten wir in die zweite Stunde mit Schweizer Musik mit der Monique Rosen, der Sehnsucht. Am Mikrofon Christian Salzmann.

Flottenschott ist vom Handorgel-Duett Klepfschit. Runde Absätze am 14 Minuten nach der 7. Und jetzt gibt es Peterson und Marc bei uns. Sie sind ja so etwas wie die ABBA von der Schweiz, finde ich ja. Mir hat eigentlich alles gefallen, was sie gemacht haben, was aktiv waren. Vor allem die Stimme von der Sue, hat man gesagt, ist schon immer sehr außergewöhnlich gewesen, finde ich. Und ja, heute noch, sie ist ja immer noch unterwegs mit ihrer Musik. Hören tun wir die drei jetzt mit etwas, was am Eurovision de la Chanson war, sind im 71. Gelangt hat es für den Platz im Mittelfeld, für den 12. immerhin. Peterson und Marc, «Les Illusions des deux noms 20 ans».

0: Chris Roberts, ich bin verliebt in die Liebe. Die Morgengeschichten in dieser Woche von und mit der Elisabeth Zurgilgen. Und ja, ist heute der richtige Herzige, finde ich.
1: Der Eva hat es langsam abgelöscht mit dem Marco. Er hat ihr zwar jeden Morgen einen Platz besetzt im Zug, hat genau gewusst, wo er auf dem Perron stehen muss, dass er als Erster in den Zug gekommen ist. Ist dann angehockt und hat sie Mappen auf einen Sitz vis-à-vis gerührt und erst wieder weggenommen, wenn sie gekommen ist. Aber dann hat er nie mehr gesagt. Hat sie Gratis-Zeitung vors Gesicht geklemmt und dort reingestiert, bis sie aussteigen musste. Vergiss ihn, hat Stefanie, ihre Freundin, gesagt. Wenn er sich jetzt schon hinter der Zeitung verschanzt, wie kommt das raus, wenn ihr ein paar Jahre geheiratet sind? So langfristig hat Eva ja nicht gerade gedacht. Aber schade war es gleich, dass der Marco nie etwas gesagt hat. Also morgen hocke ich an einem anderen Ort an, hat sie gedacht. Unterdessen hat Marco in der Zeitung fieberhaft etwas gesucht. Etwas, das er der Eva erzählen könnte. Etwas Intelligenz, das zeigt, dass er nicht gerade ein kompletter Vollidiot ist. Oder etwas Lustiges, das sie zum Lachen bringt. Aber auch heute ist nur schlimmes Zeug in der Zeitung gestanden. Krieg, Mord und ein Unfall. Nicht, wo man anderen Eva am Morgen erzählen sollte. Und wenn ihre Kinder später fragen, «Papi, was hast du eigentlich als erstes zu Mami gesagt?» Und er müsste sagen, «Als erstes habe ich ihr von einem Unfall erzählt. Ja, super.» Nicht, dass er schon ans Heiraten gedacht hat, aber das mit der Eva, das hätte schon etwas längerfristiges werden können, wenn er nur etwas Schlaues gefunden hat in dieser Zeitung. Er hat über den Zeitungsrand geschielt und gesehen, dass sie ihre Schuhe abzieht. Draussen hat es geregnet wie verrückt. Und da hört er sich sagen, «Hast du nasse Füße bekommen?» Und sie hat genickt und er hat sie Zeitung genommen und platt verkrugelt und in ihre Schuhe hineingestunken. So die Rechnung schneller, hat er gesagt. Und sie hat genickt. Und dann haben sie vom Regen geredet und vom Wetter und von anderen Sachen und haben schier vergessen, auszusteigen.

Willis Weiberkapelle, nicht so Räs, so heisst der Länder, am 7:30. Und jetzt Musik, da steht im Pressetext, also da kommen wir also Pressetext dazu über, oder? Wenn ein neues Lied rauskommt und die sind manchmal schon recht blumig. Und was wir da bekommen haben, da heisst es «Wie ein traumhaft schöner und endlos langer Spätsommersonnenuntergang». Ja, eben, tönt entsprechend ein bisschen blumig, aber hat schon etwas, wenn man es so hört. Was der Roman Roselli uns da singt, ist ganz, ganz neu rausgekommen. «Alles, was du suchst». Und ja, ein bisschen sommerlich ist es schon, darum lassen wir es jetzt auch runter, weil der Sommer, so lang ist er nicht mehr im Land.

0: Der Helikumpusch, Beautiful Morning.
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0: Bei mir ist der Jürg Zock von SRF Meteo. Guten Morgen, Jürg.
2: Guten Morgen, Christian.
0: Beautiful Morning, wir haben es gerade gehört. Ist er denn so beautiful, der Morning?
2: Auf jeden Fall. An den meisten Orten ist es nämlich ziemlich sonnig mit ein paar Schleierwolken. Nebel hat es noch ganz vereinzelt. Ein paar flache Nebelbänke. Und der Morgen kann natürlich auch schön sein, wenn es ein paar Wolken hat. Vielleicht auch mal noch ein paar Wolken lucken. Das hat es eher so ein bisschen im Westen, Genfersee-Region, Unterwallis und auf der Alpen-Südseite. Am Alpen-Südhang noch, da ist es stilleweise noch bewölkt. Aber durch den Tag zeigt sich also die Sonne dann in allen Regionen. Am häufigsten im Osten. Dort hat es nur ganz wenig Wolken. Ganz im Westen hat es doch ein bisschen mehr Wolkenfelder, die die Sonne zwischen die mal abdecken. Vor allem dann so ab Mitte Nachmittag ist es in den westlichen Landesteil zum Teil auch mal bewölkt. Warm wird es aber überall. Temperaturen steigen am Nachmittag auf 24 bis lokal 28 Grad. 28 Grad gibt es unter anderem in der Nordwestschweiz im Raum Basel.
0: 28 Grad, da haben wir ja, wo wir Kind waren, noch gestaunet, wenn es mitten im Sommer war. Jetzt haben wir das Fee im Herbst, oder geht das so weiter?
2: Ja, es geht man noch mal ähnlich weiter. Oh Mann, wieder so warm, vielleicht 1 Grad weniger, aber so 23 bis 27 Grad gibt es also am letzten Tag vom September noch. Dazu bleibt es in der Deutschschweiz trotz Wolkenfelder häufig sonnig. Im Westen ist es zeitweise bewölkt, vereinzelt kann es auch mal ein paar Tropfen Regen geben. Und auch im Süden hat es zuerst Wolken, dann wird es zeitweise sonnig und eben normal wären so um die Jahreszeit Höchstwert von etwa 17 Grad. Da sind wir also nach wie vor zum Teil fast 10 Grad drüber.
0: Das ist enorm. Also, aber dann kippt es, oder müssen wir Ihnen sagen, es kippelt.
2: Ja, würde ich auch sagen, es kippelt in dem Fall. Es geht dann zurück anfangs Oktober, Donnerstag und Freitag. Höchsttemperaturen um 22 Grad, also nur ganz so warm, aber eben immer noch natürlich über der Norm für die Jahreszeit. Dazu am Donnerstag im Osten zuerst noch länger sonnig, sonst tut es von Westen her zu. Es gibt dann noch stellenweise Regen an den meisten Orten, aber mengenmässig wenig. Einzig vielleicht so ein bisschen der Romadi, wo es dann doch so ein paar Millimeter Niederschlag mal könnte geben. Dann am Freitag bleiben noch recht viele Wolken zurück im Norden. Es kommt dann noch Biesen auf. Die Wolken staut sich in den Bergen an. Dort bilden sich dann noch wieder lokale Regengüsse. Länger sonnig wird es dann am Freitag. Wahrscheinlich vor allem im Süden.
0: Hanne, bevor du reingekommen bist, Nora, bei den Kollegen von 20 Minuten, ich glaube, die haben so Bilder drin auf dem Bodensee, wie sie im Moment dort aussehen. Es ist ja dramatisch, wie wenig Wasser das hat. Kommt es jetzt denen so runterleeren, wie es nötig wäre?
2: Ich habe nichts gesehen, wo irgendwie grosse Regenmengen ist, also ja, wo grosse Regenmengen zeigen. Es kann zwischen dir mal ein bisschen regnen, aber eben da, dass das Wasserdefizit mal ausgeglichen wird, da müsste es ja wirklich längere Zeit kräftig regnen und das sehe ich also auf dem Wetter. Karte nicht.
0: Dirk Zock von SRF Meteo.

0: Lucky Boys und La Barca Bianca. Wir feiern Geburtstag. Ich weiß nicht, ob Sie es mitbekommen haben. 30 Jahre gibt es uns zur Musikwelle. Der Senderstart war am 1. Oktober 1996. Gestern haben wir jetzt in seiner Zeit das erste Mal darüber berichtet, wie das so tönt hat. Sogar in den Nachrichten haben wir es geschafft dort. Hören Sie mal.
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1: Aber das Radio in der Schweiz ist noch viel älter, 100-jährig nämlich. Im August 1924 hat es angefangen zu senden.

Ja, am Anfang waren wir noch drei verschiedene Sendestudios. Radio Bern, Radio Basel und Radio Zürich. Dann war lange ein Sender, nämlich Radio Beromünster von Beromünster aus. Und auf diese Zeit blenden wir heute zurück, auf die Zeit, wo es eben nur ein Radio gegeben hat in der Schweiz, wo sich aber immer und immer wieder ganz neu erfunden hat. Heute Morgen in seiner Zeit.

0: Schluss von dieser Stunde mit dem Orchester Peter Reber und Petit Prince. Das ist SRF Musikwähler am Dienstagmorgen. Wir kommen zum Informationsmagazin heute Morgen. Heute präsentiert von Dominik Rolli.
1: Guten Morgen. Gleich drei Bundesräte haben sich in der Debatte zum neuen Vertragspaket zwischen der Schweiz und der EU geäußert. Das ist eine Seltenheit, das uns die lange Diskussion zeigen. Es steht viel auf dem Spiel. Und die Finanzmarktaufsicht rügt schwere Mängel bei der Bank Julius Baer. Dabei geht es auch um den Skandal um den Investor René Benko. Der Blick aufs Wetter zeigt, auch heute wird's schön, Jan von Tobel.
2: Schön und warm. Wir erwarten nämlich 24 bis 28 Grad. Es gibt oft Sonne mit einigen hohen Wolkenfeldern.
1: Fast 7 Stunden hat der Ständerat debattiert über das neue Vertragspaket zwischen der Schweiz und der EU, die bilateralen 3. Das war nur der Start in eine 3-tägige Diskussion. Wie bedeutend das Geschäft ist, zeigte sich daran, dass beim Auftakt gleich 3 Bundesräte dabei waren und auch alte Schweizer Heldengeschichten rezitiert wurden. Aus dem Bundeshaus berichtet Christine Wanner.
3: Ei, Vater, sieh den Hut dort auf der Stange. Was kümmert uns der Hut? Komm, lass uns gehen.
4: Die Urnerständerätin Heidi Zkracken von der Mittepartei zog Friedrich Schillers Wilhelm Tell herbei.
3: Komm, lass uns gehen. Nach diesem Prinzip soll dieses Paket behandelt werden. Schnell, pragmatisch. So einfach können und dürfen wir an diesen Verträgen nicht vorbeigehen.
4: Mehrere Gründe sprechen gegen das Vertragspaket. Zum Beispiel die dynamische Rechtsübernahme oder die Anpassungen bei der Personenfreizügigkeit. Geschlossen dagegen äußerte sich die SVP-Fraktion, einzelne auch von FDP und Mitte. Für die Verträge äußerten sich Grüne, GLP, SP und eine Mehrheit von FDP und Mitte. Und nach über 5 Stunden war das Wort dem Bundesrat nicht nur einem wie sonst üblich. Gleich 3 Regierungsmitglieder waren im Rat und unterstrichen damit, wie wichtig dieses Vertragspaket aus Sicht des Bundesrats ist. Zuerst äußerte sich Außenminister Ignazio Cassis.
5: Zudem stabilisiert das Verhandlungsergebnis unsere Beteiligung an unserem wichtigsten Markt, dem EU-Binnenmarkt. Es schafft Rechtssicherheit und gleichzeitig bewahrt es unseren demokratischen Institutionen, unsere innenschweizerischen Entscheidungsverfahren, den Föderalismus und unseren Eigenständigkeit.
4: Bundespräsident Guy Parmelin betonte, wie wichtig die Verträge für die Schweizer Wirtschaft seien. Ja, es gebe Alternativen, der Bundesrat habe sie geprüft und verworfen. Klar sei, nichts tun sei keine Option.
6: Le paquet qui nous est soumis, mesdames et messieurs les membres du Conseil des États, n'est pas la seule option possible. Il existe d'autres solutions pour stabiliser la voie bilatérale.
4: Dann erodiere der bilaterale Weg weiter, bringe Rechtsunsicherheit und Nachteile für Wirtschaft und Bevölkerung. Zum Abschluss sprach Justizminister Beat Jans.
7: Wir wollen, dass die Schweiz ihre Erfolgsgeschichte fortsetzen kann mit stabilen Beziehungen zu unseren europäischen Nachbarn, mit Rechtssicherheit und mit dem notwendigen politischen Handlungsspielraum.
4: Der Bundesrat hat sein Gewicht in die Waagschale geworfen. Der Ständerat hat mit 29 zu 15 Stimmen entschieden, über den ersten Teil zu diskutieren. Jenen Teil, der die Beziehung zwischen der Schweiz und der EU stabilisieren soll.
1: Christine Wanner. Die Debatte geht heute weiter. Die Ständerätinnen und Ständeräte diskutieren nun die Details der Verträge. Die Zürcher Bank Julius Baer steht immer mal wieder im Visier der Finanzmarktaufsicht FINMA. Heute hat die FINMA nun bereits das 5. Verfahren in 10 Jahren abgeschlossen und Julius Baer gerügt Jan von Tobel. Um was geht es?
2: Es geht einerseits um den Signa-Skandal, also den Skandal um den Investor René Benko. Julius Baer hat ihm Kredite gegeben, dann ist die Gruppe pleite gegangen. Julius Baer musste Kredite über mehr als 600 Millionen Franken abschreiben. Die FINMA sagt nun, Julius Baer habe in schwerer Weise gegen aufsichtsrechtliche Bestimmungen verstoßen. Und in einem anderen Fall hat Julius Baer im Umfeld von sogenannt politisch exponierten Personen aus Russland geschäftet. Auch das bringt ihr einen Tadel der Finanzmarktaufsicht ein.
1: Und was bedeutet das nun?
2: Das Verfahren gegen die Bank ist abgeschlossen und das bewertet Julius Baer selbst positiv. Die Bank sagt, sie anerkenne die Schlussfolgerungen der FINMA und sie habe bereits vorher Maßnahmen ergriffen, damit so etwas nicht mehr passieren könne. Julius Baer will nun ein Aktienrückkaufprogramm starten. So sollen auch Aktionärinnen und Aktionäre profitieren. Noch nicht vorbei ist die Geschichte allerdings für die ehemalige Führungsriege von Julius Baer. Gegen drei Personen hat die FINMA ein Verfahren gestartet. Und nochmals eine Meldung aus der Wirtschaft. Der Schweizer Zughersteller Stadler Rail bekommt einen neuen Chef. Philipp Brunner übernehme am 1. Januar als CEO, teilt das Unternehmen mit. Brunner leitet derzeit die Divisionen Zentraleuropa und Deutschland. Der 42-Jährige folgt auf Markus Bernsteiner, der seit 2023 CEO der Stadler Gruppe ist.
1: Und wenn Sie sich fragen, was das für Geräusche im Hintergrund sind, dann liegt das nicht an Ihrem Empfangsgerät, sondern bei uns hier in Zürich wird gebaut, neben unserem Gebäude. Wir machen weiter mit steigenden Preisen. Viele Menschen in der Schweiz spüren sie. Gerade Wohnen und Mobilität wurde teurer. Das macht 1'000 Franken aus pro Jahr für eine Durchschnittsfamilie, das, wenn man die Preise vom August nimmt. Was ist denn genau teurer geworden?
2: Zum Beispiel das Autofahren. Benzin und Diesel kosten deutlich mehr, aber eben auch Autoversicherungen sind teurer geworden, genau gleich wie Reparaturen. Und auch wer mit dem ÖV unterwegs ist, bezahlt mehr. Das sagen Berechnungen der Konjunkturforschungsstelle KOF, der ETH Zürich und von Comparis. Die gestiegenen Energiepreise zeigen sich auch beim Wohnen. So kostet zum Beispiel Heizöl mehr. Verantwortlich für die höheren Preise seien in erster Linie geopolitische Spannungen und der Nahostkonflikt, sagen Comparis und die KOF. Das kostet eine Durchschnittsfamilie also 1'000 Franken, wenn man die Preise vom August nimmt. Nicht einberechnet sind da aber zum Beispiel die Krankenkassenprämien. Und auch die sind angestiegen und werden auch weiter ansteigen. Heute Nachmittag gibt der Bundesrat den Anstieg fürs nächste Jahr bekannt.
1: Wir wechseln ins Ausland. Das Flüchtlingshilfswerk der UNO hat zu wenig Geld und schlägt Alarm.
2: Mehr als 8 Millionen Geflüchtete und Vertriebene würden Gefahr laufen, keine Hilfe mehr zu erhalten. Das schreibt das UNHCR in einem Bericht. Wenn diese Hilfe ausbleibe, dann seien diese Menschen genau von den Risiken bedroht,

0: mindestens 49 Menschen seien getötet worden. Es gab zudem viele Verletzte. Das Militär hat sich bislang nicht zum Angriff im Westen des Landes geäußert. Seit das Militär im südostasiatischen Myanmar vor 5 Jahren mit Gewalt die Macht übernommen hat, gibt es Kämpfe im Land und es gibt immer wieder Berichte über Angriffe auf zivile Ziele, auf Schulen, Spitäler, Wohngebiete und wie jetzt auf Märkte.
1: Uns bleiben noch die Börsendaten, geliefert wie immer von SIX.
0: Der Dow Jones Index in New York hat 0,7% verloren, der Nikkei Index in Tokio fällt um 1,4%. Der Euro wird zu 94,61 gehandelt und der Dollar zu 83,28.
1: Die Sendung heisst «Heute Morgen», produziert hat sie Nicolas Malzacher und die Zeit gleich 7:09.
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3: Ja, wenn Sie schon am Moment dabei sind, jetzt, heute Morgen, dann haben Sie so gehört, etwa eine Viertelstunde von den Nachrichten, «The Beautiful Morning». Und da haben wir wirklich, wenn ich jetzt hier so zum Studiofenster ausschaue, die Scheiben sind zwar ein bisschen nicht so putzt, aber man sieht die Sonne eben gleich gut. Und das ist doch schön. So, Christian Ray Conniff, so starten wir in Morgen mit «Smoke Gets in Your Eyes». Am Mikrofon der Christian Salzmann.

Der Joe Dassin, zwar aus einer Zeit, wo seine Stimme eben noch richtig gut und rein tönt hat, hat er dann vor allem gegen Ende von seiner Karriere hat sich schon ein bisschen gekehrt. Dort hat er so eine richtige verkratzte, verkräbelte Stimme gehabt. Ist dann auch zu seinem Markenzeichen geworden. Viel, viel hat er geraucht, habe ich gelesen. Und öfter mal, oder nicht nur öfter mal, einmal noch ein Glas Rote, vielleicht ein bisschen zu viel gehabt. Anyway, C'est ma tournée ist natürlich einer von ganz vielen Klassikern von ihm. Ja, meine Damen und Herren, und jetzt wollen wir spielen miteinander, und zwar unser Ja oder Nein. Es gibt Tickets an 130 Franken zu gewinnen hier bei uns für das Musical Sister Act, das in der Maghalle in Zürich ist im November. Ja, zwei von diesen Tickets habe ich maximal. Und sie müssen einfach, also so einfach ist es vielleicht nicht, aber immerhin, sie müssen einfach Ja oder Nein sagen im richtigen Moment, fünfmal. Machen Sie doch mit auf 0848 531 531. 0848 531 531.

0: Stefanie Hertel, das Dirndl hat sie nicht mehr an, das hat sie gewechselt mit dem Cowboy-Gwendli. Sie macht jetzt eben Country. Mit jedem Lied beginnt ein neuer Traum, ist noch aus früheren Zeiten. 20.08.
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0: Wir spielen mit der Regula Brudermann. Die Regula Brudermann ist von Klosters. Sie ist 50, geheiratet, hat zwei Kinder, 11 und 14. Hoi Regula, guten Morgen.
3: Hoi, Christian.
0: 11 und 14, da ploppt natürlich gerade auf. Pubertät, die haben es nicht einfach. Wer hat es jetzt nicht einfach, Kind oder du?
3: Ja, ich glaube, solange Mama und der Vater das machen, wo Kinder sind, dann Kind ja gut, nein.
0: Der geht's, gell?
3: Der geht's, genau. Nein, nein, so schlimm ist es nicht.
0: Was ist so das Übliche, was du erlebst im Moment, wo es so ein bisschen kiert und kratzt?
3: Ja, man ist halt nicht immer gleicher Meinung. Und mit den sozialen Medien und allem ist das schon ein bisschen ein schwieriges Thema. Etwa die, finde ich.
0: Ja, finde ich auch. Hast du einen Tipp für alle Eltern, die so in der gleichen Situation sind für dich, dass man sich da nicht zu fest in die Haare gerät?
3: Ja, halt vielleicht auch probieren, es 5-4 Mal gerade zu lassen. Und ja, es ist nicht immer einfach. Drüber wegschauen, nicht bei dir auch.
0: Aber es gibt auch schöne Momente, oder?
3: Ja, auf alle Fälle, ja. Ja,
0: so. Also. Jetzt wollen wir auch hoffen, dass wir miteinander einen schönen Moment haben. Ich habe 5 Behauptungen für dich parat gemacht, Regula. Du sagst ja oder nein dazu. Und je nachdem, wie gut das läuft, gibt es bis zu 2 Billets für das Musical Sister Act in der Markhalle in Zürich. Wie es genau funktioniert, sagen wir nachher. Also wenn, wie viel Billett du bekommst, müsstest du einfach, wenn du es jetzt aus dem Stand raus willst, machen, müsstest du alles richtig haben. Und sonst müsstest du dann so ein bisschen pokern. Aber wärst du also nicht die Erste, die sich da durchgepokert hat.
3: Ja, probieren wir.
0: Regula, bist du bereit?
3: Ja.
0: Meine erste Behauptung, die geht so. Vor knapp 80 Jahren hat Schweizer Radio das Hörspiel «Uli der Knecht» gesendet. Das war eine Hörspielreihe an der richtigen Strassenfeger dann. Jetzt kommt meine Behauptung. Ich behaupte, geschrieben hat die Geschichte der Jeremias Gotthelf.
3: Ja.
0: Gut. Dann, zweite Behauptung, die Insel Sardinien ist im Mittelmeer. Das stimmt ganz sicher. Jetzt kommt meine Behauptung. Sardinien gehört zu Spanien.
3: Nein.
0: Nein. Die deutsche Fußballmannschaft, das ist die dritte Behauptung, hat einen neuen Trainer. Ich behaupte, das ist der Jürgen Klopp.
3: Ja.
0: Das war gerade, gell?
3: Ja.
0: Ja, gut, gerade ist halber gewusst, sagt man einmal. Dann kommen wir zu meiner Heimat, zu meinem Heimatkanton. Die vierte Behauptung. Der Kanton Aargau, behaupte ich, grenzt auch an Kanton Uri.
3: Das ist
0: Geografie, so ist es.
3: Ja, genau, bei dir. Genau.
0: Etwa gleich wie bei mir in dem Fall. Also.
3: Nein.
0: Nein. Gut. Und dann kommt noch ein hübsches Mundartwort. Wenn Zappizell der Kaffee lauwarm ist, dann redet man auch von Löhrig.
3: Ja.
0: Gut. Und dann bist du ziemlich sicher durchmarschiert, würde ich mal meinen.
3: Ja, das hat jetzt aber nur so getönt.
0: Ist wahr. Also gut verkaufen ist wichtig heutzutage. Regula, was denkst du denn? Wie manchmal hast du es richtig?
3: Soll ich sagen?
0: Also ich kann dir noch sagen, nein, komm, nein, komm, sag mal, 4, also gut. 4?
3: Ja, ich probiere es.
0: Ja, natürlich, wenn du jetzt 4 richtig hättest, dann würden wir deinen Gewinn verdoppeln, dann gibt es 8 Punkte und für da kommt es 2 von diesen Gutscheinen über, von diesen Tickets für das Musical Sister Act. Wenn du alles richtig hättest, 5, gibt es auch 2 von diesen Tickets und sonst schauen wir mal. Aber es ist im Fall besser gelaufen, als du jetzt tönst oder gemeint hast.
3: Schon.
0: Ja, genau. Dann schauen wir mal an, der Uli der Knecht, das war die erste Behauptung von Jeremias Gotthelf. Jawohl, gibt der erste Punkt. Die Insel Sardinien ist im Mittelmeer und gehört zu Spanien. Nein, gehört zu Italien. Auch das hast du gewusst. Die deutsche Fußballmannschaft hat einen neuen Trainer, Jürgen Klopp. Jawohl, das ist richtig. Seit dem August ist das so. Der Kanton Aargau grenzt auch an Kanton Uri, habe ich behauptet. Und du hast Nein gesagt und das hast du gut gemacht. Der Kanton Aargau grenzt an Kanton Zürich, Zug, Luzern, Bern, Solothurn und Baselbiet. An die Halbschweiz in dem Fall. Aber nein, Uri ist nicht dabei. Und jetzt, oder? Wenn du jetzt den letzten falsch hättest, das ist ja noch das Verrückte, dann würden wir verdoppeln auf 8. Und dann gibt es 2 von diesen Billett. Und wenn du den letzten richtig hättest, dann wärst du bei 5 und dann würden wir die Billett auch verdoppeln. Also eigentlich hast du schon gewonnen, aber komm, wir lösen es noch rasch. Wenn das Appenzell der Kaffee lauwarm ist, dann ist er löhrig. Jawohl, ist er. Du hättest den Joker gar nicht gebraucht, du hast das einfach aus dem Stand raus gemacht, liebe Regula.
3: Ja.
0: Super Sache, gratuliere.
3: Cool, ja, danke vielmals.
0: Dann wünsche ich dir ganz einen schönen Tag und alles Gute.
3: Gleichfalls, danke vielmals.
0: Schönen ciao, Regula, leb wohl.
3: Tschüss, Christian, danke, ciao.
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0: Sehr schön. Die Regula Brudermann von Klosters, genau, sie ist durchmarschiert, hat alles gewusst und ganz aus eigener Kraft jetzt 2 von diesen Tickets gewonnen für das Musical Sister Act. Also, die beiden Billets für heute sind weg. Wir haben natürlich noch das ganze Spiegel parat und 2 hole ich jetzt wieder für morgen. Spielen wir dann wieder am 20.08.

0: Neue Musik von der Marianne Gattamann. Verdammt nochmal, am 6:30 Uhr. Ja, vielleicht haben Sie es ja mitbekommen, die SRF Musikwelle hat Geburtstag. Und zwar am Donnerstag genau, da wären wir 30. Aber wir haben jetzt daraus einfach eine Geburtstagswoche gemacht. Wir feiern immer wieder, manchmal ein bisschen grösser, manchmal ein bisschen kleiner. Und was immer gemeinsam ist, wir wollen es eben nicht einsam feiern, sondern gemeinsam. Also nicht allein. Und von da haben wir dann immer wieder Prominente eingeladen.
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2: Liebe Musikwelle, hier sind Östi Dritte. Im Namen von uns allen gratulieren wir euch ganz herzlich zu diesem 30. Geburtstag.
3: Für euer Arbeiten über die vielen Jahre, für die guten Begegnungen, die wir erleben dürfen.
2: Und für euer Engagement, für euer Herzblut, für die Volks- und Unterhaltungsmusik. Das kann man, glaube ich, nicht gross genug, hoch genug einschätzen. Und darum wollten wir eigentlich eine Torte bringen, aber Fettu.
3: Ja, das mit dem Mehl ist noch nicht ganz klar.
2: Das könnte noch etwas dauern.
3: Ja.
2: Auf jeden Fall wünschen wir euch eine gute Zeit auf weitere 30 Jahre und habt Sorge zueinander.
3: Sowieso, weiter so.

0: Entschuldigung, Österreich, das volles Herz.
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0: Jörg Zog von SRF Meteo ist bei mir im Studio. Guten Morgen, Jörg.
2: Guten Morgen, Christian.
0: Also, wir haben schon zweimal davon gehabt, der Herbst macht einen auf Sommer. Das macht er auch heute. Das haben wir gesagt. Wie warm wird es denn?
2: Zum Teil bis 28 Grad gibt es im Raum Basel in der Nordwestschweiz, aber auch sonst richtig warm am Nachmittag mit 24 bis 27 Grad. Da sind wir zum Teil fast 10 Grad über dem langjährigen Mittel, also über dem, was normal wäre für eben Ende September. Dazu neben der Wärme auch wieder viel Sonnenschein mit ein paar Schleierwolken. Ein bisschen mehr Wolken hat es ganz im Westen, Genfersee-Region, Unterwallis oder jetzt am Morgen noch auf der Alpen-Südseite. Da scheint die Sonne nur zeitweise, aber eben gerade die Wolken im Süden lösen sich auch noch auf und machen den Sonnenplatz.
0: Also die Wolken, die kündet nicht irgendwie die grosse Regenphase an, oder?
2: Eigentlich nicht, nein. Es ist so eine langgezogene Kaltfront westlich über, über Frankreich, westlich von der Schweiz. Die bleibt dort noch fast stehen oder bewegt sich nur ganz langsam. Erst am Donnerstag kommt sie dann in die Schweiz rein. Das heisst, die Kaltfront bringt dann am Donnerstag auf den 1. Oktober dicke Wolken, aber eben nicht den Grossregen. Aber es kann dann doch an einigen Orten einmal ein bisschen nass werden am Donnerstag. Morgen aber noch mehrheitlich trocken. Gerade in der Deutschschweiz nochmal häufig sonnig bei ähnlichen Temperaturen wie heute. Im Westen, eben da ist die Kaltfront schon ein bisschen näher. Dort hat es schon mehr Wolkenfelder. Die Sonne zeigt sich nur noch ab und zu und vereinzelt kann es also schon morgen im Westen mal ein paar Tropfen Regen geben.
0: Mhm. Aber da sehe ich schon richtig, der grosse Wetterumschwung ist das nicht.
2: Den habe ich noch nicht gesehen auf der Wetterkarte. Es geht dann ein bisschen zurück mit den Temperaturen dann eben auf Anfang Oktober. Es ist dann ja nur noch einfach etwa 5 Grad zu warm und nur noch 10 Grad.
0: Seite Jürg Zog von SRF Meteo.

Der grosse und grossartige James Last, ja, ist einfach cool, was er gemacht hat. Happy Sound hat man dem gesagt und sagt man ihm immer so. Und ich finde ja, ja, schon so. Aber es ist noch viel mehr als einfach nur Musik, die happy macht. Die Perlenfischer um 7 von 9. Ja, meine Damen und Herren, wir schauen noch ein bisschen voraus im Programm da von der SRF Musikwelle. Und zwar machen wir heute am Nachmittag wieder unser Wunschkonzert, unser Wünsch-dir-was. Und es ist wieder ein spezielles Wünsch-dir-was, weil wir haben einen Gast. Und einen, den kennen Sie vielleicht noch. Nämlich gar noch nicht so lange her, dass er da selber noch moderiert hat. Jetzt ist er in der Pension, der Jörg Stoller. Aber eben für einen kommt er jetzt zurück und begleitet uns heute am Nachmittag. Und das ist schön. Und schön ist auch, wenn Sie etwas wünschen. Das können Sie noch bis heute. Am 10 Uhr am Vormittag auf 0848 086 086 0848 086 086.

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1: Die Nachrichten von SRF um 9 mit Michael Wieland und diesen Themen. Die Finanzmarktaufsicht FINMA schließt ein Verfahren gegen Julius Bär ab. Die Schweizer Bank habe schwer gegen Regeln verstoßen. Und das Flüchtlingshilfswerk der UNO schlägt Alarm. Es fehle das Geld, um Millionen Geflüchteten und Vertriebenen zu helfen. Das Wetter, es ist oft sonnig, hat aber hohe Wolkenfelder bei 24 bis 28 Grad. Die Bank Julius Bär hat in den letzten Jahren in schwerer Weise gegen die Regeln der Bankenaufsicht verstoßen. Das sagt die Finanzmarktaufsicht FINMA. Sie hat die Geschäfte von Julius Bär mit dem österreichischen Geschäftsmann René Benko untersucht, sowie die Geschäfte mit Kunden aus dem Umfeld zweier russischer politisch exponierter Personen. Wirtschaftsredaktor Damian Rast.
2: Der Fall sorgte vor knapp 3 Jahren für Aufsehen. Die Zürcher Privatbank Julius Bär musste rund 600 Millionen Franken abschreiben. Dies, weil sie dem Immobilienkonzern Signa des österreichischen Geschäftsmanns René Benko Geld geliehen hatte und der Konzern dann pleite ging. Die Finanzmarktaufsicht des Bundes nahm Ermittlungen auf. Später startete die FINMA ein zweites Verfahren gegen Julius Bär. Diesmal ging es um den Vorwurf, die Bank habe bei Kunden mit Kontakt zu politisch exponierten Personen in Russland nicht genau hingeschaut, woher deren Geld kam. Die FINMA führte dann die beiden Verfahren zusammen und stellt nun schwerwiegende Verstöße fest, insbesondere im Bereich Risikomanagement und Bekämpfung der Geldwäscherei. Mit dieser Feststellung schließt die FINMA das 5. Untersuchungsverfahren gegen Julius Bär innerhalb weniger als 10 Jahren ab. Die Bank musste bereits während des Verfahrens Sofortmaßnahmen ergreifen. Nun ordnet die FINMA weitere an. Diese sollen sicherstellen, dass sich Julius Bär künftig an die Regeln hält und ihren Umgang mit Risiken verbessert. Außerdem hat die FINMA Verfahren gegen 3 ehemalige Mitarbeitende der Bank eröffnet. Julius Bär selbst nimmt den Abschluss zur Kenntnis und anerkennt die Schlussfolgerungen. Sie verweist darauf, dass sich die Angelegenheiten ereigneten, bevor das heutige Führungsteam ernannt wurde. Dieses habe inzwischen eine Reihe von Maßnahmen ergriffen, um die Altlasten anzugehen.
1: Das Flüchtlingshilfswerk der UNO schlägt Alarm wegen fehlender finanzieller Unterstützung. Mehr als 8 Millionen Geflüchtete und Vertriebene würden Gefahr laufen, keine Hilfe mehr zu erhalten, schreibt das UNHCR in einem Bericht. Wenn diese Hilfe ausbleibe, dann seien diese Menschen genau von denjenigen Risiken bedroht, von denen sie geflüchtet seien. Gewalt, Ausbeutung, Missbrauch und Menschenhandel. Irgendwann breche das ganze Hilfssystem zusammen. Das UNHCR sagt, dass es dieses Jahr rund 8,5 Milliarden $ benötige. Davon habe es bis Ende Juli nur rund 1/3 erhalten. Die USA und auch andere Länder haben ihre Mittel für das UNHCR gekürzt. In Myanmar hat das Militär offenbar einen Markt bombardiert. Lokale Medien sagen, mindestens 49 Menschen seien getötet worden. Es gab zudem viele Verletzte. Das Militär hat sich bislang nicht zum Angriff im Westen des Landes geäußert. Seit das Militär im südostasiatischen Myanmar vor 5 Jahren mit Gewalt die Macht übernommen hat, gibt es Kämpfe im Land. Und es gibt immer wieder Berichte über Angriffe auf zivile Ziele. Auf Schulen, Spitäler, Wohngebiete und wie jetzt auf Märkte. Der Schweizer Zughersteller Stadler Rail bekommt einen neuen Chef. Philipp Brunner übernehme am 1. Januar als CEO. Das teilt das Unternehmen mit. Brunner leitet derzeit die Divisionen Zentraleuropa und Deutschland. Der 42-Jährige folgt auf Markus Bernsteiner, der seit 2023 CEO der Stadler-Gruppe ist. Damit zu den Devisenkursen von SIX. Der Euro wird zu 94,70 Rappen gehandelt, der Dollar zu 83,36 Rappen. Und der Blick aufs Wetter. Heute scheint trotz Schleierwolken oft die Sonne. Im Westen ziehen teils dichtere Wolkenfelder vorüber. Es wird 24 bis 28 Grad. Das waren Nachrichten von Radio SRF. Verantwortlich Sandro Peter.
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5: Wir gratulieren einmal heute Morgen zu einem 98. Geburtstag. Für da gehen wir auf Sursee, oder eben auf Sursee, wie man heute sagt, im Kanton Luzern. Am Mikrofon der Christian Salzmann. Guten Morgen miteinander.

Das Salvo und das Landidörfli am 11 ab 9. Wir dürfen gratulieren der Pia Siedler. Frau Siedler, sie lebt zur See im Kanton Luzern und sie wird 98. Liebe Frau Siedler, so steht es im Gratulationsschreiben, Ihre Familie und das gesamte Seeblick-Team wünscht Ihnen zum 98. Geburtstag. Jetzt sehe ich gerade, das ist ein Tippfehler. Es ist nämlich gar nicht der 98., sondern der 95. Voilà, weil der Geburtstag ist angegeben mit 29.09.1931. Ja, liebe Frau Siedler, gell, jetzt in der 98. kommt noch genug früh. Jetzt feiern wir zuerst mal den 95. miteinander. Also, alles Gute zum 95. Geburtstag, einen wundervollen Tag mit vielen glücklichen Momenten. Das wünschen wir auch, liebe Frau Siedler, zum 95. Geburtstag. Alles, alles Gute von uns, vom ganzen SRF Musikwellen-Team.

0: Inge Brandenburg, das gibt es noch einmal. Habe ich vorhin auch gerade gedacht, wo ich der Pia Siedler gratuliert habe im Seeblick in Sursi im Kanton Luzern. 98 werden sie, habe ich fälschlicherweise gesagt, wie es da eben falsch steht. Ich dachte, ja, Herrschaft, nochmals kannst du dich nicht machen. An einer Dame darfst du dich nicht mehr Jahre anhängen. Ich meine, das Einzige, was man kann sagen, jetzt können sie wenigstens sagen, wenn sie jemanden fragt, du, ich habe gehört im Radio, du wärst 98, dann können sie sagen, nein, nein, ich werde im Fall erst 95. Wir gratulieren, liebe Frau Siedler, ganz herzlich. Wir wünschen alles Liebe, alles Gute und ganz einen schönen Tag.
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0: Der Elvis, legendär, unter anderem mit Suspicious Minds. Mal eine Minute vor der halben Zehn. Desref Musikwelle feiert Geburtstag. Wir werden 30. Am 1. Oktober 1996 war es soweit, da sind wir auf Sendung gegangen. Und das feiern wir natürlich am 1. Oktober, inklusive Sondersendung. Und wir haben die ganze Woche durch eine unsere Gratulationssendung am Nachmittag, wo wir Prominente einladen, kann man glaube ich schon so sagen. Und zwar sind die prominent, weil sie mal auf der SRF Musikwelle geschafft haben und selber moderiert haben. Jawohl. Heute am Nachmittag ist das auch so mit dem Jürg Stoller. Ihn haben wir hier im Studio. Und er ist quasi der Co-Moderator. Und wir haben andere Leute gefragt, ob sie etwas wollen sagen zu unserem Geburtstag. Und da ist vielleicht etwas zusammengekommen, sage ich Ihnen.
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2: Liebes SRF Musikwelle-Team, geschätzte Hörerinnen und Hörer, zum 30. Geburtstag von der SRF Musikwelle möchte ich die besten Glückwünsche überbringen. Es ist eine wahre Freude, dass wir all so wunderschöne Volksmusik-Töre geniessen. Und ich habe jedes Mal eine riesige Freude, wenn ein Tänzli oder ein Lied von mir im Radio kommt. Und wenn ich persönlich irgendeinen Beitrag machen kann, ist es alleweil lustig und interessant. Meine zwei Stammformationen, das Quartett Waschecht oder das Bergakörli Enkenhütte, können gar noch jemandem mal. Und für das bin ich sehr, sehr dankbar. Ich grüße euch von Herzen und freue mich aufs Rigi-Lied mit dem Quartett Waschecht. Ein Gruß aus Rotenturm, der Frau Wien.

0: Der Semino Rossi und Kukurukuku Paloma am 20 vor 10. Und jetzt, meine Damen und Herren, geht es um uns und die SRF Musikwelle. Die wird nämlich 30. Am 1. Oktober 1996 sind wir auf Sendung gegangen als Musikwelle 531. Und zwar auf Mittelwelle, auf 531 kHz. Von dort her auch der Name Musikwelle 531. Auf dieser Frequenz ist vorher, bevor es uns gegeben hat, jahrzehntelang ein anderes Radio gelaufen, nämlich das Radio Peromünster. Gestern haben wir zurückgelassen auf den Sendestart von der SRF Musikwelle und heute hören wir zurück, wie es eigentlich mit dem Radio überhaupt angefangen hat in der Schweiz. Ganz zuerst hat das Radio Zürich angefangen, und zwar 1924. Auf dem Hönkerberg hat die damalige Post den Sendeturm mit Studiengebäuden nebenan aufgestellt. Und das Signet, das sich Radio Zürich dann gegeben hat, hat man noch lange, bis in die 50er Jahre und sogar noch drüber, immer wieder im Radio gehört. Ein Jahr später hat man dann auch in Bern angefangen, auch mit einem eigenen Signet. Und nochmals ein Jahr später ist dann Radio Basel dazugekommen. Bis ins Jahr 1931 haben die drei Regionalsender unabhängig Programm gemacht. In der Regel eine Stunde im Tag, manchmal auch mehr. Aber dann, am 11. Juni 1931, hat der Sendeturm im luzernischen Peromünster angefangen. Und ab dem hat man nur noch über den neuen Sendeturm gesendet. Die anderen Sender hat man abgestellt. Radio Peromünster hat man nämlich in der ganzen Schweiz gehört. Und nicht nur das, in der Nacht hat man das Schweizer Radio, wenn sich die Radiowellen viel weiter ausbreitet haben, bis nach Afrika oder auch bis in den Mittleren Osten gehört. Und dann hat man zu Peromünster mit der Zeit gerade säckweise Postkarten bekommen aus fremden Ländern, wo drauf gestanden ist, wie gut, dass man Radio Peromünster zum Beispiel zu Bangkok oder auch zu Windhoek in Namibia gehört hat. Das Radio ist schnell beliebt worden. Hat man bis dahin nur Zeitungen gehabt, wo man ein bisschen mitbekommen hat, was in den vergangenen Tagen so gelaufen ist in der Welt, hat man das plötzlich in Echtzeit erfahren. Der Sprecher von einer Sondersendung über den Anfang vom Radio, die Sondersendung ist 1956 ausgestrahlt worden, der Sprecher hat es so gesagt.
1: 1937 zählte Peromünster eine 500.000 Konzessionäre. Ausbau des internationalen Programmaustausches. Im Vordergrund der Programme die geistige Landesverteidigung, Vorträge, sehr viel Vorträge, Übertragungen von großen Sportanlässen aus dem In- und dem Ausland. Dann 1938 erstmals Übertragung der Luzerner Musikfestwochen durch das Studio Basel.
0: Und 1939 dann ein echtes Highlight, wo Radio Zürich mit seinem legendären Reporter Arthur Welti die Leute hat können in seinen Band ziehen. Die Leute, die so verängstigt waren wegen dem Krieg, der in Europa gerade losgebrochen ist.
1: Wissen Sie noch? Millionen und Abermillionen Schweizer und Schweizerinnen zogen nach Zürich, an die unvergessliche Landesausstellung, an welcher Radio Zürich ein eigenes Studio unterhielt. Der Krieg war schon seit Wochen ausgebrochen, als die Landi ihre Pforten schloss, als es galt, Abschied zu nehmen.
2: Liebe Hörerinnen und Hörer, jetzt müssen wir Abschied nehmen. Von unserer Landi, von unserem grossen Schweizer Werk, wo wir jetzt 6 Monate lang in Zürich am See hatten und wo uns allen so ans Herz gewachsen ist, dass wir direkt traurig werden, wenn wir uns jetzt vorstellen, dass das alles wieder verschwinden muss und dass wir in Zürich keine Landi mehr haben.
0: Schweizer Radio hat während dem Krieg weitergesendet. Nicht wie viele andere Landesradio im Ausland, die müssen abstellen oder noch schlimmer, mussten Kriegspropaganda senden. Legendär denn die wöchentliche Weltchronik, wo der damalige Historiker Jean-Rudolf von Salis der Schweiz und, wie sich später herausgestellt hat, der halben Welt erklärt hat, was denn gerade auf den Schlachtfeldern passiert. Weil eben, das Radio Peromünster, das hat man zeitweise bis weit über die Landesgrenzen raus können hören und das hat man auch gemacht.
3: Schweizerischer Landessender Peromünster, Studio Zürich.
4: Schweizerischer Landessender Beromünster, Studio Bern.
5: Schweizerischer Landessender Beromünster, Studio Basel.
0: Tja, genau. Das Radio in der Schweiz ist also über 100-jährig und hat sich in dieser Zeit immer wieder verändert. Aber eins hat sich nie verändert, eins ist geblieben. Schweizer Radio, das ist das Radio von der Schweiz für die Schweiz. Das war am Anfang so, ist jetzt so und bleibt hoffentlich noch ganz lange so.

Ein Mysterium, ein Buch mit 7 Siegeln und was hat es in alles gefunden? Also ich finde das schon auch, ich habe immer gedacht, ja, das ist halt, weil ich ein Mann bin, ich bin da einfach nicht so gespürig getroffen, aber wenn das eine Frau sind, dann wird es ja wohl so sein. Die Geschichte der Liebe, zu Maya Brunner, am 8 vor 10. Ja, meine Damen und Herren, das war doch ein schöner Einstand gewesen im Tag. Mir hat es gefallen und ich hoffe, Sie haben weiterhin einen guten Tag, einen guten Dienstag, 29. September. Nach den 10 Nachrichten, da gibt es einen Wechsel hier im Studio, da kommt mein Kollege Leonard und er führt Sie durch den Dienstagvormittag. Am Mikrofon war Christian Salzmann. Gute Zeit und bis gleich.

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0: Man sagt ihm auch der Schweizer Richard Kleidermann. Und ich finde, das hat eben schon etwas. Der Rolf W. Kunz hat die Stunde beendet mit «Oh, bisogna di te». 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
1: Die Nachrichten von SRF um 10 mit Basil Koller. Die Bank Julius Baer hat in den letzten Jahren in schwerer Weise gegen die Regeln der Bankenaufsicht verstoßen. Das sagt die Finanzmarktaufsicht FINMA. Sie hat die Geschäfte von Julius Baer mit dem österreichischen Geschäftsmann René Benko untersucht, sowie die Geschäfte mit Kunden aus dem Umfeld zweier russischer, politisch exponierter Personen. Wirtschaftsredaktor Damian Rass berichtet.
2: Der Fall sorgte vor knapp 3 Jahren für Aufsehen. Die Zürcher Privatbank Julius Baer musste rund 600 Millionen Franken abschreiben. Dies, weil sie dem Immobilienkonzern Signa des österreichischen Geschäftsmanns René Benko Geld geliehen hatte und der Konzern dann pleite ging. Die Finanzmarktaufsicht des Bundes nahm Ermittlungen auf. Später startete die FINMA ein zweites Verfahren gegen Julius Baer. Diesmal ging es um den Vorwurf, die Bank habe bei Kunden mit Kontakt zu politisch exponierten Personen in Russland nicht genau hingeschaut, woher deren Geld kam. Die FINMA führte dann die beiden Verfahren zusammen und stellt nun schwerwiegende Verstöße fest, insbesondere im Bereich Risikomanagement und Bekämpfung der Geldwäscherei. Mit dieser Feststellung schließt die FINMA das 5. Untersuchungsverfahren gegen Julius Baer innerhalb weniger als 10 Jahren ab. Die Bank musste bereits während des Verfahrens sofort Maßnahmen ergreifen. Nun ordnet die FINMA weitere an. Diese sollen sicherstellen, dass sich Julius Baer künftig an die Regeln hält und ihren Umgang mit Risiken verbessert. Außerdem hat die FINMA Verfahren gegen 3 ehemalige Mitarbeitende der Bank eröffnet.
1: Die Löhne der Chefinnen und Chefs von Schweizer Krankenkassen sollen gedeckelt werden. Das möchte der Nationalrat, der hat einen entsprechenden Vorstoß gutgeheißen. Dieser verlangt, dass die Löhne der Krankenkassenkader einen bestimmten Höchstbetrag nicht überschreiten dürfen. Die Kaderlöhne sollen sich am Maximalbeitrag der höchsten Lohnklasse in der Bundesverwaltung orientieren. Konkret wären das maximal rund 400.000 Franken im Jahr. Der Lohndeckel gilt dabei nur für den Bereich der obligatorischen Grundversicherung. Was die Kader zusätzlich aus den Zusatzversicherungen verdienen, wird nicht geregelt. Nun geht das Geschäft in den Ständerat. Die Löhne der Krankenkassenchefinnen und Chefs sorgten zuletzt mehrfach für Diskussionen. Der Konflikt zwischen dem Weltfußballverband FIFA und dem Europäischen Fußballverband UEFA geht in eine weitere Runde. Die FIFA wirft der UEFA eine Desinformationskampagne vor. Das schreibt die FIFA einem Gericht in den USA. Die UEFA hatte dort beantragt, Zugang zu erhalten zu Dokumenten über die Pläne von FIFA-Präsident Gianni Infantino. Dieser wollte Teile von Fußballweltmeisterschaften an private Investoren verkaufen. Die FIFA sagt, die UEFA versuche, die FIFA-Präsidentschaftswahl zu beeinflussen. Diese findet im nächsten Jahr statt. Die Börsendaten von SIX. Der Swiss Market Index liegt im Moment bei 14.019 Punkten, plus 0,5%. Der Euro wird zu 94,59 Rappen gehandelt und der Dollar zu 83,34 Rappen. Das Wetter, heute ist es oft sonnig mit hohen Wolkenfeldern. Am Nachmittag wird es 24 bis 28 Grad warm. Das waren Nachrichten von Radio SRF, verantwortlich Sandro Peter.
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4: Und ich heiße Sie ganz herzlich willkommen an dem letzten Dienstag vom Monat September, wo wir dann bald schon wieder in Oktober übergehen und zumindest Autofahren dann schon langsam wieder einen Termin machen müssen, um die Winterreifen zu montieren. Man sagt ja immer von O bis O, von Oktober bis Ostern. So schnell geht der Sommer leider vorbei. Aber auch der Herbst hat seinen Reiz und für viele ist die Jahreszeit ja noch schöner, sogar als der Sommer. Vor allem wenn es wie heute trotzdem sonnig, aber nicht mehr ganz so heiß ist. Tausendmal so schön singen jetzt auf jeden Fall das Alpentrio Tirol. Einen gefreuten Dienstagvormittag. Das wünscht Ihnen der Leonard.

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0: Mathilda, kommen wir jetzt zu der Marianne, Gattommen, die ebenfalls einen lieben Geburtstagsgruß für die SRF Musikwelle parat hat.
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2: 30 Jahre SRF Musikwelle. Das ist Marianne Gattommen und ich freue mich riesig, dass ich mit euch zusammen das Jubiläum feiern darf, dass ich euch gratulieren darf zu dem tollen, tollen Jubiläum. Ja, ich durfte ein kleiner Teil sein von dieser spannenden Musikgeschichte, die ihr schreibt. Das macht mich heute noch stolz. Und es gibt noch mehr Gemeinsamkeiten. Ich feiere 25 Jahre das Jahr seit dem Sieg vom internationalen Grand Prix von der Volksmusik, damals mit dem Song «Hey Baby, küss mich nochmal». Mir bleibt nur eins übrig, euch weiterhin alles, alles Gute zu wünschen, nur das Beste und einfach genau so weitermachen, uns alle erfreuen mit wundervoller Musik und mit ganz tollen Geschichten. In dem Sinne nochmal alles Gute, herzliche Gratulation, eure Marianne Gattommen.
0: Vielen Dank, Marianne Gattommen. Und dann gratulieren wir ihr doch ebenfalls, und zwar zu 25 Jahren. Hey Baby, küss mich nochmal.

0: Voll Übermut, so ist das Handorgelduo Gebrüder Baumgartner unterwegs gewesen, mit dem Schottisch, was eben Voll Übermut heisst. 21 Minuten ab 10 Uhr haben wir.
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0: Für unseren Veranstaltungstipp gehen wir als erstes nach Zäziwil. Dort können Sie morgen am Mittwoch die traditionelle Verarbeitung von der Flachspflanze bis zum Leinenstoff oder zu Seil miterleben. Daneben wird als Handwerk vorgeführt und an verschiedenen Marktständen können Sie Spezialitäten aus der Region kaufen und geniessen. Und natürlich ist auch fürs liebliche Wohl gesorgt und für die kleinsten Besucher gibt es ebenfalls ein attraktives Programm. Das alles an der Brechetetz Zäziwil morgen am Mittwoch. Mehr Informationen gibt es unter brechete.ch. Dann ladet der Jodelclub Alpengruss Benzenschwil zu einem Jodlerabend ein. Der ist am kommenden Samstag, am 4. Oktober, in der Mehrzweckhalle zu Benzenschwil. Das Konzert fährt am Abend um 8 Uhr an. Türöffnung und Festwirtschaft ist bereits schon ab der 6. Zu hören sind unter anderem Jodellieder wie «Alpzeit», «Heizu» oder «Bergglocke». Neben dem Jodelclub Alpengruss sorgen auch die Wurlis für Unterhaltung, Geschwister die Niederhäusen aus Flamatt oder die Gerolds Musikvagabunden. Der Jodlerabend am Samstag in der Mehrzweckhalle zu Benzenschwil. Der Eintritt kostet 20 Franken. Auch da gibt es mehr Informationen unter www.alpengruss.ch.
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Sergio Endrigo, der in den 60er und 70er Jahren zu den bedeutendsten Stimmen von der italienischen Liedermacherszene gehört hat, er hat uns Adesso Si gesungen. Und jetzt sorgt eine ganz junge Partyband aus dem Tirol für Stimmung. Vier junge Männer, die sich Brennholz nennen und sich vorgenommen haben, dass sie erst ins Bett gehen, wenn der erste Vogel wieder singt. Solange ich kein Vogel höre singen.

0: sanfte Klänge von Max Greger, Deep Purple.
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0: Es ist Dienstagmorgen, das heisst, wir schauen uns heute wieder einen Familiennamen an. Mit der Frage, was echt ihr Name könnte bedeuten, hat sich das mal Dora Baldenweg bei uns gemeldet. Sandro Bachmann kann uns bei dieser Frage sicher weiterhelfen. Er ist Redakteur beim Schweizerischen Idiotikon. Guten Morgen, Sandro.
2: Guten Morgen.
0: Ich muss zugeben, ich habe den Familiennamen Baldenweg oder Baldenweg noch gar nie gehört. Kannst du uns erzählen, von wo kommt der Name und wie spricht man ihn eigentlich aus? Es gibt ja viele so Familiennamen, wo ich amigs nie so recht weiss, spricht man die jetzt eher auf Hochdeutsch aus, also in dem Fall Baldenweg oder eben Schweizerdeutsch Baldenweg?
2: Ja, also auf Dialekt sagt man eher Baldenweg, wie du das auch gesagt hast, ohne N und mit einem kurzen E im zweiten Teil. Auf Standarddeutsch habe ich aber auch schon gehört, du sprach Baldenweg. Es hat uns auf jeden Fall eher als hängender Name etwas mit einem Weg zu tun, wo man drauf laufen kann, aber dazu dann nachher ein bisschen mehr. Als Verbürgerte ist der Familienname Baldenweg zu Schönewert im Kanton Solothurn und zu Tägerwiler im Kanton Thurgau. Ob die beiden Familien zu Schönewert und zu Tägerwiler unabhängig voneinander sind entstanden, kann man leider nicht mit Sicherheit sagen. Es gibt weder Hinweise für das eine noch für das andere. Auf jeden Fall ist der Familienname bis heute sehr selten. Laut Bundesamt für Statistik gibt es in der ganzen Schweiz nur 56 Personen, die so heissen.
0: Du hast gesagt, wenn man auf Hochdeutsch Baldenweg sagt, dann tönt es so, als würde es etwas mit einem Weg zu tun haben. Mit dem Wort Weg hat es aber nichts zu tun, ist das richtig?
2: Ja, das stimmt. Mit dem Wort Weg hat der Familienname Baldenweg überhaupt nichts zu tun. Als ich am Anfang die Anfrage und den Familiennamen zuerst mal gesehen habe, habe ich auf den ersten Blick wirklich auch gedacht, Baldenweg hätte sicher etwas mit dem Weg zu tun und hat dementsprechend sogar vermutet, das könnte ein Herkunfts- oder ein Wohnstättenname sein.
0: Aber in dem Fall ist es ein anderer Typ von Familienname.
2: Ja, genau. Und zwar ist Baldenweg ein Übername. Die dialektale Aussprache gibt uns eigentlich schon einen guten Hinweis. Baldenweg ist nämlich zusammengesetzt aus den Wörtern bald und weg.
0: Ich habe mich jetzt noch gefragt, von wo kommt denn eigentlich das N in der Schrift? Beim schweizerdeutschen Wort weg gibt es ja kein N.
2: Ja, das ist ganz eine gute Frage, aber zum Glück ist die Sache gar nicht so schwierig. Wenn man nämlich weiter zurückgeht in der Geschichte des Deutschen, sieht man, dass das Wort nur ein N hatte. Auf Mittelhochdeutsch haben die beiden Wörter «bald» und «enweg» geheissen. Die mittelhochdeutsche Form «enweg» ist übrigens ganz ähnlich wie mittelhochdeutsch «enkein». Das ist nämlich der Vorläufer von «ekei» oder «ekä», den wir heute zum Beispiel in der Zürcher Mundart noch kennen. Und darum gibt es auch heute jeweils beide Formen im Schweizerdeutschen «weg» und «eweg», «kei» und «ekei».
0: Kommen wir zurück von der Form zu der Bedeutung des Namens. Nämlich, was genau ist denn jetzt das Motiv von diesem Familiennamen? Du hast ja vorhin gesagt, es sei ein Übername.
2: Ja, genau. Mittelhochdeutsch «bald ein Weg» heisst übersetzt einfach «schnell ein Weg». Wir heissen es also mit einem Übername zu tun, wo der Charakter oder ein typisches Verhalten von einer allerersten Person beschreibt, die man diesen Namen gegeben hat. Und zwar hat man den Namen eben jemandem gegeben, der eher ein bisschen hektische oder nervöse Ader hatte oder Entscheidungen schnell und ohne viel zu überlegen hat getroffen. Man hätte also zum Beispiel können sagen, das ist der Baldenweg, das ist der, der immer unsere Hitze des Gefechts entscheidet.
0: Ich fasse also kurz zusammen. Baldenweg besteht also aus den beiden Wörtern «bald» und «weg» und heisst so viel wie «schnell weg» für jemanden, der etwas hektisch oder nervös ist oder einfach schnelle Entscheidungen trifft. Sandro Bachmann, vielen herzlichen Dank für die heutige Namenserklärung.
2: Gerne geschehen.
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Damians Kilchberg-Sieg heisst der schottische Mix-Song vom Ländler-Trio Augenschmaus. Und gewidmet ist der schottisch natürlich Damian Ott aus dem Kanton St. Gallen, der 2021 zusammen mit dem Samuel Giger und dem Fabian Studemann beim Kilchberg-Schwingen den ersten Rang beleidigt hat. Wegen Corona hat die Austragung von dem Schwingen damals um ein Jahr müssen verschoben werden. Und jetzt bei uns Darlet Zola.

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1: Die Nachrichten von SRF um 11 mit Basil Koller. Bei den Löhnen von Chefinnen und Chefs von Schweizer Krankenkassen soll es künftig eine Obergrenze geben. Das möchte der Nationalrat. Aus dem Bundeshaus Manuel Risi.
2: Die Löhne der Krankenkassenchefinnen und Chefs sorgten zuletzt mehrfach für Diskussionen. Die am besten bezahlten Chefinnen und Chefs verdienten knapp 1 Million Franken im Jahr. Das sorge für Unmut in der Bevölkerung, fand die Mehrheit im Nationalrat. Patrick Hessig von der GLP sagte, bei der obligatorischen Krankenkasse sei alles geregelt.
3: Der Leistungskatalog ist bis ins letzte Detail vorgegeben. Die Menschen verstehen nicht, wieso in diesem Bereich dann solche hohe Vergütungen bezahlt werden. Und ich sage Ihnen ehrlich, ich verstehe es auch nicht.
2: Gegen einen Lohndeckel von Krankenkassenchefinnen und Chefs waren die FDP sowie einzelne Vertreterinnen und Vertreter der SVP und der Mitte. Sie argumentierten, die Löhne in der Grundversicherung hätten kaum Einfluss auf die Krankenkassenprämien. Aufwand und Ertrag eines Lohndeckels stünden in keinem Verhältnis, sagte André Silberschmidt von der FDP.
4: Sie wollen dem Bundesrat und der Verwaltung neue Kontrollkompetenzen geben, um am Schluss im besten Fall 50 Rappen, 30 Rappen Prämien pro Jahr einzusparen. Ist das wirklich Ihr Ernst?
2: Ja, ein Lohndeckel werde die Prämien kaum beeinflussen, gaben auch die Befürworterinnen und Befürworter zu. Es gehe aber um Glaubwürdigkeit. Am Ende stimmte eine Mehrheit für einen Lohndeckel. Nun geht das Geschäft in den Ständerat.
1: Und weiter geht's mit zwei Meldungen in Kurzform. Die Aussichten für die Schweizer Wirtschaft bleiben günstig. Das Konjunkturbarometer der ETH Konjunkturforschungsstelle KOF ist im September um 1,6 Punkte gestiegen auf 109,1 Punkte. Die KOF rechnet also damit, dass die Wirtschaft in den kommenden Monaten wächst. Und dann geht es noch um den sogenannten Schüttelzug der SBB, den FV Dosto. Weil der Zug während der Fahrt zu sehr hin und her wankt, wird die Zugflotte umgebaut. Ab morgen ist das erste umgebaute Modell regulär im Verkehr unterwegs. Mit verbessertem Fahrkomfort, schreibt die SBB. Bis alle FV Dosto-Züge umgerüstet sind, dauert es aber noch einige Jahre. Der Konflikt zwischen dem Weltfußballverband FIFA und dem europäischen Fußballverband UEFA geht in eine weitere Runde. Die FIFA wirft der UEFA eine Desinformationskampagne vor. Das schreibt die FIFA in einem Gericht in den USA. Die UEFA hatte dort beantragt, Zugang zu erhalten zu Dokumenten über die Pläne von FIFA-Präsident Gianni Infantino. Dieser wollte Teile von Fußballweltmeisterschaften an private Investoren verkaufen. Die FIFA sagt, die UEFA versuche, die FIFA-Präsidentschaftswahl zu beeinflussen. Diese findet im nächsten Jahr statt. Und zum Schluss der Blick aufs Wetter. Heute ist es oft sonnig mit hohen Wolkenfeldern. Am Nachmittag wird es 24 bis 28 Grad warm. Das waren Nachrichten von Radio SRF. Verantwortlich Corinna Heinzmann.
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6: Wir sind weiter unterwegs an dem Dienstag, 29. September. Und da kann ich mich eigentlich nur der Françoise Meiritsch anschliessen, die zusammen mit ihrer Panflöte meint, «Have a good time». Eine gute Zeit mit der SRF Musikwelle wünscht Ihnen weiterhin ebenfalls der Leonard.

Weil ich kein Kind habe, weiss ich gar nicht, ob es die überhaupt noch gibt, die Poesiealben, wo wir früher unseren Schulgespänchen irgendwelche Sprüche reingeschrieben haben. Oder machen das die heutigen Schüler auch alles nur noch eher auf dem digitalen Weg? Ich weiss es nicht. Aber was ich weiss, ist, dass das sicher einer der meistgebrauchten Sprüche war in Bezug auf das Poesiealbum. Das, was da Mara Kaiser gesungen hat. Wenn du denkst, es geht nicht mehr, kommt irgendwo ein Lichtlein her. Und was jetzt daherkommt, das ist der Walzer Geburtstag auf dem Sentis vom Schweizer Örgeli-Trio Liebi. Und in ein paar Minuten geht es dem in Musik und Geschichte um die Steiner Kilbi. Der bekannte Schottisch kann nämlich seinen 80. Geburtstag feiern. Die Geburtstagsrede, die haltet dann quasi der Dani Häusler und erzählt uns auch ein bisschen mehr über die Entstehung von dem

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der Reinhard May mit einem Lied von ihm, das man eher selten hört, «Du bist die Stille». Aber das Lied da, das Stück, das haben Sie ganz bestimmt schon gehört.

0: Jawohl, Steiner Kilbi war das, eines der bekanntesten Volksmusikstücke überhaupt. Und wie Sie gehört haben, ist die Aufnahme schon etwas älter. Und das werden wir jetzt etwas genauer anschauen. Und zwar hilft mir dabei unser Volksmusikredakteur Dani Häusler. Hoi Dani.
1: Sali, Leonard.
0: Es gibt ja zwei gute Gründe, dass wir heute über die Steiner Kilbi reden. Erstens, nächstes Wochenende findet sie wieder statt, die Steiner Kilbi. Und zweitens, das Musikstück, das kann ein runden Geburtstag feiern.
1: Ja genau, und zwar ist vor 80 Jahren, im 1946, die Aufnahme rausgekommen.
0: Wie lange kennst du jetzt schon die musikalische Steiner Kilbi?
1: Ja, also auch schon 40 Jahre, also halb so lang, wie sie heute alt ist. Das finde ich eigentlich schon auch noch speziell. Vor allem aber höre ich sie heute noch mit ganz ähnlichen Ohren wie du jetzt mal. Sie ist so zügig und präzise gespielt, sie begeistert mich heute noch. Aber eben nicht nur mich, auch der Ibari-Spezialist Heinz Städeli.
2: Für mich ist es immer noch die authentischste und die rundest gespielteste Steiner Kilbi, die ich vom Senior Ibari gehört habe. Die Aufnahme, die am allermeisten gelaufen ist und am meisten Pfupf drauf hat. Weil dort hört man richtig den Ibari Senior, wie er hat können spielen. Man muss sich vorstellen, keine Chance zum Band zu schneiden. Die haben keine Bänder gehabt, da sind die Madrizer. Einmal am Madrizen versuchen, hast es zweites Mal angefangen, hast eine zweite kaputt gemacht, hast es drittes Mal angefangen und dann die dritte auch noch abverrückt ist. Hast nicht mehr müssen in die Plattenfirma kommen, weil die Madrizen, das war einfach zu teuer gewesen, das ganze Zeug immer wieder von vorne laufen zu lassen.
0: Habe ich das richtig verstanden? Auf einer Matrize hat man aufgenommen.
1: Ja, genau. Die hat auch eine Art Form von einer Schallplatte gehabt und mit der hat man dann am Schluss Platten auch können pressen. Beim Einspielen aber hat man dann eigentlich eben nur eine Chance gehabt. Fehler hat es halt genauso gut aufgenommen wie alles andere. Ich aber habe sie dann natürlich 40 Jahre später auf einer Schallplatte gehört. Ich weiss noch genau, die hat «In Memoriam» Jost Ribari geheissen und ist Anfang 70er Jahre rausgekommen, kurz nach seinem Tod. Und dort hat es aber einen Überspielungsfehler drauf gehabt, wie mir der Heinz Städeli erklärt hat.
2: Obwohl ich mir natürlich dort, als ich diese Aufnahme gehört habe, von dieser Memoriam-Platte, die du da geredet hast, deutlich aufgeregt habe. Der Tontechniker, der Olzmotz ist, und der Produktionsleiter haben beide miteinander nicht gemerkt, dass die Steiner Kilbi knapp einen halben Ton zu schnell läuft. Und da habe ich mir immer müssen sagen, so tönt Steiner Kilbi nicht. Ich konnte mein Sopransax in die Hand nehmen und dem Tempo nachspielen. Ich bin nie auf diesen Ton gekommen. Bis ich mir dann gesagt habe, so, und jetzt gehe ich mal schnell eine Klaviertastatur drücken und habe dann natürlich gemerkt, dass der Tanz nicht in S-Dur ist, sondern einen halben Ton schneller, den du eigentlich knapp nicht einmal drauf hast, oder? Und das hat mich jedes Mal geärgert.
0: Oje, die Platte ist also zu schnell überspielt worden.
1: Ja, offenbar. Und wenn man probiert hat mitzuspielen, dann hat eben das eigene Instrument nicht mit der Aufnahme zusammengepasst.
0: Aber es hat auch fast noch ein bisschen mehr Effekt gehabt, weil es ein bisschen schneller war, oder nicht?
1: Ja, das kann natürlich auch sein. Obwohl ich jetzt nicht glaube, dass der kleine Unterschied wirklich eine grosse Rolle gespielt hat. Der Heinz Städeli aber ist ja nicht nur ein guter Musikant und Ribari-Fan, er ist auch der Spezialist fürs Restaurieren von alten Plattenaufnahmen.
0: Also hat er es dann auch mal korrigiert?
1: Genau. Und seither ist die richtige Version wieder im Umlauf.
2: Als ich dann die Shellac-Platte einmal gefunden habe, als Archivexemplar, habe ich die bei mir auf den Plattenteller gelegt, habe die auf ein Band überspielt und habe die Geschwindigkeit nachkorrigiert. Für alle Zeiten, was nach dieser rausgekommen ist, nach dieser Langspielplatte, ist die Tonart immer original S-Dur gewesen. Ich konnte dann extra mal noch eine Schallplatte machen für den Mandy Schneeberli, der eine ganze Serie rausgegeben hat von historischen Originalaufnahmen. Und dort ist die Steiner Kilbi 1:1 S-Dur, so wie sie für Sopransax von oder für C-Instrument geschrieben ist, so läuft sie heute. Nicht schneller und nicht langsamer, weil das hat mich jedes Mal geärgert.
0: Das hat sich ja dann gut bereicht, dass der es gemerkt hat, die Sache auch gerade noch können korrigieren.
1: Ja, das kann man sagen. Der 72-jährige Heinz Städeli hat sich ja auch sehr grosse Verdienste erworben, eben mit dem Restaurieren von alten Aufnahmen. Nicht nur von der Steiner Kilbi.
0: Dann würde ich sagen, wenn wir jetzt endlich die ganze Steiner Kilbi anhören, selbstverständlich in der korrigierten Fassung.
1: Genau, Falls also jemand mitspielen möchte, zu Hause, nur zu.
0: So ist es. Danke, Dani, und dir einen schönen Tag.
1: Danke gleichfalls, Leonard.

Steiner Kilby von der Kapelle Jost Ribari, wo das Jahr der 80. Geburtstag feiern kann. 1946 ist die Aufnahme entstanden und Steiner Kilby, wie gesagt, das Wochenende findet sie wieder statt.

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Der Belperchor zusammen mit dem Camerata Zagreb mit seiner Version vom Klassiker «It's Now or Never». Diesen Samstag hat der Posaunist Armin Bachmann den Stefan Jäcki-Preis entgegennehmen. Das ist die wichtigste Auszeichnung in Sachen Schweizer Blasmusik. Wie der Armin Bachmann reagiert hat, als er erfahren hat, dass er den Preis überkommt, das erzählt er uns in wenigen Minuten. Zuerst aber der Peter Alexander und Mireille Mathieu «Goodbye, my love, verzeih, my love».

0: 18 Minuten vor 12 Uhr haben wir an diesem Dienstagvormittag. Es ist der wichtigste Preis, den man in der Schweizer Blasmusikszene bekommen kann, der Stefan Jäcki-Preis. Jedes Jahr wird er an Leute vergeben, die sich für Blasmusik besonders eingesetzt haben. Nächsten Samstag, am 3. Oktober, wird der Preis offiziell an Luzerner Posaunisten Armin Bachmann übergeben. Als Solist und Dirigent als Solist und Dozent hat Armin Bachmann mit seiner Posaune international Karriere gemacht. Rund um die Welt herum war er gefragt. Trotzdem hat er sich immer auch für die Amateurmusik in der Schweiz eingesetzt.
1: Ich bin ein Blasmusikant, das bin ich immer gewesen. Ich komme von dort, ich bin rein oben gross geworden im Kanton Luzern. Ich habe dort meine Posaune gelernt, bin dort in den Musikverein gewesen und ich habe immer bin ich verbunden gewesen mit Blasmusikvereinen und immer mit Musikantinnen und Musikanten. Und ich finde halt auch nicht, dass es ein Profi oder ein Amateur musizieren so muss trennen, sondern ich finde, Musik machen, gute Musik machen, leidenschaftliche Musik machen und auch präzise Musik machen, das kann man überall. Und wegen dem finde ich das immer wieder, die Zusammentreffen mit Menschen aus der Blasmusik oder Schaffen mit Menschen aus der Blasmusik, das ist super spannend und das ist super interessant.
0: Er sei gerade ein bisschen sprachlos gewesen, wenn er vom Stefan Jäcki-Preis erfahren habe, sagt Armin Bachmann. Nie hätte er mit dem Preis gerechnet.
1: Nein, wirklich gar nie. Also etwas, was überhaupt in einen denkt. Weil ich finde, was ich mache in meinem Leben, das ist eine Leidenschaft von meinem Herz und von meiner Seele aus. Ich mache das mega gerne. Aber ich habe das nie gemacht, um irgendwie Eindruck zu schindern oder so, sondern das hat ja immer mit Menschen zu tun. Das ist ja alles nur möglich, weil es Menschen gibt. Die Musik zu machen, die ich durfte machen, die Erlebnisse zu sammeln im Leben, die ich durfte sammeln, das ist nur gegangen, weil es Menschen gibt. Also müsste der Preis eigentlich alle für die Menschen sein und nicht für mich, weil sonst wäre es ja gar nicht gegangen, das alles.
0: Darum erstaunt es nicht, dass sich der Armin Bachmann für Preisübergabe ein Konzert ausgesucht hat, wo ganz viele Menschen zusammenkommen. Es ist das Konzert vom Oberaargauer Blasmusikcamp an diesem Samstag zu Twil. Die Idee zum Programm hat der Armin Bachmann kreiert. Es heisst Harmonieversum.
1: Das Oberaargauer Blasmusikcamp ist eine Woche, wo 80, 90 Leute zusammenkommen, egal welches Alter, und Musik machen in einem vielleicht Level, wo sie daheim im Verein nicht können. Ein bisschen schwieriger. Und ich darf jetzt schon zum zweiten Jahr das dirigieren und darf das nächste Jahr noch einmal. Und haben sie mich gefragt für eine Idee. Und dann bin ich mit dem Harmoniversum dahergekommen. Die sind Feuer und Flamme gesehen. Und du musst dir vorstellen, du gehst in eine Galaxie und dort oben entstehen neue Planeten, prägt durch unsere Art, Musik zu machen. Und ich hatte die 5 Planeten entstehen in meinem Kopf und die haben auch Namen. Und wir haben einen Komponist gesucht, der das umsetzt. Es ist ein Blasorchester von 90 Menschen. Da ist eine Jugendmusik dabei, es ist eine Brassband dabei, es ist eine Big Band dabei und es ist ein Streichorchester dabei.
0: Total gibt es etwa 200 Musikantinnen und Musikanten, die hier zusammen auf der Bühne sind. Am Samstag und Sonntag können Sie zu Twil 3-mal in das Harmoniversum eintauchen. Das Konzert mit der Preisverleihung ist am Samstag am Abend um 8 Uhr. Mehr Details finden Sie auf harmoniversum.ch. Es gibt übrigens das Jahr noch einen zweiten Träger vom Stefan Jäcki-Preis. Die Preisverleihung für den Dirigent Felix Hauswirth ist dann im November. Denn Preisträger können sich den Anlass für ihre Preisverleihung jeweils selber aussuchen. Und jetzt hören wir den Armin Bachmann auf seiner Posaune mit «River Flows in You».

River Flows in You vom Armin Bachmann gespielt auf der Posaune. Der Luzerner Armin Bachmann, der diesen Samstag den Stefan Jäcki-Preis entgegennehmen kann. Der wichtigste Preis in Sachen Schweizer Blasmusik.

Im Original ist das Lied 1978 erschienen, und zwar von Chris Norman und der Susie Quattro unter dem Titel «Stumbling In». In den 80er Jahren hat es dann ebenfalls eine sehr schöne deutsche Version gegeben von Bernd Klüver und Marion Merz. Und bei ihnen hat das Ganze «Schau mal herein» geheissen. Das hier war eine neuere Version, die vor 4 Jahren Linda Fay und der Ross Anthony aufgenommen haben. Allerdings, finde ich, hat das Lied in dieser Version sehr viel von seinem Charme verloren. Und mit einem englischen Duett machen wir direkt weiter. Joaquin Phoenix und Reese Witherspoon mit «It Ain't Me Baby».

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1: Die Nachrichten von SRF um 12 mit Basil Koller. Menschen, die Angehörige pflegen, können sich von einer Spitex-Organisation anstellen und bezahlen lassen. Das Parlament will für diese privaten Spitex-Organisationen weitere Regeln einführen. Nach dem Ständerat hat auch der Nationalrat dazu Ja gesagt. Dabei geht es etwa um die Ausbildung der pflegenden Angehörigen. Der Bundesrat soll aber auch festlegen, wer genau für Geld pflegen darf und was die Krankenkassen, die Kantone und die Gemeinden dafür bezahlen müssen. Weiter will das Parlament, dass die Kantone anhand von Qualitätskriterien entscheiden, ob eine Spitex-Organisation zugelassen wird. Der Bundesrat muss nun die Details dazu ausarbeiten. Wir bleiben im Parlament. Es geht um die neuen Verträge zwischen der Schweiz und der EU. Der Ständerat hat die Beratungen dazu fortgesetzt und weitere Entscheide getroffen. Im Bereich der Zuwanderung ging der Ständerat dabei erstmals auf Konfrontationskurs mit der EU. Eine knappe Mehrheit im Rat will, dass Personen aus der EU, die in der Schweiz eine Aufenthaltsbewilligung beantragen, zwingend einen Strafregisterauszug vorlegen müssen. Damit solle verhindert werden, dass kriminelle Personen in die Schweiz einwandern. Laut dem Bundesrat verstößt dieser Entscheid gegen das Freizügigkeitsabkommen mit der EU. Auf Linie des Bundesrats blieb der Ständerat hingegen beim Lohnschutz. So sollen etwa Unternehmen aus der EU, die gegen Schweizer Arbeitsbedingungen verstoßen, eine Kaution bezahlen müssen, bevor sie wieder Aufträge in der Schweiz ausführen dürfen. Kriminelle haben in ganz Europa Mobiltelefone als Neuwaren verkauft, die aus gebrauchten Teilen zusammengesetzt waren. In 19 Ländern hat es deswegen nun Razzien gegeben, auch in der Schweiz. Das teilt die Staatsanwaltschaft der Europäischen Union mit. 7 Personen seien festgenommen worden. Die Kriminellen hätten mindestens 1 Million solcher Telefone übers Internet verkauft. Weil die Kundinnen und Kunden viel mehr für die Telefone bezahlten, als diese eigentlich wert waren, sei ein geschätzter Schaden von mindestens 300 Millionen Euro entstanden. Die Kriminellen sollen zudem Briefkastenfirmen betrieben haben, auch in der Schweiz. Mit diesen hätten sie eine Steuerregelung missbraucht, um Gewinne zu steigern. Dadurch sei ein zusätzlicher Schaden von über 30 Millionen Euro entstanden. Die Börsendaten von SIX, der Swiss Market Index, liegt im Moment bei 14.008 Punkten plus 0,5%. Der Euro wird zu 94,61 Rappen gehandelt, der Dollar zu 83,45 Rappen. Das Wetter, heute und morgen ist es ziemlich sonnig, mit hohen Wolkenfeldern, bei 24 bis 28 Grad. Das waren Nachrichten von Radio SRF, verantwortlich Corinna Heinzmann.
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0: Nach der 12 legen wir jetzt los mit dem grössten Hit von Costa Cordalis. Und ich denke, ich muss Ihnen nicht gross erzählen, welcher das ist. Es ist eine Dame namens Anita. Die begrüße ich jetzt ganz herzlich und natürlich auch Sie und wünsche einen guten am Mikrofon, der Leonard.

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0: Der Louis Menard und die Länderbuben Biel. Ich haus jetzt ab auf Hawaii. Und jetzt bei uns wieder ein Gratulant, der zu 30 Jahren Musikwelle gratuliert. Und zwar ist es einer, der die Schweiz schon seit über 55 Jahren ebenfalls auf beste Art und Weise unterhaltet und immer wieder zum Lachen bringt. Der WAM, der Walter Andreas Müller. Eine Stimme, die man natürlich auch auf der SRF Musikwelle bestens kennt, auch als ehemaliger Moderator.
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2: Hallo, da ist der WAM, der Walter Andreas Müller. Liebe Musikwelle, gell, dir geht's wie mir. Die Zeit läuft im Schnellzugstempo. Und jetzt wirst du also 30 und bist gross geworden. Alle Achtung. Aus einem kleinen Schattenpflänzli ist ein Baum gewachsen. Mit starken Ästen auf allen Seiten. Du hast gelernt, dich anzupassen, hast dich entwickelt, hast dich verändert, bist mutiger geworden und vielseitiger. Und darum hat man dich schliesslich ernst genommen. 30 ist nur ein Zwischenhalt. Ein Moment zum Zurückerinnern, aber auch zum Feiern und zum Anstossen auf die nächsten Jahrzehnte. Du bist mir jahrelang heimat gewesen, liebe Mauve. Und all unseren Hörerinnen und Hörern bist es jeden Tag neu. Und du spürst es ja. Man hat dich gern. Darum heute herzliche Gratulation und mach weiter so.

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0: 12.30 Uhr, Rendezvous. Das sind die Mittagsinformationen von Radio SRF. Stellensuchende aus der EU sollen in der Schweiz einen Strafregisterauszug vorweisen, findet der Ständerat. Ein erster Test für das Vertragspaket Schweiz-EU. Viele Länder treiben den Bau neuer Kernkraftwerke voran. Auch in der Schweiz wird auf diese Dynamik hingewiesen. Zu Recht. Das G20-Treffen in Florida steht mit der Einladung von Putin durch Trump unter einem schwierigen Stern. Kommt es zur Zerreißprobe für die Europäer? Und ein Besucherzentrum für das Bundeshaus. Ja, sagt die Solothurner SP-Nationalrätin Farah Rumi gleich im Tagesgespräch um 1. Verantwortlich heute für das Rendezvous ist Philipp Fontana. Im Studio begrüßt sie Radka Laubacher. Der Ständerat führt seit gestern eine mehrtägige Debatte über das umstrittene Vertragspaket, das der Bundesrat mit der EU ausgehandelt hat. In einem ersten Punkt hat der Rat sehr knapp entschieden, das Verhandlungsresultat nicht akzeptieren zu wollen. Genauer, Stellensuchende aus der EU sollen in jedem Fall einen Strafregisterauszug vorweisen müssen, wenn sie länger als 3 Monate in der Schweiz arbeiten wollen. Das ist ein klarer Verstoß gegen das Abkommen über die Personenfreizügigkeit. Die obsiegende Mehrheit des Ständerats spricht von einem ersten Testfall. Aus dem Bundeshaus Philipp Burkhardt.
1: Gerade mal 3 Monate ist es hier, da haben National- und Ständerat in der Sommersession 2 gleichlautende Vorstöße aus den Reihen der SVP mit großer Mehrheit angenommen. Sie verlangen, dass EU-Bürgerinnen und Bürger Strafregisterauszüge vorweisen müssen, wenn sie länger als 3 Monate in der Schweiz bleiben möchten. Nun sollten die beiden Räte ihren Entscheid bereits wieder kippen. Denn eine solche Maßnahme würde nach Ansicht des Bundesrates gegen das ausgehandelte Vertragspaket mit der EU, die bilateralen 3, verstoßen, wie die Urner-Mitte-Ständerätin Heidi Skracken als Präsidentin der Staatspolitischen Kommission informiert hat.
2: Das sei ein völkerrechtswidriger Automatismus im Ausländer- und Integrationsgesetz und könne somit die Inkraftsetzung der gesamten bilateralen gefährden.
1: Justizminister Beat Jans hat das im Rat untermauert. Die Pflicht, einen Strafregisterauszug vorzulegen, verstoße gegen das Abkommen mit der EU über die Personenfreizügigkeit.
3: Ein Strafregisterauszug darf bei freizügigkeitsberechtigten Personen nur einverlangt werden, wenn ernsthafte Anhaltspunkte bestehen, die es rechtfertigen, einen Strafregisterauszug zum Schutz der öffentlichen Ordnung und Sicherheit einzuholen.
1: Wenn man dieser Argumentation folge, sei das nichts anderes als ein Kniefall, hat sich Mitte-Ständerat Daniel Fessler aus dem Kanton Appenzell-Innerrhoden geärgert und dafür plädiert, am Entscheid vom Sommer festzuhalten.
4: Ich meine, wir sollten unsere Souveränität nicht aufgeben und das ist ein erster Testfall.
1: Niemand könne doch wollen, dass Leute in die Schweiz kämen, die in ihrer Heimat bereits straffällig geworden seien, hat die St. Galler Ständerätin Esther Friedli von der SVP argumentiert. Und deshalb sei der heutige Zustand nicht akzeptabel.
5: Diese Vergabe von Aufenthaltsbewilligungen, gerade von EU- und EFTA-Bürgerinnen und Bürgern, sind ja eigentlich eine Massenabfertigung. Da wird kaum jeder genau geprüft.
1: Und der Schweizer SVP-Ständerat Pirmin Schwander hat nachgedoppelt. Die Forderung nach einem Strafregisterauszug sei doch eigentlich
6: eine Selbstverständlichkeit. Und ich verstehe nicht, Herr Bundesrat, wie eine Selbstverständlichkeit die Verträge gefährden soll.
1: Tiana Angelina Moser, Ständerätin der Grünliberalen aus dem Kanton Zürich, hat entgegengehalten, dass ein zusätzliches Papier vor allem mehr administrativen Aufwand für die Kantone bedeute, aber nicht unbedingt mehr Sicherheit.
7: Es ist doch fraglich, ob ein systematischer Strafregisterauszug auch wirklich dem Ziel dient.
1: Bleibe der Ständerat bei seinem Entscheid vom Sommer, werde die EU gleich ein erstes Mal gegen die Schweiz aktiv werden können, hat der Genfer SP-Ständerat Carlo Sommaruga zu bedenken gegeben. Denn das Vertragspaket sieht neu einen Mechanismus vor, dass die EU beim erwiesenen Verstoß der Schweiz gegen die Abkommen eine sogenannte Ausgleichsmaßnahme gegen die Schweiz verhängen dürfte. Und das könnte dann zum Beispiel die Schweizerinnen und Schweizer in der EU treffen, hat Sommaruga angemerkt. Doch der Ständerat hat sich mehrheitlich dafür entschieden, hier ein erstes Exempel zu statuieren. Zahlreiche Ratsmitglieder dürften damit auch aufzeigen wollen, wie problematisch aus ihrer Sicht das Konstrukt mit den erwähnten Ausgleichsmaßnahmen im Vertragspaket ist. äußerst knapp mit Stichentscheid von Ratspräsident Stefan Engler, Mittelständerrat aus dem Kanton Graubünden, hat sich die Kleine Kammer gegen den Bundesrat gestellt und in einem nicht unwesentlichen Punkt damit auch gegen das ausgehandelte Personenfreizügigkeitsabkommen mit der EU.
0: Bundeshausredaktor Philipp Burkhardt. Nun zu den weiteren Nachrichten des Tages mit Basil Koller.
8: Menschen, die Angehörige pflegen, können sich von einer Spitex-Organisation anstellen und bezahlen lassen. Das Parlament will für diese privaten Spitex-Organisationen weitere Regeln einführen. Nach dem Ständerat hat auch der Nationalrat Ja dazu gesagt. Dabei geht es etwa um die Ausbildung der pflegenden Angehörigen. Der Bundesrat soll aber auch festlegen, wer genau für Geld pflegen darf und was die Krankenkassen, die Kantone und die Gemeinden dafür bezahlen müssen. Weiter will das Parlament, dass die Kantone anhand von Qualitätskriterien entscheiden, ob eine Spitex-Organisation zugelassen wird. Der Bundesrat muss nun die Details dazu ausarbeiten. Bei den Löhnen von Chefinnen und Chefs von Schweizer Krankenkassen soll es künftig eine Obergrenze geben, das möchte der Nationalrat. Die Kaderlöhne sollen sich am Maximalbetrag der höchsten Lohnklasse in der Bundesverwaltung orientieren. Konkret wären das maximal rund 400.000 Franken pro Jahr. Der Lohndeckel soll dabei nur für den Bereich der obligatorischen Grundversicherung gelten. Nun geht das Geschäft in den Ständerat. Mobiltelefone aus gebrauchten Teilen zusammensetzen und dann als Neuware verkaufen. Das sollen Kriminelle in Europa gemacht haben. In 19 Ländern hat es deswegen nun Razzien gegeben, auch in der Schweiz. Das teilt die Staatsanwaltschaft der Europäischen Union mit. 7 Personen seien festgenommen worden. Kundinnen und Kunden hätten mindestens 1 Million solcher Telefone im Internet gekauft und viel mehr dafür bezahlt, als sie eigentlich wert waren. So sei ein geschätzter Schaden von mindestens 300 Millionen Euro entstanden. Die Kriminellen sollen zudem Briefkastenfirmen betrieben haben, auch in der Schweiz. Fast 8,3 Millionen Geflüchtete könnten bald darunter leiden, dass das UNO-Flüchtlingshilfswerk UNHCR kein Geld mehr habe. Das schreibt das UNHCR in einer Mitteilung. Dieses Jahr benötige man 8,5 Milliarden US-Dollar. Von diesen Kosten sei erst ein Drittel gedeckt. Zahlreiche Länder zahlen seit letztem Jahr weniger Geld für humanitäre Aufgaben. Ohne Geld könne man weniger sichere Unterkünfte für Geflüchtete zur Verfügung stellen und gerade der Schutz von Kindern bleibe auf der Strecke, so das UNHCR. Schweizer Eier kämen meist von Familienbetrieben mit kleinen Hühnerherden. Diese Aussage aus einer Werbung von Swiss Guarantee sei irreführend, das sagt die Schweizerische Lauterkeitskommission. Sie hat eine Beschwerde mehrerer Tierschutzorganisationen gutgeheißen, wie die beschwerdeführende Organisation Werbemist mitteilt. Über 80% aller Legehennen in der Schweiz würden in Betrieben mit mehr als 2000 Hühnern leben, so die Begründung. Gegen den Entscheid der Lauterkeitskommission kann noch Rekurs eingelegt werden. Das Wetter, heute und morgen ist es vielerorts ziemlich sonnig mit hohen Wolkenfeldern. Im Westen hat es jeweils mehr Wolken. Es gibt 24 bis 28 Grad.
0: Neubauprojekte und Investitionsankündigungen für Kernkraftwerke machen derzeit in vielen Ländern Schlagzeilen. Auch in der Schweiz wird immer wieder auf die Dynamik in anderen Ländern verwiesen. Tatsächlich kommt der Ausbau der Kernenergie weltweit aber derzeit nur sehr langsam voran. Das zeigt eine neue Untersuchung, die jedes Jahr die neuesten Daten zur Nuklearindustrie weltweit zusammenträgt. Die Kernenergie wächst aktuell fast ausschließlich in autokratischen Staaten, insbesondere in Russland und China. Wirtschaftsredaktor Klaus Ammann.
9: 9 der insgesamt 12 Kernreaktoren, die im Jahr 2025 ans Netz gingen, stehen in China. 2 sind von Russland gebaut worden. Lassen sich AKWs nur noch in Autokratien bauen? Der Hauptautor des World Nuclear Industry Status Report, Michael Schneider, sagt dazu nur:
10: Das ist in der Tat eine Frage, die man sich stellen kann. Und die Entscheidungsfindungsformen in diesen Staaten sind natürlich mit einer demokratischen Entscheidungsfindungsform wenig vereinbar.
9: Lukas Ebi, der Geschäftsführer des Nuklearforums, das sich für die friedliche Nutzung und Weiterentwicklung der Kernenergie in der Schweiz einsetzt, räumt ein, dass China dominiere. Er relativiert aber:
11: Das ist auch bei der Wasserkraft so. Niemand würde da sagen, dass sich Wasserkraft und Staudämme schlecht mit Demokratie vertragen. 2025 entfielen auch rund 60% der weltweit neu installierten Photovoltaikleistung auf China. Sie sehen, in der Energiepolitik ist China inzwischen führend.
9: Stichwort Sonnenstrom, dass dieser zusammen mit dem Windstrom viel stärker ausgebaut worden ist als die Kernkraft, das sei die entscheidende Neuigkeit im aktuellen Bericht, betont Hauptautor Michael Schneider.
10: Einer der Gründe, warum zum ersten Mal 2025 Solaranlagen mehr Strom erzeugt haben als alle Atomkraftwerke zusammen, beruht einfach auch darauf, dass die Kosten nicht mehr vergleichbar sind.
9: Sprich, weil Solar- und Windstrom dank dem ebenfalls stark wachsenden Einsatz von Batterien auch dann verfügbar sind, wenn die Sonne nicht scheint oder der Wind nicht bläst, hat die Kernenergie kaum zugelegt. Der Fokus auf die Kosten einer einzelnen Technologie sei nicht zielführend, entgegnet Lukas Aebi vom Nuklearforum.
11: Batterien können Strom über Stunden verschieben, das stimmt. Bei längeren Phasen mit wenig Sonne und Wind braucht es aber weitere Lösungen. Und hier kann Kernkraft eine wichtige Ergänzung sein, gerade im Winter.
9: Kernkraftbefürworterinnen und Gegner interpretieren die neuen Daten offensichtlich unterschiedlich. Ob den vielen Ankündigungen in demokratischen Staaten bald auch tatsächlich mehr konkrete AKW-Bauten folgen, wird maßgeblich davon abhängen, wie sich die Kosten entwickeln. Und da scheint noch vieles möglich. Das haben zuletzt die sehr unterschiedlichen Kostenschätzungen für ein neues Schweizer Kernkraftwerk gezeigt. Diese reichen von politisch möglicherweise akzeptablen 10 Milliarden Franken bis zu wohl chancenlosen 43 Milliarden.
0: Wirtschaftsredaktor Klaus Ammann. «12.42 Uhr, Rendezvous gleich hier bei uns. Künstliche Intelligenz macht fast täglich Schlagzeilen. Das Gespräch mit Florian Schütz, Direktor des Bundesamtes für Cybersicherheit. Gegen den schmerzhaften Hautausschlag Gürtelrose gibt es eine Impfung. Nun zeigt eine Studie aus den USA, diese senkt auch das Herz-Kreislauf-Risiko.
12: Grundsätzlich ist das sicher auch interessant für die Schweizer Bevölkerung, weil das ist nicht die einzige Studie, die so einen Effekt gezeigt hat.
0: Sagt Christoph Berger, Präsident der Eidgenössischen Impfkommission. Mehr dazu später im Rendezvous. Und machen statt meckern. Wir haben diesen Sommer in Deutschland Menschen getroffen, die mit anpacken statt motzen. Die Reportage kurz vor eins. US-Präsident Donald Trump lädt den russischen Staatschef Wladimir Putin ein zum G20-Gipfel nach Florida. Die Gruppe der 20 repräsentiert die wichtigsten Industrie- und Schwellenländer. Diese Einladung von Putin, sie wäre zu normalen Zeiten eine Selbstverständlichkeit. Doch die Zeiten, sie sind nicht normal. Und deshalb schafft die Einladung für die Europäer, die ebenfalls zur Gruppe der G20 gehören, ein gewaltiges Problem. Die Einschätzung von Fredrik Steiger.
13: Der US-amerikanische Präsident stellt den Europäern eine Falle, indem er seinen russischen Amtskollegen zum G20-Gipfel im Dezember einlädt. Besonders tückisch an dieser Falle, es liegt ganz in der Hand von Wladimir Putin, ob sie zuschnappt. Nimmt er die Einladung an, dann haben etliche G20-Mitglieder ein Problem. Jene, die zur Ukraine stehen. Also vor allem Deutschland, Großbritannien, Frankreich und Italien, aber auch Kanada, Japan, Australien und Südkorea. Die G20 würden nämlich signalisieren, dass Wladimir Putin zurückkehrt in den Kreis respektabler Staatschefs. Es gäbe weltweit Bilder, wie sie in Miami gemeinsam am Sitzungstisch sitzen und das traditionelle Familienfoto, auf dem alle vereint in die Kameras lächeln. Nichts gegen Dialog und Diplomatie, um einen blutigen Krieg zu beenden, im Gegenteil. Doch Austausche finden schon jetzt statt, auf niedrigerer Ebene. Es wird ausgelotet, ob die Russen bereit sind, ihren Angriffskrieg gegen die Ukraine einigermaßen gemäß dem Völkerrecht zu beenden. Bloß deuten sämtliche Botschaften aus dem Kreml und sämtliche Taten nicht darauf hin. Und niemand erwartet, dass Putin mit dem Minimalangebot eines umfassenden Waffenstillstands zum G20-Gipfel reisen wird. Ohne ein solches wäre seine Teilnahme eine Rehabilitierung ohne die geringste Gegenleistung. Offen ist, ob Trump bewusst die Europäer in die Bredouille bringen will oder ob es ihm nur darum geht, für diesen, für seinen Gipfel Aufmerksamkeit zu schaffen und dem von ihm bewunderten russischen Diktator zu hofieren. So oder so muss man nun in europäischen und weiteren Hauptstädten abwägen, ob man nicht besser diesem G20-Gipfel fernbleibt. Was Trump gewiss als Brüskierung empfände, durch die Europäer, die er ohnehin nicht mag. Jedenfalls schadet Trump dem jetzt schon kriselnden Club der G20. Begonnen hat er damit, als er das G20-Mitglied Südafrika auslud, weil dessen Regierung angeblich anti-weißen Rassismus fördert. Einst galten die G20-Gipfel als die bessere Form der G7-Gipfel, weil da auch die wichtigsten Schwellenländer dabei sind, das Gremium also repräsentativer ist. In der Finanzkrise 2008 erwiesen sich die G20 tatsächlich für kurze Zeit als nützlich. Doch seit Jahren fassen sie kaum noch Beschlüsse. Die größere Breite geht zulasten der Einigkeit. Die Gräben zwischen Demokratien und Diktaturen sind einfach zu groß. G20-Gipfel dauern heute keine 24 Stunden. Mehr Zeit, um nichts zu beschließen, braucht es nicht. Trump setzt nun mit der Einladung Putins die G20 einer Zerreißprobe aus. Gross wird das Bedauern nicht sein, wenn dieser Club der Mächtigen zerfällt.
0: Freddy Steiger. Künstliche Intelligenz, die sich verselbstständigt und sich in andere Systeme hackt. Oder ein fehlerhafter KI-gestützter Geheimdienstbericht, der fast für einen amerikanischen Angriff auf ein chinesisches Schiff gesorgt hätte. Passend dazu findet heute und morgen in Zug eine internationale Konferenz zur Cybersicherheit statt, organisiert von der Schweiz als Vorsitzland der OSZE, der Organisation für Sicherheit und Zusammenarbeit in Europa. Inlandredaktor Elmar Plotzer fragte den Direktor des Bundesamtes für Cybersicherheit, Florian Schütz, was die jüngsten Vorkommnisse in Sachen KI für ihn bedeuten.
14: Ich denke, man muss ganz klar die Limiten von künstlicher Intelligenz sehen. Man muss auch sogenannte Human in the Loop die Ergebnisse verifizieren und natürlich auch klassische Sicherheitsmechanismen wie Zugangskontrollen werden jetzt umso wichtiger.
15: Das heißt, die Frage von künstlicher Intelligenz ist auch eine sicherheitspolitische Herausforderung. Inwiefern ist es da wichtig, dass es auch international vereinbarte Spielregeln gibt?
14: Ich denke, es ist sehr wichtig, dass man auch dort Spielregeln vereinbart, weil die künstliche Intelligenz ist eine Technologie, die fundamental ändert, wie wir arbeiten und leben. Und entsprechend für ein gutes Zusammen muss man da auch einen Dialog führen.
15: Und welche Instrumente sind dabei zentral?
14: Ich denke, das sind die klassischen Instrumente, die man schon kennt. Man muss hier nicht wirklich etwas Neues erfinden. Wichtig ist aber schon, dass man ein gewisses Technologieverständnis haben muss, weil künstliche Intelligenz ist nicht gleich künstlicher Intelligenz. Die Fähigkeiten der Systeme sind unterschiedlich und das muss in diese Debatte auch einfließen.
15: Jetzt findet hier im Rahmen der OSZE, im Rahmen des Schweizer Vorsitzes in Zug ja eine zweitägige Konferenz zur Cybersicherheit statt. Was kann diese Konferenz konkret bringen?
14: Eine solche Konferenz ist immer wichtig, dass man auch den Dialog fördert, dass man zusammen spricht und gerade auf Punkte, wo man sich vielleicht nicht einig ist, debattieren kann und schlussendlich Lösungen finden kann. Das gilt im Cyberspace genau gleich.
15: Und welche sind die Punkte, wo Sie sagen würden, ja, das sind die schwierigen Punkte, da gibt es noch viel Uneinigkeit in der Staatenwelt?
14: Ich denke, man hat zum Beispiel mit den Confidence-Building-Measures einen guten Grundstein gelegt. Aber wie man die jetzt natürlich im Detail noch weiter umsetzt, gerade in zunehmenden geopolitischen Spannungen. Auch zum Thema, wollen wir Informationen für Verteidigungsaktivitäten wirklich weiter frei teilen? Das sind die großen Fragen und ich denke, das ist wichtig, dass man diese debattiert.
15: Eben diese vertrauensbildenden Maßnahmen, die die OSZE ja schon vor 10 Jahren verabschiedet hat, Sie haben die erwähnt, sind die mehr als ein Papiertiger?
14: Ich denke absolut. Ich hatte auch das Vergnügen, in diversen Debatten mit dabei sein. Und es bringt schon zusammen, man hat einen Rahmen, in dem man debattieren und diskutieren kann. Und ich denke auch am Schluss, wenn man es vielleicht nicht 100% überall umgesetzt sieht, ist es doch eine wichtige Grundlage, die es ermöglicht, gemeinsam mindestens Konflikte zu identifizieren und dort einen konstruktiven Dialog zu haben.
15: Eben die Welt ist sehr angespannt zwischen West und Ost mit dem russischen Angriffskrieg gegen die Ukraine und anderen Entwicklungen. Was wären so konkrete Schritte in Richtung Informationsaustausch oder Vertrauensbildung, die jetzt funktionieren könnten?
14: Ich denke, generell müssen wir sehen, dass die geopolitischen Spannungen auf der ganzen Welt sich auch in der Technologie niederschlagen. Ich denke, wichtig ist, dass wir aber trotzdem an gemeinsamen Standards arbeiten, dass wir auch schauen, dass der Zugang zu Technologie gewährleistet ist und dass man vor allem auch das Teilen von Informationen über die Abwehr von zum Beispiel kriminellen Aktivitäten weiter teilt und auch gemeinsam gegen das vorgeht.
15: Gibt es in Zukunft oder schon ab jetzt keine Sicherheitspolitik, keine Außenpolitik, ohne die ganze Cyberdimension mitzudenken?
14: Ich denke, Cyber war immer auch ein Teil der sicherheitspolitischen Diskussion. Schlussendlich kommt das Internet aus dem militärisch-akademischen Bereich. Aber es hat ein neues Gewicht gekriegt, wo es früher eher wirtschaftspolitisch getrieben war, ist jetzt die Sicherheitsdimension ein bisschen in den Vordergrund getreten.
0: Sagt Florian Schütz, Direktor des Bundesamtes für Cybersicherheit. Gürtelrose ist eine Virusinfektion, die sich meist als schmerzhafter Hautausschlag an verschiedenen Körperstellen äußert. Gegen Gürtelrose kann man sich impfen lassen. In der Schweiz wird sie Menschen ab 65 Jahren routinemäßig empfohlen. Eine Studie zeigt nun, dass der verwendete Impfstoff noch viel mehr kann, als Gürtelrose vorzubeugen. Als Nebeneffekt senkt er möglicherweise auch das Risiko von Herz-Kreislauf-Erkrankungen und sogar Demenz. Wissenschaftsredaktorin Irene Dietschi.
16: Im Jahr 2017 wurde gegen Gürtelrose ein neuer Impfstoff eingeführt, Shingrix. Der wirkte gegen Gürtelrose so gut, dass der alte Impfstoff weltweit vom Markt genommen wurde. Dies inspirierte ein Forschungsteam der University of Oxford zu einem natürlichen Experiment. Max Tacke, einer der beteiligten Forscher, erklärt:
17: The way we did the study is that we leveraged the rapid transition in the US where almost overnight.
18: In den USA, wo der alte Impfstoff im Oktober 2017 quasi über Nacht abgelöst worden war, untersuchten wir mögliche Effekte dieses Wechsels, zum Beispiel auf Herz-Kreislauf-Erkrankungen.
17: And so we compare people who receive the shingle vaccine in the 6 months before this transition.
16: Eine retrospektive Untersuchung also. In einer Datenbank wurden Personen, die sich in den 6 Monaten vor dem Übergang impfen ließen, mit jenen verglichen, welche die neue Shingrix-Impfung erhielten. In jeder Gruppe waren 36.000 Teilnehmer. Die Shingrix-Gruppe wurde während 7 Jahren nachverfolgt. Die Ergebnisse?
17: We already showed that the Shingrix was associated with a lower risk of dementia.
18: Vor 2 Jahren konnten wir in der Shingrix-Gruppe ein geringeres Demenzrisiko nachweisen. Und jetzt fanden wir in unseren Daten, der neue Impfstoff senkt das Risiko, einen Herzinfarkt oder Hirnschlag zu bekommen, um 9%.
17: With 9% more time lived without a cardiovascular disease.
16: Ein um 9% geringeres Herz-Kreislauf-Risiko dank der Gürtelrose-Impfung. Wie gut lassen sich diese Resultate von den USA auf die Schweiz übertragen?
12: Grundsätzlich ist das sicher auch interessant für die Schweizer Bevölkerung, weil das ist nicht die einzige Studie, die so einen Effekt gezeigt hat.
16: Bereits in früheren, kleineren Studien habe man solche Muster festgestellt, sagt der Basler Immunologe Christoph Berger, Präsident der Eidgenössischen Impfkommission ECIF. Neu sei, dass man nun den Effekt an sehr vielen Studienteilnehmerinnen und Teilnehmern getestet habe. Christoph Berger wertet das Ergebnis positiv, vor allem, weil Herzkrankheiten sehr häufig seien.
12: Eine 9%ige Reduktion in diesen Ereignissen ist ein sehr großer Effekt, den man hat, vor allem wenn man bedenkt, dass es da nicht darum geht, ein Medikament jahrelang zu nehmen, sondern das sind 2 Impfdosen für eine Impfung.
16: Auch die mögliche Wirkung von Shingrix zur Demenzprävention findet Berger bemerkenswert. Der gleichen Ansicht ist Demenzspezialist Marc-Aurel Busche von der Universität Basel. Den Ansatz einer präventiven Impfung gegen Demenz sieht er vielversprechend.
19: Wenn sich bestätigen würde in diesen randomisierten, kontrollierten Studien, dass dadurch das Demenzrisiko auch nur moderat gesenkt werden kann, dann kann das natürlich auf der Bevölkerungsebene einen sehr, sehr großen Effekt haben.
16: Allerdings, bewiesen ist mit der Oxford-Studie noch nichts. Dafür braucht es prospektive Untersuchungen. Studien also, in denen Teilnehmende nach dem Zufallsprinzip eine Behandlungs- oder Kontrollgruppe zugeteilt sind. Eine solche ist zu Demenz in Finnland angelaufen. 35.000 Personen sollen rekrutiert werden. Folgestudien zum Schutzeffekt von Shingrix gegen Herzkrankheiten sind ebenfalls geplant.
0: In Deutschland ist die Regierung unter Druck und das nicht erst seit gestern. Ein Dauerthema ist die Infrastruktur. Straßen, Brücken und Gleise sind zum Teil in einem katastrophalen Zustand. Doch in ganz Deutschland sind Profis daran, tagtäglich, Meter für Meter, zum Beispiel Autobahnen zu sanieren, aller Klagen zum Trotz. Nur redet kaum einer über sie. Wie geht es eigentlich den Machern, die Malochen, die das Land am Laufen halten? Deutschland-Korrespondentin Simon Fatzer hat sie getroffen.
20: Verkehrschaos in Bonn. Anfang Juni war das. Die Nordbrücke über den Rhein ist so kaputt, dass sie von einem Tag auf den anderen gesperrt wird.
21: Für das Bundesministerium hat dieses Projekt absolute Priorität. Aufgrund der wirklich dramatischen Auswirkungen, die von dieser Sperrung ausgehen. Die Bedeutung der Brücke ist enorm.
20: Solche frustrierenden Termine musste Patrick Schnieder bis vor kurzem Verkehrsminister absolvieren. 100.000 Fahrzeuge fuhren täglich über die Brücke. Bis sie neu gebaut ist, gibt es lange Umwege und Dauerstau. In Nordrhein-Westfalen ist dieser Sanierungsstau besonders groß. Nico Schmitz ist Bauingenieur. Er kann das mit der Nordbrücke kaum fassen.
22: Ich glaube, komplett Bonn dreht durch, alle Leute, die da über die Brücke theoretisch rein und raus müssen. Jetzt gibt es nur noch 2 Brücken von 3, das ist wirklich übel.
20: Der Profi findet, alle redeten über Brücken, aber besonders schlimm sei es auch auf deutschen Landstraßen. Er habe mit einem Auftraggeber eine Strecke abgefahren.
22: Ich bin losgefahren am Anfang der Straße und habe gesagt, okay, eigentlich können wir hier vorne anfangen und 7 Kilometer weiter unten aufhören. Nee, wir machen nur hier diese 600 Meter zwischendrin, weil für mehr ist gerade kein Geld da. Der andere Teil, das wird irgendwann, das muss noch geplant werden, das kommt in 10 Jahren oder so. Ne?
20: In der Szene wundere man sich, dass das viele Geld aus dem Infrastrukturtopf ja gar nicht ankomme. An Ihnen, den ausführenden Unternehmen, liege es jedenfalls nicht.
22: Ich glaube, wir sind alle motiviert. Wir wollen was schaffen und anpacken und hätten auch das Potenzial dazu. Aber werden halt oft dann ausgebremst, dadurch, dass es halt entweder einfach gar nicht ausgeschrieben wird und nicht gemacht wird. Oder halt dann durch die Bürokratie, die einen da dann Steine in den Weg rollt.
20: So viel zur Stimmungslage. Aber natürlich wird auch viel gebaut. Nico Schmitz leitet bei der Firma Dr. Fink Stauf die Gesamtsanierung eines 6 Kilometer langen Stücks der zentralen A3 bei Bonn. Straßenbaumeister Andreas Siemens fährt oft zu dieser Megabaustelle. Champions League, sagt er.
23: Das ist hier dann schon die Königsklasse, würde ich jetzt mal behaupten. Für so einen mittelständischen Betrieb mit 340 Mann ist das, denke ich mal, schon echt super, ne?
20: Logistik ist alles. Rohstoffe rechtzeitig günstig kaufen, penible Trennung der Materialien.
23: Das ist auch Kiesmaterial, das ist Boden, das da vorne ist Fräsgut, Asphalt.
20: Und es braucht auch mehrere Lagerplätze.
23: Geklaut wird extrem viel, überall. Hier wurde, ich glaube, sogar noch vor 2 Monaten noch die Dieselfass aufgebrochen, die Bagger werden aufgebrochen. An so einem Container, der aus Eisen besteht, haben die da an der Seite aufgeschnitten und sind dann da rein. Das muss man sich mal reinziehen. Es werden auch solche Maschinen geklaut tatsächlich. Das ist auch schon vorgekommen.
20: Bei 40 Grad Rekordhitze diesen Sommer reißen Männer wie Erik Weller den Belag auf und verlegen etwa neue Rohre.
24: Ja, jeder sagt, das ist ein harter Beruf. Ne? Den ganzen Tag draußen, im Graben etc. Ja.
20: Schon seit 30 Jahren dabei ist Gerd Limbach.
25: 90er Jahre, wie die Mauer gefallen ist, ist drüben ziemlich viel investiert worden. Ist das hier ein bisschen vernachlässigt worden in der Region? Die Autobahn hat das eingeholt im Prinzip, dass das jetzt so baufällig ist. Das ist ein sicherer Job.
20: Während Sie hier schwitzen, fliegen übrigens auch mal Ziegelsteine und Eier in Ihre Richtung. Aus den Autos, die gleich daneben durchfahren. Geflucht wird nicht nur über marode Straßen, geflucht wird auch über Baustellen zur Sanierung maroder Straßen. Andreas Siemens erzählt zurück im Büro, wie absurd das ist.
23: Ja, es wird gehupt, es wird geschimpft aus den Autos heraus. Wenn dann, Sie können sich vorstellen, wir haben 2 Spuren in Fahrtrichtung Frankfurt und 2 Spuren sind gesperrt, da arbeiten wir und dann gibt es da stockenden Verkehr, wo die Jungs dann oder die Autofahrer mit 2 km/h an uns vorbeifahren. Die gucken uns dann an und denken sich, ja, ihr seid dafür verantwortlich, dass es jetzt Stau gibt.
20: Dabei stehen seine Leute genauso im Stau.
23: Wir haben 2 hauseigene Asphaltkolonnen, eine davon war dann hier am Bauen. Die haben noch auf 3 LKWs gewartet. In Fahrtrichtung Frankfurt war aber Stau. Und aus der Baustelle konnte man den LKWs rüberwinken auf die andere Seite. Man hat gesehen, der Asphalt wird dann mit Thermomulden angeliefert und man konnte halt quasi das Ziel schon sehen, aber es ging nichts vorwärts, es ging nichts rückwärts, gar nichts mehr. Der Asphalt wurde dann weggeschmissen.
20: 10 Mann würden dann 4 Stunden warten und wenn der Asphalt endlich kommt, ist er zu kalt. Es braucht also dicke Haut und starke Nerven auf den deutschen Autobahnbaustellen. Aber Nico Schmitz hat dennoch seinem Vater geglaubt, als der sagte:
22: Bauleiter ist der beste Job der Welt.
20: Und für alle, die hier an Deutschlands Zukunft malochen, gilt:
22: Was das eigentlich das Allerschönste ist, am Ende fährt man irgendwann mal durch die Gegend und sieht, ach guck mal, das hier haben wir gebaut, und sieht dann irgendwie, was man so ja wirklich geschaffen hat.
0: Sagt der Bauingenieur Nico Schmitz im Beitrag von Deutschland-Korrespondentin Simon Fatzer. Es ist gleich eins. Das war das Rendezvous. Verantwortlich für die Nachrichten heute Corinna Heinzmann. Mein Name Radka Laubacher. Sie ist Solothurner SP-Nationalrätin und weibelt für ein Bundeshausmuseum. Warum, erzählt Farah Rumi im Tagesgespräch. Gleich nach den Schlagzeilen mit Basil Koller.
8: Menschen aus der EU, die in der Schweiz eine Aufenthaltsbewilligung beantragen, sollen einen Strafregisterauszug vorlegen müssen. Das fordert der Ständerat in der Debatte um das neue Vertragspaket mit der EU. Laut dem Bundesrat verstößt dieser Entscheid gegen das Freizügigkeitsabkommen mit der EU. Das Parlament will strengere Regeln für die Angehörigenpflege. Pflegende Angehörige können sich bei Spitex-Organisationen anstellen lassen und erhalten dann Lohn. Das Parlament hat nun den Bundesrat beauftragt, klarer zu regeln, wer Geld bekommt und was Krankenkasse, Kantone und Gemeinden bezahlen müssen. In 19 europäischen Ländern haben Razzien stattgefunden. Es geht um Telefone aus gebrauchten Teilen, die Kriminelle als Neuware verkauft haben sollen, zu entsprechend höheren Preisen. Laut der Staatsanwaltschaft der EU ist den Käuferinnen und Käufern so ein Schaden entstanden in der Höhe von 300 Millionen Euro.
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3: Ist es Ihnen früher manchmal auch so ergangen, dass irgendwelche Tanten oder andere Verwandten auf Besuch gekommen sind und von denen hat es dann ein herzliches Begrüssungsküssli auf die Backe gegeben? Als Kind hat man das meistens brav über sich ergehen lassen, ist in der Regel aber nicht sonderlich begeistert davon gewesen. Ich weiss nicht, wie Sie das erlebt haben. Auf jeden Fall bekommen Sie jetzt auch so einen Begrüssungsschmatz über, ob Sie wollen oder nicht. Aber nicht von mir, sondern von Patrick Lindner. Er meint nämlich, ich hätte ich sowieso geküsst. Von mir gibt es einfach ein herzliches Willkommen. Am Mikrofon noch bis zum 2. Leonard.

Single zum Welthit geworden ist. Und jetzt ganz etwas anderes, nämlich Blasmusik, der Marsch der Medici, gespielt vom Jubiläumsspiel von der Felddivision 5.

0: Those were the days, gespielt vom Orchester Paul Moria am 20 Minuten ab 1.
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0: Für unseren Veranstaltungstipp gehen wir als erstes nach Zäziwil. Dort können Sie morgen am Mittwoch die traditionelle Verarbeitung von der Flachspflanze bis zum Leinenstoff oder zu Seil miterleben. Daneben wird als Handwerk vorgeführt und an verschiedenen Marktständen können Sie Spezialitäten aus der Region kaufen und geniessen. Und natürlich ist auch fürs liebliche Wohl gesorgt und für die kleinsten Besucher gibt es ebenfalls ein attraktives Programm. Das alles an der Brechetetz Zäziwil morgen am Mittwoch. Mehr Informationen gibt es unter brechete.ch. Dann ladet der Jodelclub Alpengruss Benzenschwil zu einem Jodlerabend ein. Der ist am kommenden Samstag, am 4. Oktober, in der Mehrzweckhalle zu Benzenschwil. Das Konzert fährt am Abend um 8 Uhr an. Türöffnung und Festwirtschaft ist bereits schon ab der 6. Zu hören sind unter anderem Jodellieder wie «Alpzeit», «Heizu» oder «Bergglocke». Neben dem Jodelclub Alpengruss sorgen auch die Wurlis für Unterhaltung, Geschwister die Niederhäusen aus Flamatt oder die Gerolds Musikvagabunden. Der Jodlerabend am Samstag in der Mehrzweckhalle zu Benzenschwil. Der Eintritt kostet 20 Franken. Auch da gibt es mehr Informationen unter www.alpengruss.ch.
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Rassig und gemütlich sind wir unterwegs gewesen durch den Dienstagnachmittag mit dem Akkordeon-Duo Wachter Rutz. Der Holzbödenschottisch ist es gewesen, eine Komposition von Harry Strebel. Und jetzt zu einer Sängerin, die das Jahr 78 geworden ist, aber immer noch fit und munter durch Europa tourt und dort auch noch regelmässig Konzerte gibt, obwohl sie eigentlich zu Florida daheim ist. Peggy March, und sie weiss, das Glück lässt sich Zeit. Das Glück.

0: Stixi und Sonja, glaub an unsere Liebe. Und einmal darf sich jetzt die SRF Musikwelle über eine prominente Gratulantin freuen, die sogar mit einem Ständchen aufwartet.
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Hey, da ist eure Monique und ich möchte es natürlich nicht sein lassen. 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Und dass wir noch Menge schöne Stunden mit der Musikwelle alle miteinander verbringen dürfen. All the best, eure Monique.

Der Florian Fesel und er ist ein Kind der Berge. 2:05, nach der 2, dann uns wünscht ihr was. Und das kommt auch heute wegen unserem 30-Jahr-Jubiläum wieder speziell daher. Und zwar mit einem Gastmoderator. Allerdings mit einem Gastmoderator, der die Musikwelle besser kennt als ich, weil er viele Jahre bei SRF 1 und bei der SRF Musikwelle Moderator war. Ein Name, den Sie sicher noch in bester Erinnerung haben, der Jörg Stoller. Er hat im Kanton Bern gewohnt. Und ist dann aber nach seiner Pensionierung nach Deutschland, nach Bayern ausgewandert. Und von dort ist er diese Woche extra zurück in seine Heimat gekommen, um mit Ihnen und uns ein bisschen in Erinnerungen und alten Zeiten zu schwelgen. Er wird zusammen mit dem Crispin Zimmermann «Das wünscht dir was» von heute moderieren. Viel Spass dabei und ganz einen schönen Nachmittag. Das wünscht Ihnen der Leonard.

0: Silose Testref, Musikwelle.
1: Die Nachrichten von SRF um 14 Uhr mit Livia Schmid und diesen Schlagzeilen. Sie steigen erneut. Personen in der Schweiz bezahlen nächstes Jahr im Durchschnitt 5% mehr für ihre Krankenkassenprämien. Das Vertragspaket zwischen der Schweiz und der EU. Der Ständerat hat auch heute darüber debattiert. Ein großer Diskussionspunkt war die Migration. In Österreich gibt es mehr Personen, die eine Waffe besitzen, obwohl vor einem Jahr das Waffenrecht verschärft wurde. Das Wetter heute und morgen. Es ist ziemlich sonnig mit hohen Wolkenfeldern. Und nun geht es um die Krankenkassenprämien im nächsten Jahr. Soeben hat eine Medienkonferenz des Bundesrats begonnen. Die Krankenkassenprämien steigen im kommenden Jahr um durchschnittlich 5% bzw. um knapp 20 Franken pro Monat. Das teilt das Innendepartement mit. Das bedeutet, dass im Durchschnitt jede Person 412 Franken pro Monat für die Krankenkassenprämien bezahlen wird. Allerdings gibt es kantonale Unterschiede. Am stärksten steigen die Prämien in den Kantonen Schaffhausen und Jura mit rund 6,5%. Aber auch in anderen Kantonen steigen die Prämien überdurchschnittlich, also zwischen rund 5,5 und rund 6%. So zum Beispiel in den Kantonen Bern, Zürich, Aargau und Wallis. Die Prämien steigen, weil die Gesundheitskosten gestiegen sind. Insgesamt fällt der Anstieg im Vergleich zum letzten Jahr etwas höher aus. Der Ständerat hat die Beratung über die neuen Verträge zwischen der Schweiz und der EU fortgesetzt. Dabei hat er weitere Entscheide zu den sogenannten bilateralen 3 getroffen. Aus dem Bundeshaus Manuel Risi.
2: Für Diskussionen im Ständerat sorgte am Vormittag vor allem das Thema Zuwanderung. Damit die Schweiz die Zuwanderung aus der EU in bestimmten Fällen weiterhin kontrollieren kann, hat der Bundesrat eine Schutzklausel ausgehandelt. Diese erlaubt es der Schweiz, Maßnahmen zu ergreifen, wenn die Zuwanderung zu schwerwiegenden wirtschaftlichen oder sozialen Problemen führt. Der Ständerat findet das gut und hat sie um ein zusätzliches Instrument ergänzt, und zwar um eine Zuwanderungsabgabe. Wird die Schutzklausel aktiviert, müssten Firmen in der Schweiz Geld bezahlen, wenn sie Personen aus der EU einstellen. In einem Punkt ging der Ständerat dabei auf Konfrontationskurs mit der EU. Eine knappe Mehrheit im Rat will, dass Personen aus der EU, die in der Schweiz eine Aufenthaltsbewilligung beantragen, zwingend einen Strafregisterauszug vorlegen müssen. Damit soll verhindert werden, dass kriminelle Personen in die Schweiz einwandern. Laut dem Bundesrat verstößt dieser Entscheid gegen das Freizügigkeitsabkommen mit der EU. Die Beratungen im Ständerat werden morgen fortgesetzt.
1: Manuel Risi hat berichtet. Wir bleiben in der Schweiz mit zwei Kurzmeldungen. Das Parlament will strengere Regeln für die Angehörigenpflege. Pflegende Angehörige können sich bei Spitex-Organisationen anstellen lassen und erhalten dann Lohn. Das Parlament hat nun den Bundesrat beauftragt, klarer zu regeln, wer Geld bekommt und was Krankenkasse, Kantone und Gemeinden bezahlen müssen. Und eine Werbung des Labels «Swiss Garantie für Schweizer Eier» sei irreführend. Konkret die Aussage «Schweizer Eier» käme meist von Familienbetrieben mit kleinen Hühnerherden. Das hat die Schweizerische Lauterkeitskommission entschieden. Gegen den Entscheid kann noch Rekurs eingelegt werden. Vor etwas mehr als einem Jahr wurden bei einem Amoklauf an einer Schule im österreichischen Graz 11 Menschen getötet. In der Folge hat das Land die Waffengesetze verschärft. Seit einem Jahr sind sie in Kraft. Beispielsweise müssen Personen, die eine Waffe kaufen, zwischen 21 und 25 Jahre alt sein. Trotz dieser Verschärfung ist die Zahl der Waffen in Österreich gestiegen. Anfang September seien mehr als 1,5 Millionen Waffen verzeichnet gewesen, 40.000 mehr als noch ein Jahr zuvor. Das bestätigte das österreichische Innenministerium. Auch gab es dieses Jahr mehr Personen, die eine Waffe besaßen. Insgesamt seien es 380.000 gewesen. Das sind 5.000 mehr als im Vorjahr. Mobiltelefone aus gebrauchten Teilen zusammensetzen und dann als Neuware verkaufen. Das sollen Kriminelle in Europa gemacht haben. In 19 Ländern hat es deswegen nun Razzien gegeben, auch in der Schweiz. Das teilt die Staatsanwaltschaft der Europäischen Union mit. 7 Personen seien festgenommen worden. Kundinnen und Kunden hätten mindestens 1 Million solcher Telefone im Internet gekauft und viel mehr dafür bezahlt, als sie eigentlich wert waren. Die Kriminellen sollen Briefkastenfirmen betrieben haben, auch in der Schweiz. Nochmals in die Schweiz, genauer in die Stadt Neuenburg. Dort hat es in einem Gebäude eine Explosion gegeben. Es sei ein Polizeieinsatz im Gang, sagt die Kantonspolizei Neuenburg. Sie bestätigt damit eine Meldung der Neuenburger Tageszeitung Arc-Info. Laut der Zeitung wurden bei der Explosion mehrere Personen verletzt. Das hat die Polizei bis jetzt zwar nicht bestätigt, sie sagte aber, die Situation sei, Zitat, ziemlich ernst. Zu den Börsendaten von SIX. Der Swiss Market Index liegt im Moment bei 13.991 Punkten. Das ist ein Plus von 0,3%. Der Euro wird zu 94,59 gehandelt, der Dollar zu 83,28. Und das Wetter heute und morgen ist es vielerorts ziemlich sonnig mit hohen Wolkenfeldern. Im Westen hat es jeweils mehr Wolken. Es gibt 24 bis 28 Grad. Das waren Nachrichten von Radio SRF, verantwortlich Adrian Huber.
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4: «Und da heisst euch ganz herzlich willkommen. Ich hatte extrem Freude, als sie mich gefragt haben, ob ich bereit wäre, einen Nachmittag zu moderieren. Für mich ist es speziell, 8 Jahre bin ich weg gewesen, 8,5 ganz genau. Und jetzt machen wir «Wünsch dir was». Und der erste Wunsch, der geht...
5: Der geht auf Menzingen. Leck, ich bin so überrascht, Jürg. Bei dir ölet es ja. Es ist ja eine wunderbare Freude. Man hat einfach immer noch einen Profi vis-à-vis. Menzingen im Zuckerland, Emmer, was wird gewünscht? Von wem, Jürg?
4: Karin Frank ist zu Menzingen daheim und sie grüßt der Felix Hassler in Thal. Der Felix kann heute einen hohen Geburtstag feiern. Und sie wünscht ihm alles Liebe und Gute, viel Glück und Gesundheit auf all seinen Wegen. Das wünschen ihre Rita, King Thomas Judith Rita, Bernhard mit Familie aus Menzigen, Karin und Werni. Gruß, Stefan Ross, ich bin ein einfacher Mann.

0: Danke für eure Sendungen.
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0: Aus dem «Schwarzen Hecht», das Bonilied mit Lisa Assia, das wir gehört haben, in einem «Wünscht ihr was?» natürlich speziell zu 30 Jahren Musikwelle mit jemandem, der die Musikwelle von der ersten Stunde an mitbegleitet hat, nämlich mein Vis-à-vis, Jörg Stoller. Was machst denn du, wenn du nicht gerade wieder im Studio sitzt und Radio machst? Jörg, wie sieht dein Alltag aus? Erzähl mal.
1: Also wir haben gezögelt, schon relativ lang, vor etwa 6 Jahren, und zwar auf Bayern, genau in die Oberpfalz, auf Schwandorf. Wir haben ganz viele Schwäne dort in meiner Seele. Und wir geniessen es dort. Mein Partner kommt ursprünglich von Bayern, war über 30 Jahre bei mir in der Schweiz gewesen. Und ich habe gesagt, jetzt komme ich zu dir noch.
0: Das ist doch schön. Wie geht es dir so?
1: Mir geht es sehr gut, muss ich sagen. Wir geniessen es. Und ich habe gerade vorletzt gesagt, ich erlaube mir auch zwischen eine Siesta zu machen. Ohne ein schlechtes Gewissen haben. Einfach mal ein Stündchen, zwei ablegen.
0: Bist du noch verbunden irgendwie mit dem Radio, wenn man so lange am Mikrofon war? Machst du noch in Schwandorf da sagen, irgendwie am Dorffest? Oder bist du völlig weg sonst vom Mikrofon?
1: Eigentlich nicht. Also was wir im Auto hören, ist viel Bayern. Bayern 1, wobei ich gerade vorhin gesehen habe, die kochen auch noch mit Wasser. Die haben ein relativ kleines Angebot. Und fast jedes Mal, wenn wir unterwegs sind, hören wir ab und zu die gleichen Titel.
0: Wunderbar, dich hier im Studio zu haben, wie in alten Zeiten, der Jörg Stoller. Und du hast natürlich die schriftlichen Wünsche. Jetzt gehen wir zum Waldhäusli-Jodler oder zu den Waldhäusli-Jodler-Entli-Buch. Man hört das Jodellied «Danke» sagen und da wird jemand speziell «Merci» sagen. Wer?
1: Ja, Develin mit Familie, Develin Rossi. Mit diesem Lied möchte sie der Mutter einfach ganz herzlich Danke sagen. Danke für alles, was sie immer für sie macht, für ihre Liebe und dafür, dass sie sich immer auf sie verlassen können.

0: Sie hören die SRF Musikwelle am Dienstagnachmittag. Wenn Sie wollen, spontan ist, wünscht ihr was anrufen, dann können Sie das jetzt machen und unseren Wunsch dahinter legen, Jörg Stoller und mir, auf 0848 531 531.
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2: Da ist der Ernst Langwürber in Frick. Meine Frau ist am Sonntag 94 geworden. Und wenn ich meine 96 noch dazu zähle, so sind wir 70 Jahre geheiratet am Sonntag. Ich wünsche mir für meine liebe Frau das Lied, weil sie in Luzern aufgewachsen ist, von Luzern gegen weg ist zu. Besten Dank für die gute Sendung. Dankeschön.

0: Sie hören die SRF Musikwelle am Dienstagnachmittag, wo wir zwei, Jörg Stoller und ich, jetzt dürfen Isabel Rösli begrüßen von Grosswangen. Und jetzt haben wir gerade, das ist noch interessant, einen Ersatztitel müssen raussuchen, weil ihr Titel, den sie eigentlich zuerst hätten wollen, in der nächsten Stunde schon eingeplant ist. Und jetzt haben sie auf die Nana Muscuri umgeschwenkt. Was sagt Ihnen die Nana Muscuri, Frau Rösli? Ist es jemand, wo Sie einfach früher gerne gehört haben oder heute noch?
1: Eigentlich immer. Ich höre sie einfach gerne. Sie sind immer so gefühlsvoll.
0: Jetzt brauchen wir noch Grüße dazu, dass wir die können losschicken können ins Rennen.
1: Ich grüße meinen Schwager, den Werner Rösli. Der ist in Piemontenheim schon ewig lang. Und ich weiss von meiner Schwägerin, dass er jemanden mal die Musikwelle hört. Und ich würde ihn ganz herzlich grüßen, wenn er es hört.
2: Geht ihr ihn noch jemanden besuchen in Piemont?
1: Es ist eben etwas weit für uns. Wir sind, der Mann ist 72 und ich 68 und es ist etwas weit zum Fahren.
2: Aber das ist ja noch kein Alter.
1: Ja.
2: Ja.
1: Ja, das kann man anschauen, wie man will.
2: Ja.
1: Und natürlich alle, die mich kennen, grüße ich ganz herzlich.
0: Dann wünschen wir Ihnen ganz einen guten Nachmittag, Frau Rösli.
1: Das wünsche ich euch auch und danke vielmals für die super Sendung. Ich hoffe, sie kommt noch in 30 Jahre.
0: Ja. Ganz sicher, in 30 Jahren ist der Jörg immer noch bei mir.
2: Ja,
1: ja, das ist okay.
2: Vielleicht.
1: Aber ich auch nicht
0: mehr. Ganz einen guten Nachmittag. Adi,
1: das
0: Frau Rösli.
1: Ihnen auch. Adi, merci.

0: 30 Jahre Musikwellen feiern wir in dieser Woche. Darum auch ein spezielles «Wünscht dir was?» mit dem Jörg Stoller, der Mann der ersten Stunde von der Musikwellen, vis-à-vis von mir und Jörg. Jetzt haben wir gerade ein Mail bekommen. Der Walter Bieri schreibt aus Florida, USA, «Greetings an Jörg». Siehst du, international bekannt. Das ist etwas, hä?
1: Freut mich natürlich. Liebe Grüße zurück. Walter Bieri in Florida.
0: Wir bleiben gerade international. Und zwar habe ich dich natürlich gefragt, das ist ein Wunschkonzert. Was willst du eigentlich für einen Musiktitel hören? Und Jörg Stoller hat gesagt, ich hätte gerne den Louis Armstrong.
1: Weil der Jörg Stoller hat eine ganz kleine Geschichte dazu. Verzähl und zwar dir. Kommt die von Sahne, wo wir etwa im Winter mit der Familie in die Ferien waren. Ich war noch ein kleiner Bub. Und Mama, die Mami, hat gesagt, ob ich noch eine Mineralwasserflasche holen könnte. Ins Hotel unten dran. Das habe ich gemacht. Ich hatte mein Jutesäckli dabei. Habe die Flasche bekommen und beim Rausgehen rief mir ein schwarzer Mann nach. Und ich bin ein bisschen näher zu suchen, weil er wollte mich auf die Schoss nehmen. Auf jeden Fall ich hatte Angst gehabt, ich bin fortgerannt. Und die Wirte vom Hotel hat gesagt, ich habe die grosse Chance verpasst. Der Louis Armstrong hat mich schösseln.
0: Ach ja. Komm jetzt!
1: Das ist, aber die Geschichte kommt mir immer wieder zu Sinn, wenn ich den Louis Armstrong höre. Und dann hören wir jetzt Louis Armstrong, «What a Wonderful World».

0: Oh yeah, der Louis Armstrong, der, wo mich hätte wollen schösen lassen und ich einfach Ade gesagt.
1: Jörg, aber etwas interessiert mich schon noch. Bist denn du nicht retour gerannt, wo dir die Frau vom Restaurant gesagt hat, du hast jetzt so eine grosse Chance verpasst oder hast du den schlicht einfach gar nicht gekannt? Also heute würdest du natürlich sagen, wow, cool, aber als Bub...
0: Als Bub, ich muss sagen, ich habe den gar nicht gekannt.
1: Ja, okay.
0: Erst später habe ich gemerkt, dass das wirklich...
1: ein berühmter Mann war.
0: Ein berühmter Mann war. So, jetzt gehen wir zurück in die Schweiz. Der Hetzki vom... Hans-Peter Schäfer ist das. Gewünscht hat ihn der Hans Buchmann von Siernach. Und er schreibt dazu, ich grüße meine ganze Familie und auch meine lieben Freunde. Und darum wünschen wir für alle eben der Hitzki von Hans-Peter Schäfer. Das erinnert mich immer an die schöne Zeit auf der Kantonsgrenze.
1: Ja, ja. Weißt du, das ist wahrscheinlich gerade zwischen denen und... hat auch so einen Dialekt, wo die einen wahrscheinlich sagen, der gehöre in die Ostschweiz und die anderen sagen, der gehöre dort irgendwie in Thurgau, St. Gallen, sehr nach Hans Buchmann.

Ja, da ist das eben eins vom Autositz Buchiberg in Lütterswil. Ich habe einen lieben Wunsch und das wäre ein marschfrohes Wiedersehen. Und das ist für das Personal vom Autosheim Buchiberg, dass wir denen eins schon Merci sagen. Die haben fast jeden Wunsch von den Augen ablesen. Ich wünsche alles Gute und Merci vielmals. Einen lieben Gruß noch. Ein Sohn, Sie reden von Oberramsern. Danke.

0: Sie hören die SRF Musikwelle in unserer Jubiläumswoche, 30 Jahre Musikwelle. Am Dienstagnachmittag mit Jürg Stoller als Gast im «Wünsch dir was». Und du hast 2018 den letzten gehabt, bist jetzt 8 Jahre weg gewesen, kommst wieder retour ins Radio. Was fällt dir auf? Was hat sich verändert? Wenn mich fragst, hat sich auch nicht viel verändert. Ich war ja immer da gewesen, aber wenn man weg ist, dann merkt man sicher einen Unterschied.
1: Vor allem die Lokalitäten. Jetzt, wir waren im Brunnenhof.
0: Im alten Radiostudio.
1: Im Leutschenbach. Und schon mal ganz weit laufen, bis ich ins Radiostudio bekomme, in die Radio Hall, wie es so schön heisst.
0: Ja, ja, Englisch.
1: Und er ist mir aufgefangen, er hat gefragt, da hat es eine Kamera, wo, wenn ich am Reden bin, auf mich gerichtet ist. Und wenn du redest, jetzt musst du ein bisschen etwas sagen.
0: Wenn ich jetzt etwas sage, dann trüllen sie dann. Jetzt musst du leise sein. Achtung, Kamera, komm, tu noch mal trüllen. Schau, jetzt trüllen sie und jetzt bin ich wieder im Blickfeld. Das ist für die Leute, die zuschauen wollen, via Internet, kann man ja uns da beobachten im Studio. Und ehrlich gesagt, mir fällt es gar nicht mehr auf. Also, du sagst jetzt gerade, schau mal da die Kamera, für mich ist die gar nicht mehr da.
1: Ja.
0: Aber es ist lustig, gell? Die trüllen und machen und
1: ja, siehst, jetzt kommt sehr interessant. Ist das sogenannte KI?
0: Ich weiß es nicht. Aber es ist automatisch programmiert. Ja, jetzt trüllen sie wieder zu mir.
1: Genau, und jetzt kommt sie wieder zu mir. Und etwas weiteres ist mir aufgefallen bei den Wünschen. Es hat fast keine Postkartengrüße mehr oder Briefe.
0: Das stimmt.
1: Aber es ist natürlich gäbiger zum Weitergeben. Das ist schön geschrieben und weiter so.
0: Und es ist es, also wir haben ja noch vor ein paar Jahren haben wir noch das Büchsli gehabt mit der Briefpost, wo jeden Tag übervoll war. Das ist effektiv so, dass die ganzen Karten, Briefe und so, das hat sehr, sehr abgenommen. Die Leute tun lieber via Handy oder via Computer uns den Wunsch schicken. Wunsch, gutes Stichwort. Wir sind nämlich bei der Claudia Jung gelandet und dort mit einer Aufforderung. Was steht da bei dir?
1: Der Carlos Sahner hat geschrieben, er ist von Muri und schreibt noch im schönen Freiamt. Das kann ich noch mal unterstreichen. Letzte Woche hat Ricarda Trepp ein bisschen bedauert, dass Claudia Jung zu wenig gewünscht werde. Und darum wünscht er, der Carlos Sahner, von ihrer Frieden alle Zeit.

0: Frieden alle Zeit mit der Claudia Jung. Sie haben jetzt die Möglichkeit, nochmal uns beiden anzuläuten, Jörg Stoller und mir, auf 0848 531 531 für einen weiteren spontanen Wunsch im «Wünsch dir was».
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2: Da ist Marie-Louise Feinsiedler. Ich gratuliere zum 30-jährigen Jubiläum. So lange bin ich schon pensioniert und geniesse die Sendung. Ich wünsche mir vom Robert Fellmann das Lied «Du». Danke vielmals und macht weiter so. Danke, schönen Tag.

0: Sie hören die SRF Musikwelle am Dienstagnachmittag mit dem «Wünsch dir was?». Jetzt verwünschen wir den Werni Knutti gerade am Heimfahren Richtung Hinwil. Wo sind Sie gerade auf welcher Höhe, Herr Knutti?
1: Ja, jetzt bin ich gerade im Töstal, in Bauma.
0: Aha, also noch so irgendwo so ein bisschen. Was haben Sie da noch?
1: Ja, nächstes.
0: 20 Minuten, ja, irgendwie.
1: 10 Minuten,
0: dort umeinander.
2: Genau. Ich glaube, noch wichtig zu sagen, er hat eine freie
0: Sprechanlage.
1: Ja, ich stehe jetzt also am Strassenrand. Ich habe also extra angeholt.
0: Hei, vorbildlich, ganz vorbildlich. Ja, genau. Wir hören für Sie Schwingerleute im Schweizerland mit dem Christoph Alter und seinem Orchester. Sind Sie seinerzeit dabei gewesen, Zug am ESAF, wo das aufgekommen ist?
1: Nein, leider nicht, aber in Moris bin ich gewesen und das ist also schon Hühnerhaut. Das sind Hühnerhaut-Momente.
0: Gellen Sie?
1: Das kann man wirklich sagen.
0: Wenn da irgendwie 55'000 klatschen und man einfach dabei ist in so einer wunderbaren Arena.
1: Jetzt dürfen Sie noch... und vor allem eine friedliche Geschichte ohne Pyros und sonstige Geschichten.
0: Man glaubt es einmal fast nicht. So viele Leute und es bleibt einfach friedlich.
2: Genau. Seid ihr im Kilchberger gewesen?
1: Nein, auch nicht.
0: Jetzt haben wir sie fertig gelöchert. Jetzt müssen sie noch Grüße durchgeben, Herr Knutti.
1: Ja, einfach, dass ich niemand vergesse, alle, die mich kennen und den wunderbaren Herbsttag geniessen und alle, die auf der Straße sind, das gut heimkommen.
2: Das ist doch.
1: Und schmerzlos.
2: Das ist doch schön. Für alle ein bisschen etwas.
1: Genau.
0: Wir wünschen Ihnen gute Heimfahrt und einen guten Feierabend. Jetzt viel Vergnügen. Ade, Knutti.
1: Danke vielmals. Wiederhören miteinander.

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1: Die Nachrichten von SRF um 15 Uhr mit Livia Schmid. Die Krankenkassenprämien steigen im kommenden Jahr um durchschnittlich 5% bzw. um knapp 20 Franken pro Monat. Das heißt, dass im Durchschnitt jede Person 412 Franken pro Monat für die Krankenkassenprämien bezahlen wird. Insgesamt fällt der Anstieg im Vergleich zum letzten Jahr etwas höher aus. Die zuständige Bundesrätin Elisabeth Bumschneider betonte an der Medienkonferenz, die Prämien würden unter anderem steigen, weil das Angebot laufend besser werde und weil die Menschen in der Schweiz immer älter würden. Es gäbe aber auch Punkte, wo man ansetzen müsse. Bumschneider nannte das Beispiel von Menschen, die ihre Angehörigen zu Hause pflegen und dafür entschädigt würden. Das sei richtig, solange die Entschädigung angemessen sei.
2: Die aktuelle Situation zeigt aber, dass es Fehlanreize gibt. Wenn private Firmen das System als lukratives Geschäftsmodell nutzen und damit die Krankenversicherung und die Prämienzahler belasten, können wir das nicht akzeptieren.
1: Bundesrat und Parlament seien sich einig, dass die Politik solche Fehlanreize beseitigen müsse. In der Stadt Neuenburg hat es in einem Gebäude eine Explosion gegeben. Dabei sind 4 Personen verletzt worden, eine von ihnen schwer. Das bestätigen die Neuenburger Behörden. Die Neuenburger Tageszeitung Arc Info hatte zuerst über die Explosion berichtet. Warum es zur Explosion gekommen ist, ist noch nicht bekannt. Die Behörden wollen noch heute Nachmittag in einer Medienkonferenz informieren. Nach Ungarn. Dort haben die Behörden 2 ehemalige Minister festgenommen. Die Minister waren Teil der Regierungen unter dem ehemaligen Regierungschef Viktor Orban. Das hat der amtierende Regierungschef Peter Maja mitgeteilt. Die Staatsanwaltschaft wirft den beiden Männern Korruption und Veruntreuung vor. So soll der ehemalige Kulturminister Geld aus einem Fonds verwendet haben für den Wahlkampf. Es sei ein Schaden von fast 50 Millionen Euro entstanden. Und dem ehemaligen Entwicklungsminister wirft die Staatsanwaltschaft vor, in einen Korruptionsskandal verwickelt zu sein, rund um die größte Busverkehrsgesellschaft des Landes. Insgesamt seien dabei rund 30 Millionen Euro an Bestechungsgeldern geflossen. Bleibt der Blick aufs Wetter. Heute und morgen ist es vielerorts ziemlich sonnig mit hohen Wolkenfeldern. Es gibt 24 bis 28 Grad. Das waren Nachrichten von Radio SRF, verantwortlich Adrian Huber.
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4: Und das ist noch interessant, als wäre er nie weg gewesen. Der Jörg Stoller läuft da durch die Radio Hall durch, links und rechts, Schulterklopfen, Leute, die der Heu sagen. Ist schon noch interessant, dass man einfach gehen kann, 8 Jahre wieder retour kommen und es ist, als wäre er nie weg gewesen.
5: Es tut ihm vor allem gut, weil da hat es Leute, die denken, ich sei 3 Jahre weg gewesen. Es sind ganz genau 8,5 Jahre, wo ich nicht mehr da war.
4: Wir haben zur Eröffnung dieser Stunde gerade 2-mal den Bajazzo bekommen via den Telefonbeantworter.
6: Grüß dich, das ist Kopfu von Alfred. Ich wünsche mir für alle die, die ich kenne, vor allem für Peter. Schöne Lied Bajazzo. Danke vielmals. Ade.
7: Ich wünsche einem Paul Oberhänsli ganz einen wunderbaren Tag und danke nochmal für die schöne Töftour, die wir gestern hatten. Deine Schwester Sanni.

0: Es gibt so Musik, die vor 30 Jahren schon gewünscht worden ist im Wunschkonzert von der Musikwelle und heute noch gern immer wieder läuft. Der Baiazzo, das ist definitiv etwas, das dazu gehört. Der Jörg Stoller ist auch diese Stunde bei mir im Wünsch dir was. Was hörst du eigentlich privat für Musik, wenn du jetzt so im Auto fährst? An was hast du am meisten Freude?
1: Also ich muss sagen, so 80er, 90er Jahre Musik habe ich sehr gerne. Wo jemand im Radio kommt. Und sonst Oldies kann natürlich auch 60er, 70er Jahre sein.
0: Und Albano und Romina Power, die du jetzt gerade vorlesen darfst. Hast du da Freude, wenn die kommen?
1: Ja, sicher. Felicita. Ich muss mich besinnen, ich habe im Lokalradio gearbeitet, in Bern, extra B. Und dann hatten wir ein Studio gehabt. Direkt in der Gaststube. Auf jeden Fall habe ich angesagt Albano und Romina Power. Und da ist sofort jemand aufgestanden und gesagt, das heisst nicht Albano. Albano und Romina Power. Deborah Jörg wünscht das für ihre Grosse, wo ihre wunderschöne Oberteil selber gelismet hat. Und die dreht sie während der Ferien in Sardinien immer wieder mit grosser Freude. Und sie weiss, Deborah, dass ihre grosse Vielzeit und Liebe ins Lismet gelegt hat. Und darum möchte sie ihr auf diesem Weg eine kleine Freude machen. Albano und Romina Bauer.

0: Sie hören das «Wünscht ihr was» auf der SRF Musikwelle mit Jürg Stoller, wo mein Vis-à-vis ist in dem «Wünscht ihr was». Und Jürg, jetzt hast du gerade zwei E-Mails bekommen. Du hast letzte Stunde eins von Florida bekommen, jetzt von der Brigitte Wettstein, die dich ganz herzlich grüßt, Stammhörerin, und die Rosmarie Künzi Schlappbach von Fieslisbach, die schreibt, sie sagt mit dir zu Belp ins gleiche Schulhaus und du sagst schon dort ein Entertainer gsi. Und darum spielen wir nachher dann gerade den Entertainer. Hast du noch Kontakt zu deiner Basis? Du wohnst mittlerweile in Deutschland, Bern, Belp. Ist da noch etwas da? Wie
1: da
0: bist du noch verbunden?
1: Zu angesprochen. Und normalerweise hat man ja keine Klasse zusammenkünftig in der ersten oder zweiten Klasse. Ich habe auf jeden Fall mal ihre Sendung, das war noch auf SRF1, DRS1 dann noch, wo wir ein Buch gesucht haben von einem Christian Rubi. Auf jeden Fall habe ich gesehen, es ist noch lustig, die Lehrer sind zu ihr in die Schule gegangen und sie sind die Tochter von Christian Rubi. Und weil ich sage, sie lebe dann auch. Auf jeden Fall hat sie dann eine Klassenzusammenkunft organisiert. Und das war ganz spontan.
0: Und heutzutage, also bist du noch verbunden mit ihnen oder ja... Irgendwie, die Chance ist wahrscheinlich schon riesig, oder?
1: Ja, genau. Also mit den Eltern haben wir Klassenzusammenkunft. Sollte übernächstes Jahr wieder mal der Fall sein. Und da kommen noch sehr viel und sie genießen es. Ich bin der Klassenvater, darf es auch organisieren.
0: Und der Klassen-Entertainer. Und genau. Darum haben wir jetzt auch den Marvin Hamlisch.

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1: Zurück im «Wünscht ihr was?» könnt ihr jetzt den Hörer in die Hand nehmen und uns nochmal ins Studio anleiten für den spontanen Wunsch. 0848 531 531.
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2: Grüß euch alle, hier ist der Oskar von Rockwil. Ich möchte grüssen meine Frau, meine Kinder, und Grosskind, den ganzen Berg, die Rocku und natürlich die Surprise mit Anhang. Und wünsche tue ich mir, ich bin Berner. Das wär's. Merci vielmals.
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0: Mit dem spontanen Wunsch gehen wir ins Freie Amt und darf ich Frau Kreuz, Bert Berger, begrüßen. Und Sie, Frau Berger, Sie schwelgen gerade in Erinnerung mit dem Jürg Stoller.
1: Ja, genau. Früher hat er eben die Sendung gemacht, Bestseller auf dem Plattenteller. Das ist am Samstag am Mittag gekommen. Das habe ich aber sehr gerne gehört. Also immer gut gefunden, was er gemacht hat.
2: Das ist
1: ein paar Jahre her.
2: Genau, das war ja ein Jubiläum, wo man angefangen hat, zurückzuschauen, was ist vor 30 Jahren gewesen oder vor 20 Jahren.
1: Ja, und, genau.
2: Da haben wir die wieder aufleben, die Titel, bekannte. Was ist aus dieser Zeit so eure Lieblingsgruppe oder Lieblingstitel gewesen?
1: Ja, also das sind Flippers gewesen. Das ist ganz klar, das ist für mich eins und A gewesen. Und natürlich der Manni Matter. Aus Berner kannst du ja nicht jemand anders gerne haben als der Manni Matter.
2: Ja, genau. der ist natürlich auch lange in der Hitparade gewesen.
1: Ja, ja. Jetzt. Und weisst, seine Lieder haben noch heute eine Bedeutung. Ja. Und genau, herrenlos ist, das war nicht für die Tüchse oder für die Katze gewesen.
2: Ich denke immer an das Zündhölzli.
1: Du auch. Das ist das. Oder das Babettli auf dem Taburettli.
2: Ja, genau.
1: Das ist so.
0: Jetzt haben wir das Freiamterlied. Stattliche Komposition mit 6 Minuten. Etwas vom Längeren, das man wünschen kann. Jetzt brauchen wir noch Grüße, Frau Berger.
1: Ja, also ich grüße alle meine Jodogspendli von Wenzenschwil, das sind die Alpengruss. Und alle Jodlerinnen und Jodler, für die besonders, die am Wochenende ihren Auftritt haben, so wie wir. Ist nicht so einfach, weisst du. Aber wir freuen uns gleich. Ist gut?
0: Ja, ja.
2: Mich interessiert es so, du sagst, es ist nicht so einfach. Wieso nicht so einfach?
1: Nein. Ja, weisst du, auswendig lehren, da hast du mit 70 halt schon ein bisschen mehr Mühe, weder mit 20.
2: Ja.
1: Aber das kommt schon noch.
0: Und dann macht man halt einfach einmal nur das Maul auf und singt nicht, wenn man den Text nicht kann.
1: Das geht mit unserem Dirigent nicht. Er ist so ein toller Dirigent, so ein feiner Mensch. Wir sind so dankbar, ihn zu haben. Und ist halt auch ein Freiämter. Tür und Tür.
0: Dann wünsche ich jetzt viel Vergnügen und dann
1: Dankeschön.
0: Mit drucken Däumen für den Auftritt.
1: Ja, das ist ganz lieb.
0: Grüße, Frau Kreuz. Ade, Frau Werber.
1: Alles Gute. Danke. Ade zusammen.

0: Das SRF Musikwelle am Dienstagnachmittag zum 30. mit Leuten, ehemaligen wunderbaren Stimmen, die uns besuchen im Studio. Gestern Bea Schenk, morgen Christine Gertschen und heute Jürg Stoller. Und Jürg, wir wechseln ein bisschen die Stilrichtung, gehen zu einem Schottisch in der Jägerhütte. Und wo gehen wir dort geografisch hin?
1: Dann gehen wir geografisch in die Jägerhütte und geografisch wird der Pietsch Lustenberger in Emmenbrück gegrüßt. Zu seinem Geburtstag nur das Allerbeste. Und seine Frau Lucia lässt ganz viel grüßen. Am Schluss noch alle, die nicht kennen. Und ich würde sagen, das sind alle inbegriffen. In der Jägerhütte mit der Kapelle Gebrüder Lustenberger.

ist Janette und Willi Sutzer von Waltenschwil. Wir wünschen vom Windstöckli Musik, Karibische Nächte. Danke vielmals.

0: Sie hören die SRF Musikwelle, wo ich den Jörg Stoller vis-à-vis von mir habe, 8 Jahre weg. Seit er pensioniert ist, aber kaum da im Studio, kommen die Mails rein. Da haben wir zum Beispiel Ruth Steiner-Walser von Gersau und die schreibt: Lieber Jörg, ich finde es gut, dass ich dich wieder mal sehe. Mit besten Grüßen von den ehemaligen Swissair-Kollegen. Und jetzt werden wahrscheinlich die einen oder anderen sagen, ja, hat der mal die Swissair-Band dirigiert? Oder was war denn mit dieser Swissair? Jörg, du bist on board gsi, Flight Attendant, wann war das?
1: Genau, Flight Attendant und wir hatten Steward früher gesagt. Ja, ich war ein paar Jahre der, in den 70er Jahren bis in die 80er Jahre. Und ich bin auch noch eng verbunden in dieser Gruppe, wo ich leider nicht mehr zu den Treffen kann, weil es einfach ein weit von Deutschland hier in die Schweiz kam. Auf jeden Fall auf diesem Weg lasse ich alle zusammen ganz herzlich grüßen.
0: Es ist noch interessant, wo du aufgehört hast im 2018 bei der Musikwelle, hat man dir noch einen Wunsch erfüllt? Du hast die Ansage machen, am Flughafen Kloten. Warum hast du das wollen? Also die Ansage, Mr. Miller, bitte zum Eingang 3, Mr. Miller, bitte. Warum hast du das wollen machen?
1: Das war für mich immer sehr beeindruckend gewesen, wenn ich bin angekommen oder abgeflogen bin am Flughafen, die Ansagen, die sie gemacht haben. Und dann hatte ich die Idee gehabt, zu meinem Abschied, dass ich am Flughafen Zürich konnte Ansagen machen. Und da haben sie mich genau instruiert. Also, es ist nichts live passiert. Das ist immer vorher ganz kurz aufgenommen worden. Und da haben sie es noch gecheckt, ob es okay ist. Und dann ist das raus. Wir natürlich mit dem berühmten Ding-Dong.
0: Ja. Dann machen wir jetzt auch Ding-Dong. Alle Zuhörerinnen und Zuhörer sind aufgerufen, sich spontan zu melden. 0848 531 531 für den spontanen Wunsch.
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3: Ich würde gerne für das heutige Wunschkonzert meinen drei Geschwistern, der Elisabeth, der Barbara und der Alfred, gerne das schöne Lied wünschen vom Jodlerclub Wallwil Egotzwil, Jodlerclub Santenberg, Gott vertrauen. Zwei von denen, Elisabeth und der Alfred, sind im Moment lädiert. Eins musste den Rücken operieren, das andere hat am Ellbogen der Bizepssehne abgerissen und sind beide ein bisschen lädiert. Ich wünsche allen zusammen ganz, ganz eine gute Woche. Die einen zwei, die lädiert sind, gute Besserung. Und bis gleich. Ich freue mich auf einen Ausflug, den wir alle miteinander machen, zusammen in Pax Montana im Frühlingsrand. Auf Wiederhören!

0: Mit dem spontanen Wunsch, da gehen wir auf Affoltrangen zum Christian Ammann. Und es tönt ein bisschen im Hintergrund, als wären sie verrissen. Stimmt das? Irgendwo im Strassenverkehr?
1: Ja, nein, ich bin in der Bude und wir stellen den Baulift bereitstellen. Und jetzt bin ich im neuen Lift am Richten, wo es eine Fixmontage gibt.
0: Und also Lift dann nach einem Personenlift oder Lift, wo man zum Bauen braucht, für zum beim Gerüst rauf und runterfahren?
1: Das sind temporäre Lifte, die ans Gerüst kommen oder auch an der Fassade direkt. Oder so wie jetzt der, den ich richte, der kommt in ein Gebäude rein.
0: Ah, dann ist aber etwas...
1: Wo man dann kann Personen und Material transportieren.
0: Ist ja, ein etwas Höheres, wo sie da dran sind, nicht irgendwie da Boden neben?
1: Ja. Ja, der jetzt geht, der ist nicht so hoch. Der höchste, den wir gemacht haben, war 155 Meter.
0: Heieieie. Das sind aber temporäre Lift, oder? Ja.
1: Genau, ja, die kommen nach einer Weile wieder weg, je nachdem, halbes Jahr, vielleicht dann einen Monat. Dann auch an der Open Air sind sie Wochen dort. Ja, wir haben auch schon bei diesen Big Air Event haben wir schon Lift gehabt, wo sie dann einfach über die Events stehen und noch wieder wegkommen.
0: Hei, hei, hei. Das ist jetzt ein Metier, wo ich null Ahnung habe. Das temporäre Lift-Szene. Hei, hei, hei.
1: Ja, wir kommen da bis Titlis oben haben wir einen im Turm rein. Ja, eben im Gubrich-Tunnel haben wir einen gehabt. Wir kommen jetzt alles in der ganzen Schweiz rum und sehr interessant.
0: Interessant ist auch, was sie sich ausgesucht haben. Sie haben etwas ausgesucht, wo wir wirklich haben müssen tief suchen. Der Jörg hat dann gewusst, dass der Errol 2R hat beim Suchen. Errol Dixon. Der Quasi-Modo-Boogie, hören wir. Und jetzt brauchen wir noch Grüße dazu.
1: Ja, also ich grüße alle von der Firma MDSAX AG in Affoltrangen, die jetzt auch am Arbeiten sind. Und alle anderen, die mich kennen und die einen Gruß nötig haben. Ja.
0: Wir wünschen gutes Montieren in dem Fall, guten Abschluss, dass alles klappt und einen guten Dank. Nachmittag.
1: Ja, vielen Dank für die Sendung und ja, es ist immer super bei euch.
2: Euch alles Gute.
1: Ja, wiederhören miteinander.

vom Quasimodo-Boogie. Gehen wir jetzt in die Innerschweiz und dort an ein grosses Treffen, das am Freitag war. Der Werni von Goiensee schreibt, am 25. haben wir zu Ennetbürgen unser jährliches Cousinen und Cousin-Treffen gehabt von den Weibels. Und es ist, jetzt finde ich es total schön, wie er schreibt. Es ist viel und vor allem laut geredet worden. Zugelost hat kaum jemand. Lustig sei es aber auf alle Fälle gewesen, mit Ausrufezeichen. Und er schreibt einen grossen Dank Jon, Peter und Walter fürs Organisieren. Und weil wir ja schliesslich Urnerabstammung haben, hören wir jetzt auch den Uri-Stier mit dem Jodelchörli Goiensee, mit einem ganz lieben Gruß und einem grossen Dank vom Cousin Werni. Oh.

Bei uns bei der SRF Musikwelle feiern wir 30 Jahre in dieser Woche. Das heisst, gestern mit der Bea Schenk, heute mit dem Jörg Stoller im «Wünsch dir was» und morgen dann mit der Christine Gertschen. Wenn Sie ihr vielleicht schon einen Gruß oder so hinterlassen, können Sie das machen auf dem Telefonbeantworter 0848 086 086.

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1: Die Nachrichten von SRF um 16 Uhr mit Livia Schmid. Auch nächstes Jahr steigen die Krankenkassenprämien. Im Schnitt bezahlen Personen in der Schweiz 20 Franken mehr pro Monat. Dann, zahlreiche Menschen streiken heute in Frankreich, darunter auch Gymnasiastinnen und Gymnasiasten. Unsere Korrespondentin erklärt, warum. Und das Wetter heute und morgen, es ist ziemlich sonnig mit hohen Wolkenfeldern. Die Krankenkassenprämien steigen in der Schweiz auch im nächsten Jahr. Im Durchschnitt müssen die Versicherten 2027 5% mehr für ihre Krankenversicherung bezahlen. Die Gründe für den Anstieg sind vielfältig. Mitverantwortlich seien aber auch die Patientinnen und Patienten, sagte Gesundheitsministerin Elisabeth Bumschneider heute vor den Medien. Inlandredaktor Stefan Eiholzer.
2: 412 Franken. So viel kostet im nächsten Jahr die monatliche Krankenkassenprämie im Durchschnitt. Also wenn alle Prämien zusammengezählt und danach durch die Gesamtzahl der Versicherten geteilt wird. 412 Franken oder knapp 20 Franken mehr als in diesem Jahr. Die Gründe für den Anstieg sind dieselben wie in den vergangenen Jahren. Die alternde Gesellschaft, der medizinische Fortschritt, aber auch das Verhalten der Patientinnen und Patienten. Sie beziehen immer mehr Leistungen, sagt Gesundheitsministerin Elisabeth Bumschneider.
3: Das ist der Hauptgrund für die steigenden Kosten. Ein Teil dieser Mengenausweitung ist politisch gewollt und spiegelt das gute Behandlungsangebot in der Schweiz wider.
2: Bumschneider kritisiert aber auch Fehlentwicklungen, etwa die steigenden Kosten durch pflegende Angehörige oder schummelnde Ärzte beim neuen Ärztetarif.
3: Ich erwarte von den Tarifpartnern, dass sie solche Fehlentwicklungen rasch korrigieren.
2: Wie schon in den früheren Jahren steigen die Kosten für die Krankenversicherungen nicht in allen Kantonen gleich stark. Mit durchschnittlich plus 6,6% fällt der Anstieg im Kanton Jura am stärksten auf. Am wenigsten stark steigen die Prämien im Kanton Glarus. Und wie in den vergangenen Jahren auch schon, hofft der Bundesrat erneut, das Kostenwachstum mit verschiedenen Massnahmen in der Zukunft zu dämpfen.
1: Der Bundesrat setzt sich dafür ein, dass die Regeln für Waffenexporte gelockert werden. Er hat heute den Abstimmungskampf lanciert. Eine Lockerung sei wichtig für die Schweizer Rüstungsindustrie. Damit bleibe sie wettbewerbsfähig, schreibt der Bundesrat. Zudem sei die Lockerung notwendig für die Sicherheit der Schweiz. Der Bundesrat könne damit angemessen auf geopolitische Herausforderungen reagieren. Das Parlament hatte der Änderung des Kriegsmaterialgesetzes zugestimmt. Weil das Referendum dagegen ergriffen wurde, wird am 29. November darüber abgestimmt. Lehrpersonen, Abfallentsorger, Busfahrerinnen. In Frankreich finden heute landesweite Streiks statt von Angestellten im öffentlichen Dienst. Sie protestieren dabei gegen Kürzungen, die die Regierung geplant hat. Dazu aufgerufen haben mehrere Gewerkschaften. Laut dem öffentlich-rechtlichen Radio und Fernsehen France Info streikt jeder und jede zehnte Staatsangestellte. An den Gymnasien haben sich zudem die Proteste ausgeweitet. Schülerinnen und Schüler haben seit letzter Woche wiederholt Schulen blockiert. Sie wollen damit unter anderem auf den Mangel an Lehrpersonen aufmerksam machen. Heute haben es an über 300 Schulen Blockaden und Proteste gegeben, teilte das zuständige Ministerium mit. Es kam zu Sachbeschädigungen, mehrere Menschen wurden verletzt. Tatsächlich seien die französischen Schulen oft in einem schlechten Zustand, sagt SRF Frankreich-Korrespondentin Zoe Gleisler.
4: Seit Jahren kritisieren Lehrergewerkschaften, dass viele Schulgebäude schlecht an Hitze angepasst sind. Während der diesjährigen Hitzewelle hat etwa die Region Île-de-France kurzfristig 1 Million Euro für die Gymnasien gesprochen, damit während der Prüfungszeit akzeptable Bedingungen herrschten. Und davon wurden etwa Ventilatoren oder Sprühnebelanlagen finanziert.
1: Und dass es an vielen Schulen in Frankreich zu wenige Lehrpersonen gebe, sei auch eine Kritik von Seiten der Gewerkschaften. Vor etwas mehr als einem Jahr wurden bei einem Amoklauf an einer Schule im österreichischen Graz 11 Menschen getötet. In der Folge hat das Land die Waffengesetze verschärft. Seit einem Jahr sind sie in Kraft. Beispielsweise müssen Personen, die eine Waffe kaufen, zwischen 21 und 25 Jahre alt sein. Trotz dieser Verschärfung ist die Zahl der Waffen in Österreich gestiegen. Anfang September seien mehr als 1,5 Millionen Waffen verzeichnet gewesen, 40.000 mehr als noch ein Jahr zuvor. Das bestätigte das österreichische Innenministerium. Auch gab es dieses Jahr mehr Personen, die eine Waffe besaßen. Insgesamt seien es 380.000, das sind 5.000 mehr als im Vorjahr. Die Börsendaten, geliefert von SIX, der Swiss Market Index, liegt im Moment bei 13.951 Punkten. Das ist ein Plus von 0,1%. Der Dow Jones Index in New York fällt um 0,2%. Der Euro wird zu 94,56 gehandelt und der Dollar zu 83,35. Soweit die Meldungen. Das Wetter. Heute und morgen ist es vielerorts ziemlich sonnig mit hohen Wolkenfeldern. Im Westen hat es jeweils mehr Wolken. Es gibt 24 bis 28 Grad. Das waren Nachrichten von Radio SRF. Verantwortlich Adrian Huber.
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6: Und der sitzt da vis-à-vis von mir seit 2 Stunden, als wäre nie weg gewesen. Jeder Handgriff sitzt, jedes Wort ist da, Zettel in die Hand nehmen. Wann fängst du wieder an, Jörg?
7: Wie meinst du, dass ich wieder anfange? Ich brauche noch eine Anfrage. Ich habe gerade unserem Chef gesagt, oder unserem Chef, könnte wieder anfangen, hat noch den Plausch.
6: Sag mal du. Ja, in dieser Stunde steigen wir ein mit dem Titel von einer Mail, die leider bei uns einen Tag da Pause gemacht hat. Wir müssen nämlich retour gehen in Sonntag rein. Dort sind 2 grosse Termin gsi, zum einen der 95. vom Freddy Quinn, der ist 95 geworden, den hören wir jetzt gerade, und zum anderen eine Hochzeit. Erzähl mal, die ist schon länger seither, Jörg.
7: Am 27. September, das wäre am Sonntag gewesen, haben Marta Garo und ihr Mann geheiratet, nämlich in Zerlach am Bielersee, und das ist vor 57 Jahren gsi.
6: 57?
7: Ei, ei, ei. Und sie hat den Plausch, wenn sie der Freddy Quinn könnte hören. Und da haben wir, glaube ich, parat.
6: Die Gitarre und das Meer mit allerbesten Grüssen nachträglich zum 57. Hochzeitstag.

Ich möchte mit dem Lied von der Calimeros Hand in Hand alle unsere lieben Freunde grüßen und speziell einen Gruß geht an Elisabeth Hegi nach Port Angeles. Sonst würde ich auch noch gerne meinen lieben Mann, der Ernst Strüssel, grüßen, der immer viel für mich tut. Einen schönen Tag und danke vielmals. Das ist Evelyn Strüssel in Davos.

0: Sie hören die SRF Musikwelle in dieser Woche, wo wir 30 Jahre Musikwelle feiern. Und darum die alten, bekannten Stimmen vis-à-vis haben am Nachmittag. Wir haben gestern die Bea Schenk gehabt, morgen haben wir Christine Gertschen und jetzt habe ich den Jürg Stoller. Ja, Jürg, jetzt hast du einen Geburtstag, den 90. Wo gehen wir hin mit dem nächsten Musiktitel?
1: Judith Peter Hassler von Ecknach im Kanton Thurgau. Sie wohnt Kastenreuther Spatzenlose und wünscht das für Felix. Zu deinem 90. Geburtstag wünschen wir dir alles Liebe, viel Gesundheit, Kraft, Sonnenschein und immer Grund zum Glücklichsein. Das wünscht dir deine Frau Rita, Kind Thomas Bernhard, Rita, Judith und die ganze Familie.

0: Geburtstagsgrüße mit den Kastelrauter Spatzen und sie können selber entweder Geburtstagsgrüße aufgeben oder sie können auch sonst einfach der Nachbarin oder dem Nachbarn einen guten Nachmittag wünschen mit einem spontanen Wunsch jetzt auf 0848 531 531.
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2: Grüß dich mal, hier ist Neubau. Ich wünsche dir mir das Berner Sennonglied von Louis Menard. Ich wünsche das für alle, die mir immer wieder helfen. Und für alle die, die zuhören. Und euch gratuliere zu diesen 30 Jahren. Ich habe zu denen auch gehört, die schon Musik gehört haben, Bero Münster. Und dann kommen die 531 und jetzt die Musik wählen. Es war immer ein schöner Sender. Ich danke euch vielmals für alles. Habt ganz einen ganz guten Tag. Adieu miteinander.

0: Sie hören die SRF Musikwelle und jetzt schalten wir für den spontanen Wunsch auf Genf zu der Madame Ulmi, Verena Ulmi. Bonjour.
1: Bonjour, Monsieur.
0: Qui
1: est-ce que
0: tu vas bien? Oui, wir haben es sehr, sehr gut. Jörg, wie hast du es eigentlich mit Französisch?
2: Du hast... un tout petit peu, hein?
0: Ah, alors, geht's.
2: Alors, ça va encore, hein?
1: Nee, ja, so die so... meisten haben un tout petit peu.
2: Wie?
1: Die meisten von ihren Kollegen haben un tout petit peu.
2: Tout petit peu, ja. Nein, ich gebe mir Mühe. So eine Schulfranzösisch, Anni.
1: Ja, ja, gut, aber besser wäre nichts. Also, ja. Wenn man kann Bonjour sagen und Ade und danken und bitte und so. Das reicht, wenn man ins Ausland geht, wo Französisch geschwätzt wird.
2: Genau. Mich würde aber gleich noch interessieren, wieso dass ihr die Musikwelle hört in der Westschweiz. Wir haben ja nicht so viele französische Titel.
1: Ja, da tun sie sich irren. Da hat es also sicher viele Hörerinnen und Hörer in der Westschweiz, auch in Frankreich. Und ich... durch die Musikwelle kennengelernt haben.
2: Schön.
1: Ja, doch, doch. Warum dass ich sie höre? Erstens, damit ich die Sprache immer wieder höre. Weil sonst rede ich ja nie Deutsch, oder?
2: Ja.
1: Und nicht, dass ich es vergessen oder manchmal gibt es Wörter, wo ich denke, oh, was heisst jetzt das schon wieder? Und dann kommt es mir wieder in den Sinn. Und einfach, mir geht es einfach, damit ich ja die Sprache nicht vergesse oder... Nicht alles, aber so zwischen gewissen Sachen. Und natürlich auch die Musik, wo ich ganz, ganz jung war und ich in der Deutschschweiz gewohnt habe. So in der, dann bin ich auf Genf gekommen, in den 60er Jahren. Jetzt bin ich über 50 Jahre zu Genf. Also, wo ich so in die Schule gegangen bin, haben wir noch die Musik gehört und das gehabt. Und das gehört ich heute noch gerne.
0: Und sie haben es noch nicht verlernt. Sie tönen immer noch genau gleich, als wären sie gar nie eingerückt nach Genf.
1: Doch, doch, und ich, dass ich eingerückt bin. Und 38 Jahre die gleiche Stelle gehabt. Also, da bin ich in der Gebung eingerückt. doch.
0: Wir hören ein spezielles Lied mit der Caterina Valente. Malagueña.
1: Malagueña. Cantare in Espanola.
0: Ja, ja. Und
1: danke.
0: Wissen Sie, es gibt noch ganz eine kurze Geschichte, die darf ich noch erzählen zu dem Stück, wo sie das aufgenommen haben. Hat der Produzent, der Caterina Valente, gesagt, du musst ein bisschen weiter weg, es tönt noch nicht gut, weil die schreit ja das so richtig ins Mikrofon rein. Malagueña. Und dann hat er gesagt, geh ein bisschen weiter weg vom Mikrofon. Und dann ist sie weg, hat es wieder gesungen, hat gesagt, noch weiter. Und am Schluss ist sie in den Toiletten reingestanden, das stimmt wirklich, hinten an der Bühne und hat aus dem Toiletteneingang raus die Aufnahme rausgeschrien. Und darum halt das ganz leicht. Und wenn sie das erzählt, wir haben irgendwo haben wir den Ton, wo sie das erzählt hat in einem Interview. Ich stelle mir das jetzt einfach immer so vor. Caterina Valente im Eingang von der Toilette hinten an der Bühne, wo das Malagueña rausschreit.
1: Das habe ich nicht gewusst. Ich weiß etwas anderes von der Malagueña, aber mit dieser Toilette, das habe ich nicht gewusst. Ja, das finde ich ganz toll.
0: Jetzt brauchen wir noch Ihre Grüße.
1: Ja, und wenn meine Claire, wenn die hört, dann tue ich Claire grüße. Und eben, sie soll an mich denken, aber sie denkt schon an mich. Einfach, weil ich ja nicht das vergessen. Das ist ja Madame Bea Huber.
0: Tun wir auch grüssen?
1: Ja, und wenn ist sie im Studio?
0: Sie das? Also Bea Huber ist pensioniert mittlerweile.
1: Ja, aber kommt sie nicht auch vorbei?
0: Sie kommt einmal im Jahr, kommt sie einmal nach gucken hinschauen.
1: Also, auf jeden Fall, ich tue sie grüssen.
0: Ist gut, tue ich gerne ausrichten.
1: Und dann wünsche ich Ihnen und Ihnen Monsieur Stoller ganz guten Nachmittag noch und danke vielmals.
2: Merci beaucoup.
0: Au revoir.
1: Au revoir, monsieur. Merci infiniment.
0: Bonne chance.
1: Oui, merci, j'en ai besoin.

0: Ich habe es ganz kurz angeschnitten, wie das, was wir jetzt gerade gehört haben, dass Malagenia aufgenommen worden ist und Frau Ulmi, die sich das gewünscht hat von Genf, die hat gelacht und ich habe ihr gesagt, ich suche schnell raus. Jetzt hören wir Katharina Valente in einem Interview, wo genau das, was ich vor dem Radio gesagt habe, nochmal erklärt, wo sie mit dem Produzenten zusammen das aufgenommen hat.
1: Ich werde nie vergessen, wie er Malagenia gemacht hat. Er wollte einen besonderen Sound haben. Wir hatten damals nicht diese ganzen Echo und es gab es einfach nicht. Und die Aufnahmen waren in der Siemens-Villa, eine wunderschöne Villa in Berlin, da war Rias drin. Und da haben wir Malagenia aufgenommen. Und Werner war nicht damit zufrieden, sagt er, ja, meine Stimme hat ihm nicht gefallen. Er wollte eine Stimme, die was überirdisch war, nicht nur Echo, sondern... Er hatte, was er wollte, aber es kam und kam und kam nicht raus. Und er war immer unzufrieden. Und da sagt er, wissen, was anders machen? Dieser Saal ist so schön, der ist doch im Marmor gebaut. Rund, also fast wie ein Amphitheater. Also es muss anders klingen. Der Tontechniker sagt, okay, Werner, wir können es nochmal von vorne anfangen. Okay. Und dann sagt er zu mir, Katrin, geh doch ein Stückchen zurück, nimm dein Mikro mit, dann hast du mehr von dem Saal. Also ich ging ein Stückchen zurück, fang die ersten. Nein, das ist nicht. Geh noch ein Stückchen zurück, bitte sei so lieb, nimm dein Mikro mit. Kabel ist lang genug, also ich noch ein Stückchen zurück. Ich gehe immer zurück. Dann sagt ich, du, ich kann nicht mehr zurück, das ist Klo. Sagt er, mach die Tür auf und geh im Klo. Ich habe die Tür aufgemacht, ich habe mein Mikro im Klo gemacht, ich habe gesungen. Er sagt, das ist der Sound. Malagenia ist in ein Klo aufgenommen in der Siemens Villa in Berlin. Das war der Sound von Werner Müller.
0: Ist es nicht schön, der Werner Müller und Katharina Valente? Hä? Malagenia. Und jetzt hören wir das.
2: Ja. Schön.
0: Der Jörg Stoller vis-à-vis von mir, wo wir jetzt auf Jodel wechseln. Wir haben die Luna Jodel Edition via den Telefonbeantworter bekommen.
3: Hier ist Vreni Bühler von Grosswangen. Grüezi miteinander. Ich hätte gerne einen Wunsch für heute. Und zwar Luna Jodel Edition vom Ottmar. Ich gratuliere euch zu eurem 30-jährigen Jubiläum. Und es ist immer schön, alltag eure Sendung zu hören. Danke vielmals und einen schönen Tag.

0: Sie hören die SRF Musikwelle im «Wünsch dir was» zu 30 Jahren. Musikwelle mit Jürg Stoller im Studio. Und ihn haben wir ab und zu noch gehört, auch in diesen 8 Jahren, wo du nicht mehr direkt am Mikrofon warst, mit deinen Adventsgeschichten. Und Renate Lorch von Seedorf ist eine, die immer wieder gerne die gehört hat. Sie ist in Altersinstitutionen als Aktivierungsfachfrau und Gedächtnistrainerin tätig und fragt, dürfen wir uns auf neue Geschichten freuen? Jürg, wie sieht es aus zeitlich? Schaffst du es?
1: Im Moment nicht. Ich bin noch beschäftigt mit den alten Geschichten und tue noch Bücher verschicken. Aber im Moment nicht. Aber es kann
0: eine Zeit
1: kommen. Wer weiß. Ja.
0: Wer weiß. Du bist natürlich zu Gast in einem Wunschkonzert. Du darfst darum auch selber einen Titel wünschen. In der ersten Stunde hast du das schon gemacht. Und in der letzten Stunde, in dieser Stunde jetzt natürlich auch nochmal. Percy Sledge. «My Special Prayer». Was verbindet dich da mit dem wunderbaren Percy Sledge? Ist das irgendetwas auch wieder Persönliches wie beim Louis Armstrong, der dich auf die Knie nehmen?
1: Ähnlich. Ich kann mich erinnern, ich habe ja früher im Eis gearbeitet, DRS Eis noch. Und das ist der allererste Titel, den ich gespielt habe.
0: Ach komm!
1: «My Special Prayer».
0: Sag mal. Und magst du dich wirklich noch so an diese Situation erinnern? Völlig ein anderes Studio gewesen, früher natürlich.
1: Völlig anders. Du hast die Schalldruckwände kaum gesehen.
0: Ja.
1: Aber so war es ganz schön gewesen.
0: Also dann gehen wir retour für dich. Das sind mittlerweile, können wir schnell ausrechnen, 23 Jahre muss das etwa gewesen sein.
1: Länger.
0: Sag mal.
1: Ja.

0: Das allererste Lied, wo mein Vis-à-vis den Jürg Stoller laufen lassen hat, noch beim damaligen DRS1, der Percy Sledge. Und man wechselt wieder in die Aktualität. Wenn Sie noch möchten, einen spontanen Wunsch durchgeben, im Wünsch dir was, dann können Sie das jetzt machen auf 0848 531 531.
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2: Da ist Frau Weber in Ostermundigen. Ich wünsche der Musikwelle und dem ganzen Team noch viel Glück und alles Gute. Mein Wunsch ist La Paloma vom Semino Rossi. Vielen Dank.

0: Für den spontanen Wunsch gehen wir auf Nebiken. Brigitte Felder, Emmer am Telefon. Frau Felder, was machen Sie gerade?
1: Ich bin gerade an den ersten Fasnachtskleidern.
0: Jetzt schaue ich einmal aufs Datum. 29. September, 30 Grad draussen, noch fast irgendwo da in Basel. Und Sie machen die Fasnacht. Das passt doch noch nicht.
1: Ja, das ist halt, die Krottensaison ist halt relativ schnell. Also ich bin noch ein bisschen im Garten gewesen, ich hatte noch ein bisschen frische Luft gehabt.
2: Aber was tragt ihr denn selber an Fasnacht?
0: Darf man das wissen?
1: Ja, ich tue meistens, was ich so Resten oder so habe, tue ich für mich irgendetwas zusammenzimmern. Mit allem Restenstoff.
0: Und gehen Sie schon am 11.11. raus oder am 1. Februar?
1: Nein, ich gehe wirklich nur bei uns offiziell schmutzigen Donnerstag und so an den Umzug und meine Kleider ein bisschen schauen und alle sagen, in denen, die ich hier nähe. Ja, jetzt habe ich aber ziemlich zurückgeschraubt. Ich hatte ein bisschen Herzprobleme und geht halt nicht mehr alles so gut.
2: Wie lange hat der Alpen jeweils so an einem Kleid?
1: Ja, das kann ich fast nicht sagen. Das ist gegen Stadt Luzern zugeht das um 40 Stunden um für ein Kleid.
0: Es muss auch ein bisschen aussehen, zu Luzern.
1: Ja. Ja, die haben recht aufwendige Kleider, ja. Aber es ist halt ein wunderschönes Hobby und ich mache es halt sehr gerne. Hoffentlich euch noch ein
2: bisschen. Ich kann mir auch vorstellen, wie dann die Leute, die Frauen vor allem, sieht, in diesen Kleidern, seid ihr auch ein bisschen stolz.
1: Ja, nein, also ich denke, das sind viele, die das können. Und ja, ich als Laien habe sicher Freude, wenn ich schöne Sachen sehe. Aber ja, ich denke, nein, das sind Profi-Schneiderinnen zum Teil, oder? Jetzt, die das entwerfen.
0: Jetzt geht das Schneidern und das Nähen geht doppelt so gut, weil jetzt gibt es ein bisschen Zug in die Stube rein. Genau. Bitte Rico mit den Mavericks. Wir brauchen noch Ihre Grüße.
1: Also ich grüße sicher alle Moderatoren und gratuliere euch zum 30. Und einfach alle, die mich kennen. Ja, das wäre eigentlich alles.
0: Danke vielmals. Dann wünschen wir Ihnen jetzt ein gutes Nähen.
1: Ja, danke.
0: Und dann eine gute Fasnacht.
1: Ja, danke.
2: Danke.
1: Euch zu Ihnen auch. Danke.
0: Ade, Frau Felder.
1: Danke.

0: Sie hören die SRF Musikwelle, wo wir im Studio, Jörg Stoller und ich, jetzt gerade sicher zwei oder dreimal müssen spicken, wie in der Schule. Wir müssen abschauen, wie dass man nämlich an einem Komponist sagt. Die, die ihn kennen, die sagen, das ist ja klar, das ist so und sowieso. Wir müssen nachhören in der sogenannten Aussprachendatenbank. Und jetzt kann ich Ihnen mal vorführen, zuhause, wie das tönt. Wenn ich da drauf drücke, dann tönt es so. Achtung!
1: Aram Khachaturian.
0: Aram Khachaturian. Der schreibt sich noch viel komplizierter, als man ihn sagt. Ist der armenische Komponist, wo der sogenannte Säbeltanz gemacht hat. Für wer hören wir jetzt den Aram Khachaturian?
2: Der Klaus Baldinger von Bad Zurzach wünscht das für seinen Bruder Felix und für sich selber als Aufsteller, eben der Säbeltanz vom Aram Khachaturian, habe ich es recht gesagt.

0: Das war er also, der Säbeltanz. Und der grosse Tanz hier im Studio geht für Jürg Stoller ganz, ganz langsam vorbei, durch die drei Stunden. Zack.
1: Zack, ich habe es geschlossen. Ich habe gesagt, ich komme wieder mal. Aber ich habe das Gefühl, dann müssen wir warten. Gibt es eigentlich mit 40 Jahren ein Jubiläum?
0: Ja, also wenn wir 40 Jahre machen, dann bist du ganz sicher mit dabei. Das ist klar.
1: Fragt sich. Auf jeden Fall, ich hatte den Applaus und ich hoffe dir, Hörerinnen und Hörer, daheim ebenfalls. Und wünsche ganz eine schöne Zeit.
0: Apropos Wünsche. Was wünschst du als Musikwellenmann der ersten Stunde am Sender zum 30.
1: Sehr viel, vor allem, dass es so weitergeht. Ich kann mich besinnen, in der Anfangszeit, wo wir angefangen haben, Musikwelle 531, in der Kantine Kolleginnen und Kollegen gefragt, hat er den Hörer schon angerufen?
0: Der Hörer?
1: Der Hörer, ja. Auf jeden Fall, ja, dass es so weitergeht. Extrem viele Hörerinnen und Hörer hat er.
0: Danke dir. Schön, bist du im Studio gewesen. Gute Rückreise ins Deutsche raus, auf Schwansee und allgemein einfach gute Zeit.
1: Schwandorf.
0: Oder Schwandorf.
1: Schwandorf.
0: Ja, weißt du, von lauter Palette, Schwanensee, Schwandorf.
1: Ja, eben. Ja.
0: Hauptsache Gänse und weisse Vögel und alles. Also, Schwandorf, Oberpfalz in Bayern ist deine Heimat. Dort geht es jetzt los. Danke, Jürg, dass du im Studio warst. Und die Anna-Marie Krivolavec, wahrscheinlich, von Glarus, die macht noch den Abschluss. Die ist nämlich in Kroatien und in Glarus, teils die Heime. Und zurzeit wieder auswärts Kroatien als Heimwehr-Glarnerin hat sie gerne den Louis Menard gehört mit seinen Glarner-Buben und dem Glarner. Zigerlied spielen wir natürlich gern. Mit besten Grüßen von der Anna-Marie.

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1: Die Nachrichten von SRF um 17 Uhr mit Lara Christen. Die Krankenkassenprämien werden auch im nächsten Jahr steigen. Grund dafür seien unter anderem die Patientinnen und Patienten, heißt es vom Bundesrat. Wegen geplanten Kürzungen wird heute im öffentlichen Dienst in Frankreich gestreikt. Auch Schülerinnen und Schüler machen ihrem Ärger Luft. Das Wetter, morgen ist es ziemlich sonnig, mit hohen Wolkenfeldern bei 24 bis 28 Grad. Die Krankenkassenprämien steigen in der Schweiz auch im nächsten Jahr. Im Durchschnitt müssen die Versicherten 2027 5% mehr für ihre Krankenversicherung bezahlen. Die Gründe für den Anstieg sind vielfältig. Mitverantwortlich seien aber auch die Patientinnen und Patienten, sagte Gesundheitsministerin Elisabeth Bohm-Schneider heute vor den Medien. Inlandredaktor Stefan Eiholzer.
2: 412 Franken. So viel kostet im nächsten Jahr die monatliche Krankenkassenprämie im Durchschnitt. Also wenn alle Prämien zusammengezählt und danach durch die Gesamtzahl der Versicherten geteilt wird. 412 Franken oder knapp 20 Franken mehr als in diesem Jahr. Die Gründe für den Anstieg sind dieselben wie in den vergangenen Jahren. Die alternde Gesellschaft, der medizinische Fortschritt, aber auch das Verhalten der Patientinnen und Patienten. Sie beziehen immer mehr Leistungen, sagt Gesundheitsministerin Elisabeth Bohm-Schneider.
3: Das ist der Hauptgrund für die steigenden Kosten. Ein Teil dieser Mengenausweitung ist politisch gewollt und spiegelt das gute Behandlungsangebot in der Schweiz wider.
2: Bohm-Schneider kritisiert aber auch Fehlentwicklungen, etwa die steigenden Kosten durch pflegende Angehörige oder schummelnde Ärzte beim neuen Ärztetarif.
3: Ich erwarte von den Tarifpartnern, dass sie solche Fehlentwicklungen rasch korrigieren.
2: Wie schon in den früheren Jahren steigen die Kosten für die Krankenversicherungen nicht in allen Kantonen gleich stark. Mit durchschnittlich plus 6,6% fällt der Anstieg im Kanton Jura am stärksten auf. Am wenigsten stark steigen die Prämien im Kanton Glarus. Und wie in den vergangenen Jahren auch schon, hofft der Bundesrat erneut, das Kostenwachstum mit verschiedenen Massnahmen in der Zukunft zu dämpfen.
1: Der Bundesrat setzt sich dafür ein, dass die Regeln für Waffenexporte gelockert werden. Er hat heute den Abstimmungskampf lanciert. Eine Lockerung sei wichtig für die Schweizer Rüstungsindustrie. Damit bleibe sie wettbewerbsfähig, schreibt der Bundesrat. Zudem sei die Lockerung notwendig für die Sicherheit der Schweiz. Der Bundesrat könne damit angemessen auf geopolitische Herausforderungen reagieren. Das Parlament hatte der Änderung des Kriegsmaterialgesetzes zugestimmt. Weil das Referendum dagegen ergriffen wurde, wird am 29. November darüber abgestimmt. Ins Ausland. Lehrpersonen, Abfallentsorger, Busfahrerinnen. In Frankreich finden heute landesweite Streiks statt von Angestellten im öffentlichen Dienst. Sie protestieren dabei gegen Kürzungen, die die Regierung geplant hat. Dazu aufgerufen haben mehrere Gewerkschaften. Laut dem öffentlich-rechtlichen Radio und Fernsehen France Info streikt jeder und jede zehnte Staatsangestellte. An den Gymnasien haben sich zudem die Proteste ausgeweitet. Schülerinnen und Schüler haben seit letzter Woche wiederholt Schulen blockiert. Sie wollen damit unter anderem auf den Mangel an Lehrpersonen aufmerksam machen. Heute habe es an über 300 Schulen Blockaden und Proteste gegeben, teilte das zuständige Ministerium mit. Es kam zu Sachbeschädigungen, mehrere Menschen wurden verletzt. Tatsächlich seien die französischen Schulen oft in einem schlechten Zustand, sagt SRF Frankreich-Korrespondentin Zoe Geisler.
4: Seit Jahren kritisieren Lehrergewerkschaften, dass viele Schulgebäude schlecht an Hitze angepasst sind. Während der diesjährigen Hitzewelle hat etwa die Region Île-de-France kurzfristig 1 Million Euro für die Gymnasien gesprochen, damit während der Prüfungszeit akzeptable Bedingungen herrschten. Und davon wurden etwa Ventilatoren oder Sprühnebelanlagen finanziert.
1: Und dass es an vielen Schulen in Frankreich zu wenige Lehrpersonen gebe, sei auch eine Kritik von Seiten der Gewerkschaften. Wir bleiben noch in Frankreich. Die Betreiberin des Eiffelturms in Paris stand zuletzt in der Kritik, nachdem bei einem Besuch einer hinduistischen Religionsgemeinschaft alle weiblichen Angestellten abgezogen worden waren. Jetzt ist der Direktor der Betreiberin zurückgetreten, wie mehrere Nachrichtenagenturen berichten. Eine unabhängige Firma hatte den Vorfall untersucht und festgehalten, dass es eine Reihe von Fehlern im Betrieb gegeben habe. Eine Gruppe von 100 Angehörigen einer hinduistischen Religionsgemeinschaft hatte darum gebeten, dass während ihres Besuchs auf dem Eiffelturm kein weibliches Personal arbeitet. Dass auf diese Forderung eingegangen wurde, löste Empörung aus. Die Börsendaten von SIX. Der Swiss Market Index liegt im Moment bei 13.919 Punkten, minus 0,2%. Der Dow Jones Index in New York fällt um 0,4%. Der Euro wird zu 94,58 gehandelt und der Dollar zu 83,42. Und das Wetter. Morgen ist es vielerorts ziemlich sonnig mit hohen Wolkenfeldern. Im Westen hat es mehr Wolken, am dichtesten sind sie in der Region Genfersee. Es gibt 24 bis 28 Grad. Das waren Nachrichten von Radio SRF. Verantwortlich Adrian Huber.
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Eine lustige Nauenfahrt haben wir gehört mit dem Handorgelduo Sebi Bechard. Und jetzt kommt einer, der vom Namen her eigentlich richtig Italien zu verordnen wäre, der Patrizio Buonne. Aber wenn wir schauen, wo kommt der her, dann sieht man, aha, das ist nämlich ein österreichisch-italienischer Doppelbürger und eigentlich ist er zu Wien und kann von Natur aus natürlich von Haus aus

0: 30 Jahre Musikwelle feiern wir in dieser Woche. Und dort, wo Sie jetzt in der Schnipseljagd rauffahren können, wo Sie Tageskarten gewinnen können, dort senden wir am Donnerstag von oben ab, nämlich vom Stanzer Horn.
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0: Da müssen Sie eine Sekunde richtig zuordnen, dass Sie 3 Tageskarten gewinnen. Der Ausschnitt von heute, den hören wir uns mal an. Der tönt nämlich so. Aha, da singt ja gar niemand. Nochmal. Wo haben wir da rausgeschnitten? Unter 0848 531 531 können Sie Ihre Antwort platzieren.

0: Sie hören das SRF Musikwelle. Wir sind mitten im Spiel in der Schnipseljagd, wo ich Ihnen von Zuchwil Christiana Lerch vorstelle. Und jetzt ist es ganz schnell gegangen für Lerch. Jetzt müssen Sie mir das nochmal sagen mit dem Radio. Wer tut den abstellen?
1: Ja, wisst ihr, ich habe hier jemanden, der im Radio innen hockt, so einen kleinen Geist, oder? Und dann nachher, wenn ich 60 Minuten einstelle, dann stellt er nachher ab.
0: Und
1: dann nicht so einen Timer, Sleep-Timer, wisst ihr?
0: Ist es dann, weil sie amix einschlafen, oder ist es einfach zur Sicherheit oder zum Stromsparen, oder wieso haben sie den eingestellt?
1: Nein, ich schlafe einfach gerne mit Musik ein. Ich schlafe meistens vorher und dann ist ich kann nicht die ganze Nacht laufen, oder? Und dann stellt er den einfach ab.
0: Spätestens nach einer Stunde, dass die Nachbarn nicht am Morgen um 3 kommen und klopfen.
1: Ah ja, zum Beispiel, ja. Ja, ja.
0: Wir spielen genau miteinander Schnipseljagd und da habe ich einen Ausschnitt aus einem Lied, wo wir schon festgestellt haben, dass eigentlich gar niemand singt. Ich gebe Ihnen den Ausschnitt nochmal und habe nachher dann gehört, aus welchem Lied dass wir den rausgeschnitten haben. Hören Sie mal zu, so tönt die Sekunde. Und jetzt kommt da die Flöte nochmal. Wo haben wir denn da rausgeschnipselt?
1: Also ich denke, das ist der Anfang dort, wo sie im Boot sind bei Titanic. My heart will go on oder irgendetwas so.
0: Ja, etwas so. Wissen Sie, was das etwas so ist? Das ist einfach goldrichtig.
1: Ah, eben ja, genau.
0: Sie haben sogar...
1: Ja, ich habe studiert, ich habe so von singen und dann... Wie der nennt, eben «My heart will go on», singt sie nachher noch, oder?
0: Und sie haben sogar noch den Film dazu geliefert. Das sollte eigentlich noch einen Bonuspunkt geben. «Titanic 1997», «Céline Dion, My heart will go on», was wollen wir noch mehr? Haben Sie den Film gesehen seinerzeit?
1: Ja, den habe ich schon ein paar Mal wiedergekommen. Ja, ja, das, also wenn ich es sehe im Programm, dann muss ich den einziehen, ja.
0: Man darf einfach nichts vorhaben, weil er irgendwie über 2 Stunden geht.
1: Ja, das macht nichts. Das ist doch schön.
0: Ich schicke Ihnen gerne...
1: Ich würde noch besser mit dem Fernsehen schauen. Oder? Also hier der Schweizer Fernseher kann... Ah, ich sollte das zwar nicht sagen im Radio. Schweizer Fernseher kann ich nicht schauen. Gut.
0: Ja. Außer das kommt Titanic im Fernsehen.
1: Was so?
0: Eben, außer das kommt Titanic. Ja, dann können Sie wieder schauen.
1: Ja, genau.
0: Mhm. Ich schicke...
1: Nein, das ist aber, ich freue mich auch so. Das ist dann wirklich der Top. Und die Leute arbeiten dort, das hat mir einer erklärt, das hat dort ältere Leute, die das ehrenamtlich arbeiten und schauen.
0: Jetzt wiederum reden wir vom Stanzerhorn. He? Ja, auf dem Stanzerhorn oben. Ich schicke Ihnen 3 Tageskarten, wünsche Ihnen viel Vergnügen und alles Gute und einen Gruß auf Zuchwil.
1: Das ist also ganz nett. Ich bin froh. Danke vielmals. Das freut mich ganz fest. Merci vielmals, Herr Zimmermann. Schön hier oben. Danke.
0: Adi, Frau Lerch.
1: Danke. Adi, merci vielmals.
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0: Und jetzt haben wir ganz viel darüber gehört. Jetzt hören wir es. Und wenn Sie das machen, was Frau Lerch ganz am Anfang gesagt hat, dann müssen Sie jetzt im Balkon rausgehen, das Radioli mit rausnehmen. Und wenn Sie jetzt Balkongeländer haben, wo so eine Ecke macht, dann tun Sie die Frau in die Ecke, dann soll sie so die Hände rausheben und Sie können als Mann hinten anstehen und dann die Musik hören.

0: der Uwe Adam zusammengehört.
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2: Und dann von SRF Meteo, der Tim Schwitter, der mir gesagt hat, heute sei es nochmal so richtig warm gewesen. 29 Grad, wo denn besser gut?
3: Genau, also heute wirklich nochmal ein sehr warmer Tag. Die 29 Grad hat es in Chur und Ilanz gegeben. In der Nacht kühlt es jetzt auch nicht ganz so gut ab, wie es das in der letzten Nacht gemacht hat. Temperaturen sinken am Morgen auf etwa 10 bis 15 Grad.
2: Wie geht es denn weiter morgen Mittwoch?
3: Es wird auch morgen nochmal sehr warm. Am Nachmittag gibt es um 26 Grad. In Basel sind sogar wieder bis 28 Grad möglich. Am Morgen hat es dann vor allem im Westen und im Süden ein paar Wolken. Sonst gibt es an den allermeisten Orten einen sonnigen Start. Im Verlauf des Tages werden die Wolken dann aus Westen immer dichter und sie verdecken dann auch in der Zentralschweiz ab und zu einmal die Sonne. Im Osten bleibt es dann aber an den meisten Orten bis zu oben sonnig. Regen gibt es morgen, wenn überhaupt, nur sehr wenig. Und am ehesten so über den westlichen Bergen, also zum Beispiel im Berner Oberland oder im Jura, dort könnte es mal kurz nass werden.
2: Genau auf den Regen warten ja die allermeisten sehnlichst. Wie sieht es denn am Donnerstag aus? Kommt dort der Regen?
3: Am Donnerstag stehen die Chancen auf Regen denn nicht schlecht. Eine Kaltfront bringt uns vor allem viel Wolken und im Verlauf des Tages dann eben aus Westen auch ein bisschen Regen. Es wird wahrscheinlich einmal an vielen Orten kurz nass. Am meisten Regen gibt es dann über den Bergen. Wichtig ist aber, dass es auch am Donnerstag nicht an allen Orten nass wird. Es ist dann am Donnerstag auch nicht ganz so warm. Es gibt noch knapp 22 Grad.

Formation Schabernack haben wir gehört mit dem Fuchs Patagonia. Und jetzt wechseln wir wieder in die italienische Sprache. Caterina Caselli übernimmt mit ihrem, sie sagt es gerade selber an. Perdon.

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Sie hören das SRF Musikwelle, wo es jetzt hier im Studio 1 von uns einen Wechsel gibt. Das übernimmt nämlich der Dani Häusler mit seiner Feierabendmusik und einer wunderbaren Stunde Volksmusik pur. Ganz einen guten Dienstagabend wünscht Ihnen der Crispin Zimmermann. Und jetzt hören wir noch Edgar Pelz zu. Und der hat das Europa-Orchester im Rücken mit einem wunderbaren Foxtrott. Morning Walk.

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1: Die Nachrichten von SRF um 18 Uhr mit Livia Schmid. Guten Abend. Die Krankenkassenprämien steigen erneut. Unsere Inlandredaktorin sagt, was die Politik bereits tut, um diese Entwicklung zu bremsen. Dann, was die Politik in Spanien tun will gegen die Wohnungsnot im Land, schauen wir uns gleich an. Und dann schauen wir noch uns an, wie es um die Energieversorgung in Europa diesen Winter steht. Der zuständige EU-Kommissar erwartet hohe Kosten für Konsumenten. Und das Wetter morgen wird es ziemlich sonnig mit hohen Wolkenfeldern. Die Krankenkassenprämien steigen im kommenden Jahr um durchschnittlich 5% bzw. um knapp 20 Franken pro Monat. Das heißt, dass im Durchschnitt jede Person 412 Franken pro Monat für die Krankenkassenprämien bezahlen wird. Insgesamt fällt der Anstieg im Vergleich zum letzten Jahr etwas höher aus. Die zuständige Bundesrätin Elisabeth Bohm-Schneider betonte an der Medienkonferenz, die Prämien würden unter anderem steigen, weil es immer mehr Leistungen gäbe und Patientinnen und Patienten diese auch bezögen und weil die Menschen in der Schweiz immer älter würden. Die Krankenkassenprämien steigen damit zum wiederholten Mal. Die Politik suche seit Jahren Maßnahmen, um die Kosten zu senken, sagt Inlandredaktorin Noemi Ackermann.
2: Eine Maßnahme, die ab 2028 etwas bringen soll, ist die einheitliche Finanzierung von ambulant und stationär. Diese Reform wurde 2024 vom Volk angenommen. Heute gibt es einen anderen Finanzierungsmechanismus, je nachdem, ob man am selben Tag wieder nach Hause geht vom Arzt oder dem Spital oder ob man über Nacht bleibt. Die Idee ist, dass durch die einheitliche Finanzierung Anreize geschaffen werden, dass mehr ambulant durchgeführt wird, dass man beispielsweise nach einer Leistenoperation am selben Tag wieder nach Hause geht und das kostet dann unter dem Strich eben weniger. Ein weiteres Thema sind Rabatte auf umsatzstarke Medikamente. Wegen den aktuellen Spannungen mit den USA ist das Projekt im Moment aber auf Eis gelegt,
1: sagt Inlandredaktorin Noemi Ackermann. Nach Spanien. Dort reagiert die Regierung auf die großen Proteste gegen Wohnungsnot. Sie hat ein umfangreiches Maßnahmenpaket angekündigt. Vorgesehen ist unter anderem ein verlängerter Schutz vor Zwangsräumungen bis 2030. Auch steuerliche Vergünstigungen sowie Anreize für Mieter und Vermieter sind geplant. Das Maßnahmenpaket der Regierung von Pedro Sánchez muss noch durchs Parlament. Seit dem Wochenende gibt es in Spanien große Proteste. Auslöser war der Fall einer 87-jährigen Rentnerin. Sie wurde nach 70 Jahren aus ihrer Wohnung geworfen. Mittlerweile konnte sie wieder zurückkehren. Ihr Vermieter hat nach den Protesten eingewilligt. In diesem Winter wird es in Europa voraussichtlich keinen Engpass bei der Energieversorgung geben. Das sagt der zuständige EU-Kommissar nach einem Treffen mit den Energieministerinnen und Ministern. Sie erwarten jedoch sehr hohe Öl- und Gaspreise. Deshalb stehe Europa in ein schwieriger Winter bevor. Es könne sein, dass mehr Menschen als in anderen Wintern ihre Wohnungen nicht ausreichend heizen können, weil ihnen das Geld fehlt dafür. Auch die Industrie sei wegen der teuren Energie unter Druck. Als Grund für die hohen Öl- und Gaspreise nannte der EU-Kommissar den Krieg im Nahen Osten. In der Stadt Neuenburg hat es in einem Mehrfamilienhaus eine Explosion gegeben. Dabei sind 4 Personen verletzt worden, eine von ihnen schwer. Das hat die Neuenburger Kantonspolizei mitgeteilt. Warum es zur Explosion gekommen ist, ist noch nicht bekannt. Die Polizei prüft, ob Gas die Explosion ausgelöst haben könnte. Wegen der Explosion und des anschließenden Brandes wurden 10 Bewohnerinnen und Bewohner des Gebäudes anderweitig untergebracht. Insgesamt standen rund 50 Feuerwehrleute, Polizisten und Rettungskräfte im Einsatz. Die Börsendaten, geliefert von SIX, der Swiss Market Index, schließt bei 13.912 Punkten. Das ist ein Minus von 0,2%. Der Dow Jones Index in New York fällt um 0,5%. Der Euro wird zu 94,62 Rappen gehandelt, der Dollar zu 83,48 Rappen. Soweit die Meldungen. Das Wetter, morgen ist es vielerorts ziemlich sonnig mit hohen Wolkenfeldern. Im Westen hat es mehr Wolken, am dichtesten sind sie in der Region Genfersee. Es gibt 24 bis 28 Grad. Das waren Nachrichten von Radio SRF, verantwortlich Jan Grüebler.

Dienstagabend nach der 6. Da ist die tägliche Feierabendmusik auf eurem Sender, der SRF Musikwelle. Mein Name ist Dani Häusler und ich freue mich darauf, mit euch einen Volksmusiker zu feiern, der übermorgen Donnerstag, 1. Oktober, seinen 50. Geburtstag feiert. Er spielt Geige und tritt meistens in der wunderschönen Appenzellertracht auf. Es ist Michael Bösch, seit über 30 Jahren Teil der bestbekannten Alderbuben. Das ermöglicht mir jetzt auch mit einem wunderschönen Zäuerli anzufahren. Da ist Sonnenaufgang auf der Ostereck. Von der Ostereck zur Nasch kommt Alders her, komponiert hat Michi Bösch sein Grossvater, den Uli Alder.

0: Runde Absätze, haben wir gehört. Ein Schott ist von Toni Nauer von den Toggenburger Buben. Gespielt hat Klepfscheid mit den zwei grandiosen Akkordeonistinnen Petra Stump und Rita Gabriel Schaub. Ich habe es vorher schon mal angetönt. Michael Bösch ist der Enkel von Uli Alder, der die Streichmusik Alder, die es schon seit 5 Generationen gibt, gross gemacht hat.
1: Meine Mutter ist ja eigentlich ein alter Bub, also eine alte Frau. Und ich habe dann irgendwann einmal ein Gigerli bekommen mit 6. Und dann ist das ein bisschen gesteuert worden, wahrscheinlich von meiner Mutter. Ermöglicht hat es der Vater und die Mutter hat es durchgeboxt. Also dann habe ich angefangen zu gigen. Mit 6, glaube ich. Ich bin angefangen und dann also bin ich einfach dazugekommen und einen klassischen Unterricht hatte dann zu Rapperswil. Meine Mutter hat so gerne müssen. Also, da hätte man noch müssen zuerst Flöte lernen und dann hat

0: ist noch nicht da gewesen.
1: Also weißt, wir haben die Ländlermusik, man hat schon ein bisschen gehört. Ein bisschen, ja. Und der Grossvater war halt sehr alt. Und ja, dann hatte gar nicht viel am Hut mit dem ganzen Zeug. Der Oldie hat dann aufgehört, als ich etwa 18 war. Und dann bin ich, hatte ich das Glück gehabt, dass ich so seit ich aufgehört habe, weißt du. Wenn ich nicht den Sprung verwischt hätte, zum können am Ort spielen, weil, weißt du, wie es ist, ein Klarinett ist ein Zeichen.
0: Wo er recht hat, Michi Bösch, hat er recht. Da aber hat er schon ein zweites Mal so richtig Glück gehabt. Durch das, dass sein Onkel Noldi-Alter als Giger ausgestiegen ist bei den Alderbuben, konnte Michi nachrutschen. Dass er sich vorher noch nicht so gross für die Musik interessiert hat, ist ihm dann eigentlich fast zu gut gekommen.
1: Ich hatte eine Art relativ schwierige Aufgabe gehabt. Ich musste Arnold-Alter, also Noldi, seine Position übernehmen. Das habe ich auch gar nicht so gecheckt, wahrscheinlich. Zum Glück vielleicht auch. Weißt du, das hättest du eine Last auf mich genommen, wahrscheinlich. Weißt du?
0: Etwa 18 war er, sagte Michi Bösch, als er also bei den Alderbuben eingestiegen ist. Da sind grosse Namen dabei gewesen. Der Willi Valotti am Akkordeon, der Walter Alder am Hackbrett und der Köbi Schiess am Bass. Und sie spielen uns jetzt einen Schottisch, den Michi Bösch für seinen Sohn komponiert hat, Vitus der Kleine.

0: Nadeschka haben wir gehört, eine grossartige Melodie von Markus Flückiger, ursprünglich für eine Jodelstimme gedacht, da jetzt aber wunderbar vorträgt von der Claudia Muff auf ihrem Akkordeon. Der Michael Bösch ist also früh relativ unbedarft bei den grossen Alderbuben eingestiegen. Wie das jemand dazu gekommen ist, tut's mal, sagt er uns jetzt.
1: Wellenweg hat dem Alter gesagt, der Michael kann relativ gut kriegen. Und dann habe ich den Mikro spielen mal. Und der Willi hat wahrscheinlich dann auch gesagt, die Vermutung ist ein bisschen Hase gesehen. Und dann haben sie mich geschult.
2: Wie lange ist die Schulung gegangen?
1: Ewig.
0: Der Michi Bösch hat mir also mal mitgenommen zum Spielen und geschaut, was es so geht. Das ist offenbar gut gegangen. Er ist auf jeden Fall immer wieder gefragt worden. Und er hat auch gleich gemerkt, mit was für Musikanten er da zu tun hat.
1: Mit dem Walter Alder und dem Willi und dem Köbi Schüss in der Formation jetzt kommen. Und dann dort mit denen spielen, ist im Nachhinein wird es mir erst jetzt bewusst, wo jetzt der Willi sagt, er sei langsam fertig mit Spielen, der sich ein bisschen zurücknehmen. Da wird es erst bewusst, was da fehlt. Und der Mensch und die Schulung, ich meine, die Schulung mag nicht jeder verleiden. So ein Klartext oder konstruktive Kritik über das Kopf, wo verhebt das so, ja, das ist ein Traum.
0: Der Michi Bösch ist also Schritt für Schritt geschult worden, während der Probe, aber auch beim Spielen. Gerade wenn man jung ist und jemand auch etwas ausprobiert, braucht es alle eine Rückmeldung.
1: Ich bin nicht so ein Blättlermusik-Fan gesehen, ich habe nicht zu viel gehört und ich habe darum auch wahrscheinlich niemand noch gemacht. Ich habe einfach möglichst probiert, schön zu spielen. Ich habe nicht irgendwie ein Vorbild gehabt, genau in dem möchte ich noch einführen. Ich habe einfach den Willi und den Walter gehabt, die gesagt haben, das ist jetzt ein Seich. Das ist ein bisschen, wenn ich ganz nicht, oder wenn du Möderli anfängst, weißt du, so ein bisschen. Ein blöde Mädchen. Und dann musst du halt einfach mal sagen, jetzt hör mal auf mit dem Hurenseif.
0: Die Anforderungen waren hoch, die Alderbuben waren immer sehr breit aufgestellt musikalisch und haben immer wieder etwas ausprobiert. Ein wichtiger Teil zum Beispiel war auch immer die ungarische Musik. Darum hier jetzt als Beispiel der transdanubische Csárdás ab der CD zum 70. Geburtstag vom Hackbrettspieler Walter Alder.

0: Ein traditionelles Stückchen aus dem Appenzell. Damit kommen wir zu einer weiteren Formation von Michael Bösch, einem Trio in dem Quartett. SRF Musikwelle, wir sind in der Feierabendmusik. Mein Gast heute, Geiger Michael Bösch, der übermorgen Donnerstag seinen 50. Geburtstag feiert. Jetzt also zum Trio in dem Quartett.
1: Ich bin nicht ganz sicher, wie es gegangen ist. Ich glaube, das war beim 2000 rum. Zuerst haben nur ich, der Claudio und der Willi Trio Item gegründet quasi. Also der Willi hat das gegründet. Und nachher ist dann das Trio Item Quartett entstanden mit dem Sepp Huber zusammen. Und wir haben einfach den, vor allem Musik gemacht, unabhängig vom Gewand, also von der Tracht. Also, nur wenn wir jetzt eine Zellentracht haben, gerade die ersten können schon den Birnenweg wünschen. Wir können den Birnenweg spielen, wenn wir wählen, aber wir sind nicht in die Appenzellermusikschiene eingedruckt worden, wegen der Tracht.
0: Auftreten ohne Tracht. Das hat es für den Michi Bösch bis dort kaum gegeben. Die Alderbuben sind immer putzt und gestrahlt in der wunderschönen rot-weiss-braunen Appenzellertracht auf die Bühne. Bei Item war das jetzt anders gewesen und sie mussten dem dann auch musikalisch nicht mehr müssen entsprechen. Der Willi Valotti war wieder die treibende Kraft gewesen und er hat seinen langjährigen Pianist in die Gruppe mitgebracht, den Claudio Gmür. Auch von ihm ist der Michi Bösch schnell total begeistert gewesen.
1: Mit dem Claudio am Klavier war man natürlich relativ flexibel gewesen. Der Claudio ist für mich der beste Musikant, den ich schon jetzt immer gespielt habe, von der Musikalität her und von der offenen Scheuklappe her. Also, der kann ein bisschen Latin-mässig spielen, er kann Tango, ist einfach kopfvergessen, ein musikalisches Sieg. Ihm stoss ich nicht an die Grenzen vom Können. Weißt, er ist halt auf der legeren Ebene, dass es noch schön geht.
0: Das ist immer das Wichtigste. Dass es noch schön geht. Eben nicht nur schön klingt, sondern auch schön tänzig ist. Oder konzertant. Wie das Beispiel, das wir hören wollen. Herrschaft nochmal. Eine Komposition von Willi Valotti, gespielt vom Trio Item Quartett.

0: Der Strömmerschottisch, ein Stück aus Finnland, gespielt von Pareglisch, einer Lieblingsband von meinem Gast, Michael Bösch. Musikalisch ist der Michi Bösch immer sehr vielseitig interessiert und offen gewesen. Und genau das haben ihm seine Kollegen bei all seinen Formationen auch immer vorgelebt.
1: Früher hat man ja auch nicht können, weißt du, jetzt mit alten Beispielen. Ich meine, die haben ja das wie erfunden, dass man jetzt mal etwas Ungarisches spielt oder ein Tango spielt mit der Rapazellentracht. Ich meine, früher, das ist nicht geschwind auf YouTube. Die haben das selber ausgesucht oder müssen die hören, den Lakatosch hören und Erix. Und dann das umsetzen auf ihre seine Besetzung, also aufs Hackbrett, wo wie auch super passt hat. Und heute, ich meine, wenn du heute einen ungarischen Chardas spielst, dann gehst du auf YouTube und gehst Chardas hin, dann können 100-mal bessere, oder? Dann wird es schlecht. Und du kannst Geigen verstampfen hinten dran.
0: Seine Geigen verstampft hat der Michi Bösch Gott sei Dank nie. Sicher auch darum, weil er weiss, dass vielleicht andere einen Chardas besser spielen als er. Für ein schönes Zäuerli mit einem schläzigen Wälserli hinten nachher aber ist er dann der Spezialist. Und obwohl er erst recht spät zur Volksmusik gekommen ist, ist sie ihm ans Herz gewachsen.
1: Das habe ich ja gelernt vom Walter und dem Willi. Einfach die traditionellen Stücke, die man hat, möglichst schön spielen. Man kann das ja auch variieren. Zweiter Durchgang von einem Teil in eine andere Harmonisierung. Man kann alles. Aber einfach wie nicht verhunzen. Weißt du, schön spielen. Und wenn man etwas mit total ausprobieren, dann kann man ja geschwind ein Stückchen komponieren und dann hat man wieder Freiheit. Aber die traditionellen Stückchen ist Walter und Willi seine Meinung und meine auch, dass man diese eben anprobiert, so zu spielen, wie sie gesehen sind.
0: Stückchen spielen, wie sie müssen sein, gleichzeitig aber auch immer Neues ausprobieren. Das zieht sich durch im Leben von Michi Bösch. Zum Beispiel auch mit der Formation Schuhfladen.
1: Wir haben das totes Mal früher zusammengetan und einfach gemacht, was wir wollen. Weißt du, also einfach also ein bisschen, im Rock, der heißt, wie man sagen, progressiv Rock. Und wir haben dann Klavier gehabt und Geigen und Schlagzeug. Das haben wir ein bisschen probiert.
0: Da dabei mitgemacht hat Jimmy Gmür am Klavier und der Thomas Müller am Schlagzeug. Und ihre Musik ist so speziell und verschiedenfarbig gewesen, dass sie sich auch ideal als Theatermusik geeignet hat. So haben sie zum Beispiel mitgemacht 2007 im Freilichtspiel «Der Lindwurm» in Uznach, St. Gallen oder 2008 «Die Siebtelbauern» im Landschaftstheater Ballenberg, Bern. Was mir auch gut gefällt, ist ein Satz, den ich mal im Zusammenhang mit ihnen gelesen habe. «Schuhfladen spielen Volksmusik. Vermutlich.» Man hört mit dem Bandwurm im Sandsturm.

0: Auch das ein Wunsch von Michael Bösch, die Hui Essler mit dem König von Nevels. Übermorgen Donnerstag ist es also soweit, der Michael Bösch von den Alderbuben feiert seinen 50. Geburtstag. Dass ihn seine Mutter Maya mal ein bisschen zum Giegen angetrieben hat und dass er später das Glück gehabt hat, bei den Alderbuben einzusteigen, dafür ist er dankbar.
1: Wahrscheinlich ist es etwas vom Besten, was mir hat passieren zum Musizieren und Musik lernen. Und es ist einfach ein Traum, eine derige Konstellation zu haben oder in der ich jetzt rutsche.
0: Nur mit Rutschen ist es dann aber nicht gemacht. Man muss so eine Chance dann natürlich auch ergreifen. Die Alderbuben sind heute nicht mehr so viel unterwegs wie auch schon, sind aber nach wie vor da und dort zu hören. Der Michi Bösch hat aktuell keine grossen musikalischen Pläne, er bleibt aber offen für vieles und weiss, es tut sich dann schon wieder ein Türchen auf. Zum Schluss nochmal eine Komposition von ihm, am Morgen um 3 Uhr, eine Zeit, wo sich der Michi Bösch schon immer besonders wohl gefühlt hat. Danke fürs Zuhören, mein Name ist Dani Häusler, adieu miteinander.

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1: Radio SRF, Echo der Zeit mit Christina Scheidegger. Dienstag, der 29. September, das sind unsere Themen. Die steigenden Krankenkassenprämien, wie der Bund den Anstieg begründet und was er gegen die wachsenden Gesundheitskosten tun will. Die widerlegte Entzauberungsthese. Extrem rechte Parteien würden mit einer Regierungsbeteiligung nicht an Attraktivität verlieren. Im Gegenteil, das zeigt eine umfassende Studie der deutschen Politikwissenschaftlerin Heike Klüver. Wir haben mit ihr gesprochen. Dann die spanische Wohnungskrise. Wir schauen uns an, was die Lage von Mietenden im Land besonders macht.
2: Los partidos políticos tienen pocos incentivos para atender esta cuestión.
1: Als Wählergruppe würden die Mieterinnen und Mieter für die Parteien keine große Rolle spielen, sagt der Städteforscher Daniel Sorando. Und die KI-Firma Anthropic drängt an die Börse und strebt einen enorm hohen Firmenwert an, obwohl das Unternehmen Verluste schreibt. Wie das zusammengeht, klären wir hier im Echo der Zeit. Die Krankenkassenprämien steigen auch im nächsten Jahr. 5% sind es im Durchschnitt im Vergleich zu 2026. Damit liegt die monatliche mittlere Prämie für eine erwachsene Person künftig bei 412 Franken, rund 20 Franken höher als dieses Jahr. Gesundheitsministerin Elisabeth Bohm-Schneider sagte dazu heute vor den Medien:
3: Es ist mir ganz bewusst, dass es viel ist, sehr viel Geld. Aber wie ich gesagt habe, es ist auch ein gutes System. Man hat Zugang zu guten Leistungen.
1: Ein gutes System, das halt auch etwas kostet. Ich habe Inlandredaktorin Noemi Ackermann gefragt, wie dieser Anstieg von 5% aufs nächste Jahr hin zustande kommt.
4: Grundsätzlich, die Prämien folgen den Gesundheitskosten. Das heißt, wenn die Prämien steigen, sind auch die Gesundheitskosten gestiegen. Wenn man die aktuelle Entwicklung anschaut, sieht man, dass es dieses Jahr einen deutlichen Anstieg bei den Spitex-Kosten gab. Seit ein paar Jahren dürfen sich Menschen, welche ihre Angehörigen, also ihren Partner oder die Partnerin, die Eltern oder die Kinder pflegen, von einer Spitex-Organisation anstellen lassen. Daraus ist aber ein Geschäftsmodell geworden. Das zeigt sich in einem deutlichen Kostenanstieg in diesem Bereich.
1: Das ist also ein Grund für den Anstieg dieses Jahr, aber die Prämien steigen so gut wie jedes Jahr. Was steckt denn da dahinter?
4: Ein wichtiger Punkt, die Demografie. Wir werden immer älter, wir können immer mehr Jahre die Gesundheitsversorgung in Anspruch nehmen. Dann gibt es einen politisch gewollten Teil. So übernimmt die Krankenkasse immer mehr Leistungen. In den letzten Jahren sind zum Beispiel mehr Angebote für psychisch kranke Menschen hinzugekommen. Grundsätzlich können wir immer mehr Krankheiten behandeln. Das kostet aber halt auch immer mehr. Dazu kommt, die Bevölkerung nimmt immer mehr Behandlungen in Anspruch. Die Zahl der medizinischen Behandlungen pro versicherte Person steige seit 10 Jahren, hat die Gesundheitsministerin heute erklärt.
1: Eine durchschnittliche Monatsprämie von 412 Franken pro erwachsene Person, das ist für viele Haushalte eine große Belastung. Was war heute dazu zu hören? Wie will der Bund dem entgegenwirken?
4: Die Bundesrätin hofft, dass gewisse Massnahmen, gewisse Reformen des Gesundheitswesens eine Entlastung bringen. Auf übernächstes Jahr, also auf 2028, tritt die einheitliche Finanzierung von ambulant und stationär in Kraft. Diese historische Reform hat die Stimmbevölkerung 2024 angenommen. Bis jetzt war es so, dass die ambulanten Behandlungen, also jene, wo man am gleichen Tag wieder nach Hause geht, komplett von den Krankenkassen, also von den Prämienzahlern, finanziert wurde. Stationäre Behandlungen wurden zu 50% von den Kantonen, also den Steuerzahlerinnen, finanziert. Das soll vereinheitlicht werden. Das nimmt Druck weg von den Prämien und belohnt die günstigere ambulante Medizin. Hier gibt es Hoffnung, dass die Prämien dann nicht mehr so stark ansteigen. Um die Kosten weiter zu dämpfen, wird der Bundesrat Ende dieses Jahres erstmals Kostenziele festlegen. Das heißt, er wird sagen, wie stark das Wachstum zwischen 2028 und 2031 maximal sein darf, so dass die Kostensteigerung absehbarer wird.
1: Es ist also einiges in Planung, aber auch das ist nicht neu. Immer wieder gibt es Reformen, um die Kosten im Gesundheitswesen in den Griff zu bekommen und trotzdem steigen die Prämien weiter. Geht das einfach so weiter?
4: Ja, die Rezepte, welche die Parteien heute präsentieren gegen diesen Anstieg, das sind auch bekannte Rezepte. Die Grünen verlangen einkommensabhängige Prämien, auch die SP will, dass die Reichen mehr zahlen müssen. Die Mitte präsentiert einen 5-Punkte-Plan, darunter, dass die Grundversorgung, also die Hausärzte, gestärkt werden. Fehlanreize müssten beseitigt werden. Für die FDP sollen Ärzte und Ärztinnen künftig nach Behandlungserfolg statt nach Anzahl Behandlungen entschädigt werden. Man sieht, die Politik sucht seit Jahren nach Mitteln, um die Kosten zu dämpfen oder gar zu senken. Aber die meisten politischen Vorstöße lösen das Grundproblem nicht. Zudem ist es schwierig, politische Kompromisse zu finden. Die Interessen im Gesundheitswesen sind halt eben doch sehr unterschiedlich.
1: Inlandredaktorin Noemi Ackermann hat es erwähnt. Einer der Kostentreiber im Gesundheitswesen ist die Tatsache, dass sich Angehörige für die Pflege ihrer Liebsten bezahlen lassen können. Und hier fordert das Parlament nun Leitplanken. Thema jetzt in der Nachrichtenübersicht mit Lara Christ.
5: In der Schweiz können sich Menschen, die Angehörige pflegen, von einer Spitex-Organisation anstellen und bezahlen lassen. Das Parlament will für diese privaten Spitex-Organisationen nun weitere Regeln einführen. Nach dem Ständerat hat auch der Nationalrat Ja gesagt. Dabei geht es etwa um die Ausbildung der pflegenden Angehörigen. Der Bundesrat soll aber auch festlegen, wer genau für Geld pflegen darf und was die Krankenkassen, die Kantone und die Gemeinden dafür bezahlen müssen. Der Bundesrat muss nun die Details dazu ausarbeiten. Für Chefinnen und Chefs von Schweizer Krankenkassen soll es einen Lohndeckel geben. Das möchte der Nationalrat. Er hat einen entsprechenden Vorstoss gutgeheißen. Dieser verlangt, dass die Löhne der Krankenkassenkader einen bestimmten Höchstbetrag nicht überschreiten dürfen. Die Kaderlöhne sollen sich am Maximalbetrag der höchsten Lohnklasse in der Bundesverwaltung orientieren. Konkret wären das maximal rund 400.000 Franken im Jahr. Der Lohndeckel gilt dabei nur für den Bereich der obligatorischen Grundversicherung. Was die Kader zusätzlich aus den Zusatzversicherungen verdienen, wird nicht geregelt. Nun geht das Geschäft in den Ständerat. Der Ständerat hat weitere Entscheide zu den neuen Verträgen zwischen der Schweiz und der EU getroffen. In einem Punkt ging der Ständerat dabei auf Konfrontationskurs mit der EU. So sollen Personen aus der EU, die in der Schweiz eine Aufenthaltsbewilligung beantragen, zwingend einen Strafregisterauszug vorlegen müssen. Laut dem Bundesrat verstößt dieser Entscheid gegen das Freizügigkeitsabkommen. Morgen berät der Ständerat weiter über die bilateralen drei.
1: Zur Schweizer Wirtschaft. Die Finanzmarktaufsicht FINMA hat ein Verfahren abgeschlossen gegen die Bank Julius Baer.
5: Die Schweizer Bank habe schwer gegen Regeln verstoßen, sagt die FINMA. Es geht einerseits um den Signa-Skandal, also den Skandal um den österreichischen Investor René Benko. Julius Baer musste Kredite über mehr als 600 Millionen Franken abschreiben. Und in einem anderen Fall habe Julius Baer mit Personen aus dem Umfeld von sogenannten politisch exponierten Personen aus Russland geschäftet, so die FINMA. Die Bank Julius Baer sagt, sie anerkenne die Schlussfolgerungen der FINMA. Sie habe bereits vorher Maßnahmen ergriffen, damit so etwas nicht mehr passieren könne. Mobiltelefone aus gebrauchten Teilen zusammensetzen und dann als Neuware verkaufen. Das sollen Kriminelle in Europa gemacht haben. In 19 Ländern hat es deswegen nun Razzien gegeben, auch in der Schweiz. Das teilt die Staatsanwaltschaft der EU mit. 7 Personen seien festgenommen worden. Kundinnen und Kunden hätten mindestens 1 Million solcher Telefone im Internet gekauft und viel mehr dafür bezahlt, als sie eigentlich wert waren. Die Kriminellen sollen Briefkastenfirmen betrieben haben, auch in der Schweiz. Die Betreiberin des Eiffelturms in Paris stand zuletzt in der Kritik. Jetzt ist der Direktor der Betreiberin zurückgetreten, wie mehrere Nachrichtenagenturen berichten. Eine Untersuchung einer unabhängigen Firma kam zum Schluss, dass es eine Reihe von Fehlern im Betrieb gegeben habe. Hintergrund ist ein Vorfall um eine Gruppe von 100 Angehörigen einer hinduistischen Religionsgemeinschaft. Diese hatte darum gebeten, dass während ihres Besuchs auf dem Eiffelturm kein weibliches Personal arbeitet. Auf diese Forderungen ging die Betreiberin ein, was Empörung auslöste. Die Börsendaten von 18.09 Uhr, geliefert von 6. Der Swiss Market Index schließt bei 13.912 Punkten, minus 0,2%. Der Dow Jones Index in New York fällt um 0,6%. Der Euro wird zu 94,61 gehandelt und der Dollar zu 83,48. Und das Wetter? Morgen ist es vielerorts ziemlich sonnig mit hohen Wolkenfeldern. Im Westen hat es mehr Wolken, am dichtesten sind sie in der Region Genfersee. Es gibt 24 bis 28 Grad.
1: Der AfD-Politiker Ulrich Siegmund hat seine Partei bei den Wahlen im Bundesland Sachsen-Anhalt zum Wahlsieg geführt. Mit 43,8% wurde die AfD Anfang Monat mit großem Vorsprung stärkste Kraft. Heute nun hat Siegmund angekündigt, sich als Ministerpräsident wählen zu lassen und auch ohne absolute Mehrheit regieren zu wollen. Die Wahrscheinlichkeit, dass in Sachsen-Anhalt eine AfD-Regierung an die Macht kommt, ist damit deutlich gestiegen. Auch andernorts in Deutschland stellen sich Fragen zum Umgang mit der in Teilen rechtsextremen AfD, Stichwort Brandmauer. Und damit verbunden ist die Frage, soll man einer solchen Partei die Regierungsverantwortung überlassen? In der Hoffnung, dass sich die AfD, konfrontiert mit den Herausforderungen des politischen Tagesgeschäfts, selbst entzaubert. Genau diese Frage, ob eine Regierungseinbindung die Attraktivität von extrem rechten Parteien brechen kann, hat Heike Klüver untersucht. Und die Professorin für Politikwissenschaft an der Berliner Humboldt-Universität kommt zu einem klaren Schluss. Eine Regierungsbeteiligung stärkt die Wählerbasis der extremen Rechten sogar. Ich wollte von ihr wissen, wie sie zu diesem Schluss kommt.
6: Wir sind ja zunächst einmal relativ ergebnisoffen an die Frage herangegangen. Wir haben einen Datensatz erstellt von mehr als 1300 Regierungen in insgesamt 57 Demokratien von 76 bis heute und haben uns dann quasi angeschaut, wenn Parteien rechts der Mitte, also rechtspopulistische oder extrem rechte Parteien in der Regierung beteiligt worden sind, entweder als Seniorpartner einer Regierung, als Juniorpartner oder als Unterstützungspartei für eine Minderheitsregierung, wie sich dann deren Wählerstimmenanteil bei der nächsten Wahl entwickelt hat. Und wir haben in der Tat gefunden, dass diese Entzauberungsthese der Empirie nicht standhält. Ganz im Gegenteil, diese Parteien können bei der nächsten Wahl im Schnitt von ca. 5 bis 6 Prozentpunkten zulegen.
1: Sie sprechen in Ihrer Studie von der extremen Rechten, von Far-Right-Parties. Wer ist damit genau gemeint?
6: Das ist ein Überbegriff aus der Wissenschaft. Das sind letztlich zwei Arten von Parteien. Das sind einmal die rechtspopulistischen Parteien, die typischerweise einen Populismus zusammenbringen mit eher migrationsskeptischen Einstellungen, aber eben auch rechtsradikale, rechtsextreme Parteien, die neben diesem Nativismus, nennen wir das, neben dieser Migrationsskepsis auch noch einen autoritären Zug zusammenbringen. Also typischerweise Parteien, die ganz klar rechts neben den etablierten konservativen Parteien zu verorten sind.
1: Nun ist es ja eigentlich in vielen Fällen so, dass Parteien, die an der Macht sind, im Anschluss tendenziell an Beliebtheit einbüßen, etwa weil sie mit ihren hochfliegenden Wahlversprechen an der politischen Realität scheitern. Warum gilt das nicht für die extreme Rechte?
6: Wir haben uns drei verschiedene Argumente angeschaut. Also es wird immer mal wieder auch im öffentlichen Diskurs gesagt, naja, es gibt letztlich die Idee, dass diese Parteien sich ja entzaubern würden, weil sie ja typischerweise keine wirklich detailliert ausformulierten Regierungsprogramme haben. Oder aber, dass sie sich moderater zeigen würden, wenn sie in der Regierungsverantwortung sind, aufgrund zum Beispiel internationaler Abkommen oder externer Constraints, wie zum Beispiel der Ökonomie etc. Aber genau das können wir eben nicht sehen. Wir haben uns nicht nur angeschaut, wie sich die Wählerstimmen quasi bei der nächsten Wahl entwickeln, sondern auch, inwiefern diese Parteien moderater werden. Das haben wir nicht gefunden. Und gleichermaßen finden wir eben auch nicht, dass die Regierungsperformance dieser Parteien, also die Leistung dieser Parteien in der Regierung, einen Effekt hat auf die Wiederwahlwahrscheinlichkeit unter den eigenen Wählern.
1: Also es hat keinen Effekt, sprich es kommt eigentlich gar nicht drauf an, was die dann machen, wenn sie an der Macht sind. Gewählt werden sie von ihren Leuten sowieso wieder.
6: Ganz genau das zeigen die Daten.

0: einen Incumbency-Effekt haben, dass sie typischerweise auch Wählerstimmen zugewinnen, weil sie eben bekannter sind, weil sie auch ihre Regierungsposition ausnutzen können, um hier Wählerstimmen zu erzielen.
1: Die statistische Evidenz aufgrund Ihrer Untersuchung ist klar. Diese Zähmungsthese, die funktioniert nicht. Warum hält sie sich trotzdem so hartnäckig in der öffentlichen Debatte?
0: Das ist eine gute Frage. Empirisch kann ich Ihnen da noch keine wirklich gesicherte Antwort zu geben. Das ist natürlich jenseits dessen, was wir uns angeschaut haben in der Studie. Was wir jetzt in der Wissenschaft nur sagen können, die These ist wirklich nur eine These. Aber wenn man sich die Daten anschaut, entbehrt diese These jeglicher empirischen Validität.
1: Und was heißt das konkret für die Situation in Deutschland, wo die AfD bei den Wahlen in Sachsen-Anhalt einen Stimmenanteil von 43,8% erreicht hat?
0: Naja, also wenn das Ziel sein sollte für die etablierten Parteien, zu sagen, naja, wir wollen langfristig wieder Wählerstimmen zurückgewinnen, wir wollen wieder stärker werden, wir wollen, dass die AfD schwächer wird. Dieses Ziel kann man basierend auf unseren Ergebnissen nicht damit erreichen, dass man die Partei einbindet. Wenn man die Partei einbindet, wenn man die Brandmauer fallen lässt, führt das im Zweifel eher dazu, dass diese Partei nur noch stärker wird bei der nächsten Wahl.
1: Aber eine Partei, die nicht allzu weit weg war von einer absoluten Mehrheit, nicht in die Regierung zu integrieren, das ist politisch auch ein großes Risiko, nicht?
0: Das ist sicherlich ein Dilemma, vor dem wir stehen. Ne? Also bei klaren Mehrheiten, wie es in Deutschland lange der Fall war, ist es jetzt sicherlich schwierig, jetzt jenseits der AfD in der Regierung zu bilden. Nur wenn man das Ziel verfolgt, wenn das Ziel wirklich sein sollte, durch die Einbindung die AfD langfristig wieder quasi zu zähmen oder zu entzaubern und Wählerstimmenanteile zurückzubringen, das kann man damit nicht erreichen.
1: Das sagt Heike Klüver, Professorin für Politikwissenschaft an der Humboldt-Universität Berlin. Das ist das Echo der Zeit auf Radio SRF. So geht's bei uns weiter. Wieso sich der Bundesrat für eine Lockerung bei den Kriegsmaterialexporten ausspricht. Wie der britische Premier seine Partei begeistert mit großen Versprechen für die Zukunft. Warum Mieterinnen und Mieter in der spanischen Politik einen schweren Stand haben. Und wie sich der Abzug der US-geführten Truppen aus dem Irak auf das Land auswirkt. In welche Staaten darf die Schweiz wann Waffen exportieren? Das ist heute strikt geregelt im Kriegsmaterialgesetz. Diese Regeln sollen gelockert werden. So sollen etwa bestimmte befreundete Staaten Kriegsmaterial, das sie in der Schweiz gekauft haben, an Dritte weitergeben dürfen. Weil linke Parteien und Organisationen gegen diese Änderung das Referendum ergriffen haben, stimmt Ende November das Schweizer Stimmvolk darüber ab. Heute hat der Bundesrat schon mal dargelegt, weshalb er für eine Lockerung bei den Waffenexporten ist. Livia Mittendorp.
2: Die sicherheitspolitische Lage in Europa habe sich in den letzten Jahren verändert. Dieser Satz wurde inzwischen schon fast zur Floskel. Heute kommt er für einmal nicht vom Verteidigungsminister, sondern von Wirtschaftsminister Guy Parmelin. Und
3: die Fähigkeit, auf neue Herausforderungen zu reagieren, war schon immer eine der Stärken unseres Landes. Der Erhalt einer wettbewerbsfähigen Rüstungsindustrie ist für die Sicherheit der Schweiz und für eine glaubwürdige, bewaffnete Neutralität notwendig.
2: Ein Land, das in Sachen Kriegsmaterial nichts zu bieten habe, könne im Krisenfall auch keine Unterstützung erwarten. Darum soll das Kriegsmaterialgesetz angepasst werden. 36 befreundete Staaten, etwa EU- und NATO-Staaten sowie einzelne weitere, sollen künftig Schweizer Kriegsmaterial an Dritte weitergeben dürfen. Der Bundesrat bekommt zudem mehr Spielraum, er erhält ein Vetorecht und kann je nach Fall die Weitergabe von Schweizer Waffen auch verbieten. Gegen die Revision setzen sich SP, Grüne und EVP zusammen mit der Gruppe für eine Schweiz ohne Armee, XOA und weiteren NGOs ein. Grünen-Nationalrat Gerhard Andrey ist der Meinung, dass die Schweiz die Kriege und Krisen auf der Welt nicht mit Schweizer Waffen anfeuern solle.
4: Das ist unsinnig. Wenn, dann hat die Schweiz jetzt die Pflicht und die Verantwortung, in den Frieden zu investieren, in die internationale Zusammenarbeit, in die Partnerschaften der Länder. verändert in den Multilateralismus. Das ist auch für die Sicherheit der Schweiz wichtiger, als dass Länder jetzt mit Schweizer Waffen zusätzlich bewaffnet werden.
2: Weltweit würden die Rüstungsausgaben explodieren und auch der Schweizer Rüstungsindustrie gehe es blendend. Für sie brauche es keine zusätzliche Hilfe durch ein gelockertes Ausfuhrgesetz, so Andrei. FDP-Nationalrat Heinz

0: Tyler widerspricht. Bereits jetzt würden Rüstungsfirmen ins Ausland abwandern. Die Industrie sei auf diese Revision angewiesen.
1: 3'000 KMUs sind angewiesen, sind Zehntausende von Arbeitsplätzen, die dahinter stehen, die direkt für Rüstungsindustrie oder für Dual-Use-Güter produzieren. Und das ist wichtig, dass die Schweiz an diesem Standort festhält.
0: Neben FDP und Bundesrat setzen sich auch SVP, Mitte und GLP sowie Wirtschafts- und Industrieverbände für die Revision des Kriegsmaterialgesetzes ein. Auch sie argumentieren, dass die Schweiz mit der heutigen strengen Kriegsmaterialgesetzgebung keine verlässliche Partnerin sei. SP-Nationalrätin Priska Seiler-Graf hingegen findet, die Schweiz würde ihre Glaubwürdigkeit untergraben. Schließlich sei die humanitäre Tradition der Schweiz sehr wichtig. Komme die Revision durch, könnten Schweizer Waffen in allen Konflikten dieser Welt landen. Man könne durchaus über eine Weiterentwicklung des Kriegsmaterialgesetzes reden.
2: Aber, und das ist für mich der grösste Vorwurf, dieses Gesetz soll der Ukraine nichts nützen. Das war das Pfand, was man bereit war, gegenüber der SVP zu bringen. Und ich finde, das ist scheinheilig und das kann ich in keinster Art und Weise unterstützen.
0: Das Gesetz ist tatsächlich so formuliert, dass die Ukraine nicht von der Weitergabe Schweizer Waffen profitieren würde. So solle die Neutralität gewahrt werden, argumentieren die Befürworter. Soll die Schweiz das Kriegsmaterialgesetz lockern oder nicht? Das letzte Wort hat diesbezüglich das Stimmvolk Ende November.
3: Livia Mittendorp. Nach Großbritannien jetzt. In Liverpool trifft sich dieser Tage die britische Labour-Partei. Für Andy Burnham ist es der erste Parteitag als Premierminister. Der Regierungschef ist noch keine 100 Tage im Amt und die Erwartungen an Burnham sind hoch. Viele im Land hoffen auf eine Veränderung zum Besseren. Und Burnham verspricht große Veränderungen. Wie er diese aber konkret umsetzen will, da blieb der neue britische Premier bisher vage. Großbritannien-Korrespondentin Fiona Endres beobachtet für uns das Geschehen in Liverpool. Wie ist denn die Stimmung bei den Labour-Leuten vor Ort?
4: Ja, die Stimmung hier ist wirklich gut. Es gibt auch Partymusik und es sind sehr viele Leute hier. Und ja, das Motto der neuen Labour-Partei unter Andy Burnham ist es, wieder Hoffnung zu verbreiten. Und innerhalb der Partei scheint dieser Optimismus durchaus anzukommen.
3: Und woher kommt dieser Optimismus, diese positive Grundstimmung?
4: Ja, ich habe heute mit verschiedenen Besucherinnen und Besuchern gesprochen, teilweise mit Parteimitgliedern, Politikern oder auch mit Personen von parteinahen Lobbygruppen. Und einige haben mir da auch gesagt, die Stimmung sei komplett anders als noch vor einem Jahr, als Keir Starmer Chef der Labour-Partei war. Und das liege eben vor allem an der Kommunikationsweise des Neuen. Andy Burnham habe eine klare Vision und er könne diese auch positiv rüberbringen.
3: Heute Nachmittag hatte Premier und Labour-Chef Burnham seinen großen Auftritt am Parteitag. Wo hat er da die inhaltlichen Schwerpunkte gesetzt?
4: Ja, er betonte zum Beispiel, dass alltägliche Leistungen wieder stärker unter öffentliche Kontrolle kommen sollen. Er will etwa mehr Kontrolle bei der Wasserversorgung und er hat auch neue staatliche Investitionen in die Stromversorgung angekündigt. Und das soll die Energiekosten für alle im Land senken. Und ein zweiter Schwerpunkt war die Pflege. Das Thema ist ihm persönlich sehr wichtig, weil sein demenzkranker Vater, der kürzlich verstorben ist, lange gepflegt wurde. Und er will ein neues Pflegesystem aufbauen, das für alle zugänglich und kostenlos ist, denn bisher ist das im Vereinigten Königreich nicht der Fall.
3: Das tönt nach ehrgeizigen Vorhaben. Wie steht es um die politische Umsetzbarkeit?
4: Ja, eigentlich kommen alle seine Vorhaben gut an, nicht nur bei seiner Partei, sondern auch bei den Britinnen und Briten und sogar bei anderen Parteien. Ja, Andy Burnham hat wirklich ein gutes Gespür dafür, das muss man ihm lassen, was die Probleme des Landes sind und auch was die Menschen im Land hören wollen. Aber er hat bei seinen Vorhaben bisher noch nicht konkretisiert, wie er diese umsetzen will. Er spricht jeweils von einem 10-Jahres-Plan, den er in den nächsten Monaten vorstellen will. Aber da muss man sich noch ein bisschen gedulden, bis er hier die Konkretisierungen auf den Punkt bringt. Und die große Herausforderung all dieser Vorhaben wird sein, nämlich die Frage, wie er diese Vorhaben finanzieren will.
3: Es stehen also noch einige Diskussionen an mit der politischen Opposition sowieso, muss Burnham aber auch mit parteiinternem Gegenwind rechnen.
4: Ich denke, sobald Burnham konkreter wird, wo er wie viel Geld einsetzen will oder auch wo er seine Prioritäten setzen will, dann wird es sicher Gegenwind geben. Es gibt nämlich Themen, die die Partei spalten, zum Beispiel die Frage, wie ausgebaut die soziale Wohlfahrt gestaltet werden soll oder auch, ob in der Nordsee noch Öl gebohrt werden soll.
3: Vielen Dank. Aus Liverpool war das live Großbritannien-Korrespondentin Fiona Endres. In Spanien ist eine 87-jährige Frau, Mari Carmen Abascal, zum Symbol der Wohnungskrise geworden. Die Wohnung, in der die Seniorin über 70 Jahre gelebt hatte, wurde letzte Woche polizeilich geräumt. Das führte in Madrid zu einer Großdemonstration und nach wie vor besetzen viele Menschen in einem Protestzeltlager einen zentralen Platz in der spanischen Hauptstadt. Heute nun wurde angekündigt, die Rennerin könne in ihre Wohnung zurück. Doch der Ärger vieler Spanierinnen und Spanier über den überhitzten Wohnungsmarkt bleibt. Was macht die spanische Wohnungskrise so besonders? Und was versucht die Regierung dagegen zu unternehmen? Dazu Auslandredaktor Beat Vogt.
5: Der Druck der Straße hat gewirkt. In den letzten Tagen liefen die Verhandlungen im Regierungsbündnis auf Hochtouren, um Mieterinnen und Mieter künftig besser zu schützen. Heute nun hat die Ministerin für Wohnungsbau, Isabel Rodríguez, die Resultate präsentiert. Die spanische Gesellschaft dürfe nicht zulassen, dass Fälle wie derjenige der Rentnerin Mari Carmen wieder vorkämen. Die Gesetzesvorschläge der Regierung enthalten vor allem befristete Maßnahmen, wie den Schutz vor Zwangsräumungen, ein Verbot von Immobilienspekulation oder die automatische Verlängerung von bestehenden Mietverträgen. Schon am Freitag soll das spanische Parlament in einer Sondersession darüber entscheiden. Diese politische Feuerwehrübung kann aber nicht darüber hinwegtäuschen. Die Wohnungskrise ist in Spanien schon seit Jahren eines der drängendsten ungelösten Probleme. Und das, obwohl mit Pedro Sánchez seit 8 Jahren ein Sozialist Regierungschef ist und die Linke sich gerne die Bekämpfung der Wohnungsnot auf die Fahne schreibt. Ganz untätig blieb Sánchez zwar nicht. Seit 2023 gilt ein neues Wohnraumgesetz. Dieses ermöglicht es etwa, in Zonen mit speziell hoher Nachfrage die Mieten zu begrenzen. Bei der Anwendung aber hapere es, erklärt Städteforscher Daniel Sorando von der Universität Saragossa. Für die Maßnahmen seien in erster Linie die Regionen zuständig, die aber mehrheitlich von den Konservativen regiert seien, die sich gegen Eingriffe in den Markt stellten. Und deshalb würden sie an den meisten Orten nicht umgesetzt. Abgesehen von aktuellen politischen Konflikten, die Gründe für die spanische Wohnungskrise mit explodierenden Mietpreisen liegen tiefer. Das Land hat ab den 1950er Jahren unter Diktator Franco vornehmlich Wohneigentum gefördert. Noch heute wohnen rund 75% der Menschen in ihren eigenen 4 Wänden. Mietende sind also in der Minderheit. Zudem seien viele von ihnen Ausländerinnen und Ausländer, die nicht wählen können.
6: El peso electoral.
5: Als Wählerinnen und Wähler hätten Mietende deshalb vergleichsweise wenig Gewicht. Entsprechend hätten die Parteien wenig Anreize, sich um sie zu kümmern. Das erkläre, warum Spanien keinen ausgeprägten Mieterinnen- und Mieterschutz kennt und dass der Anteil an Sozialwohnungen im Land bei 1,3% liegt, im europaweiten Vergleich einer der tiefsten Werte. Zur Wohnungsnot in Spanien trägt aber auch etwas bei, was eigentlich positiv ist, dass es der spanischen Wirtschaft gut läuft, besonders in den Zentren und in den touristischen Regionen. Das aber lockt viele Arbeitskräfte in die großen Städte, auch viele Migrantinnen und Migranten aus Südamerika, die Wohnungen suchen. Und der boomende Tourismus erhöht den Druck auf den Wohnungsmarkt, weil Ferienwohnungen hohe Renditen versprechen. Es bräuchte also mehr Wohnungen. Doch die Zahlen zeigen, es werden in Spanien viel weniger neue Wohnungen gebaut als früher. Es sei schlicht zu wenig lukrativ, erklärt Professor Daniel Sorando. Ein Großteil der Investitionen fließe in bestehende Wohnungen, die zur Vermietung angeboten werden. Denn dieser Geschäftsbereich sei äußerst rentabel. Einfache Lösungen für die Wohnungskrise gebe es nicht, sagt Sorando. Aber die aktuellen Proteste sieht er als Anfang eines Wandels.
6: En España comienza a formarse un poder inquilino.
5: In Spanien beginnt es sich eine Macht von Mieterinnen und Mietern zu formieren, die von der Politik nicht mehr ignoriert werden könne.
3: Bert Vogt hat berichtet. Sie hören das Echo der Zeit. Weiter geht's hier mit den großen Ambitionen der KI-Firma Anthropic an der Börse und jetzt zuerst mit den neuen Machtverhältnissen im Irak nach dem vollständigen Abzug der US-Truppen. Es ist eine Zäsur für den Irak. Bis morgen Mittwoch will die von den USA geführte Koalition ihre Truppen aus dem Land zurückgezogen haben, nach über 20 Jahren. Das Datum stand schon lange fest. Die irakische Regierung wollte bis dahin die Milizen im Land entwaffnen, die vom Iran unterstützt werden. Doch diese wollen davon nichts wissen. Heißt also, die US-Truppen verlassen das Land, die bewaffneten pro-iranischen Milizen aber bleiben. Was das für den Irak bedeutet, im Bericht von Nahost-Korrespondent Thomas Gutersohn.
7: Die Ausgangslage schien klar. Die pro-iranischen Milizen im Irak legitimierten ihre Existenz mit der Anwesenheit ausländischer Truppen, allen voran der USA. Doch nun, da deren Abzug bevorsteht, wollen die Milizen doch nicht kooperieren, sagt Sajjad Jihad von der Denkfabrik Center for International Policy.
8: I want to be categorical in saying there will be no disarming of any groups by the 30th of September.
7: Keine der Gruppen werde sich bis zum 30. September entwaffnen lassen, sagt Jihad. Die Frist markiere lediglich das Ende des US-Einsatzes, nicht aber ein Termin für die Entwaffnung der Widerstandsfraktionen, wie sich die Milizen selbst nennen. Grund für diesen Sinneswandel sind die anhaltenden Spannungen zwischen den USA und dem Iran. Solange die Gefahr besteht, dass der Konflikt zwischen dem Iran, den USA und Israel erneut eskaliere, sehen diese Gruppen schlicht keine Vorteile in ihrer Entwaffnung.
8: These groups are also saying, what is the value in us laying down our weapons? What do we get out of this?
7: Die USA hielten an den Sanktionen gegen die Milizen fest und verlangten, dass keines ihrer Mitglieder einen Ministerposten in der neuen Regierung übernehme. Aber ohne Gegenleistung lohne sich eine Entwaffnung für die Gruppen schlicht nicht, so der Analyst.
8: So they don't see any value really in disarming.
7: Die USA wiederum halten trotz der Spannungen am geplanten Abzug fest. Dieser sei schon lange in Planung und ändere an sich nicht viel an der Sicherheitslage im Irak, sagt Haider al-Shakri, Irak-Spezialist bei der Denkfabrik Chatham House.
9: Because it has been going on gradually, the impact is not as big as, you know, some might expect it to be, because
7: die meisten US-Truppen seien bereits 2011 abgezogen worden. Die verbliebenen Einheiten hätten hauptsächlich unterstützende und ausbildende Funktionen übernommen. Es befänden sich keine Kampftruppen mehr im Land. Allerdings hat sich die US-Präsenz in den letzten Jahren auf den kurdischen Nordirak konzentriert. Von dort würden nun die meisten Soldaten abgezogen und mit ihnen ein Großteil der militärischen Infrastruktur, insbesondere die US-Luftabwehrsysteme.
9: This is one of the biggest concerns for, you know, the people in the Kurdistan region, for the Kurdistan regional government.
7: Das bereitet den Kurden große Sorgen. Gerade sie seien im aktuellen Konflikt vom Iran und dessen Verbündeten mit Raketen beschossen worden. Die Kurden hätten sich zu lange auf die Patriots Systeme der USA verlassen. Alternativen dazu gäbe es bislang keine. Dies setzt die irakische Regierung unter Druck, selbst für Sicherheit zu sorgen. Doch der neue Premierminister al-Saidi hat im irakischen Machtgefüge wenig Einfluss, sagt Sajjad Jihad vom Center for International Policy.
8: You know, the Prime Minister is the Commander-in-Chief of the Armed Forces, yes. But politically he has very little capital.
7: Saidi verfüge kaum über politischen Rückhalt. Die Zügel in der Hand hätten nach wie vor die alteingesessenen pro-iranischen Parteiführer, die ihre Macht in den letzten Jahrzehnten konsolidieren konnten. Helfen könnte ihm sein guter Draht zu US-Präsident Trump. Seit Saidis Amtseinführung im Mai haben sich die beiden bereits zweimal persönlich getroffen.
8: In terms of the relationship, I think it's the best it's been for several years. Between the United States and Iraq.
7: Die Beziehung zwischen den USA und dem Irak sei so gut wie seit Jahren nicht mehr, sagt der Analyst. Nicht zuletzt, weil die Chemie zwischen Trump und Saidi stimmt. Beide kämen aus der Wirtschaft und setzen sich für mehr Investitionen in irakische Unternehmen ein. Diese sollen den irakischen Energiesektor stärken und Arbeitsplätze schaffen, was zu mehr Stabilität führen dürfte. Das scheint Premierminister Saidis Plan zu sein. Er will Investitionen vorantreiben und durch die wirtschaftliche Entwicklung des Landes den Einfluss der pro-iranischen Milizen zurückdrängen. Dies erst recht, da ihre langjährige Forderung nun nach dem Abzug der US-Truppen Realität wird. Auf den Iran werde der Irak aber kaum verzichten können, sagt der Analyst weiter. Die beiden Länder seien schließlich Nachbarn.
8: Iran is Iraq's neighbor, there's no getting around that.
7: Der Irak werde weiterhin gute Beziehungen zum Iran pflegen wollen, unabhängig von der US-Politik gegenüber Teheran. Washington und Teheran versuchten zurzeit, Bagdad auf ihre Seite zu ziehen, doch der Irak könne sich schlicht nicht leisten, Partei zu ergreifen. So wird Iraks Balanceakt auch nach dem Truppenabzug weitergehen. Premierminister Saidi wird sich als unumgänglicher Vermittler für US-Investitionen positionieren, während die etablierten Parteiführer ihren Einfluss auf die Milizen geltend machen sollen. Ein Plan, der aufgehen kann, aber nur, wenn tatsächlich US-Investitionen in den Irak fließen.
3: Das KI-Unternehmen Anthropic will an die Börse und strebt dabei einen Firmenwert von über 2 Billionen Dollar an. Ein enorm hoher Betrag. Und das, obwohl das Unternehmen unter dem Strich Milliardenverluste einfährt und sogar vor seiner eigenen Technologie warnt. Wie passt das zusammen? Die Analyse von Wirtschaftsredaktor Pascal Lago.
10: Anthropic hat letztes Jahr einen Verlust von 42 Milliarden US-Dollar eingefahren. So steht es im Börsenprospekt, der der Nachrichtenagentur Reuters vorliegt. Zwar ist Anthropics Umsatz letztes Jahr stark gewachsen, um das Zwölffache auf fast 4,6 Milliarden US-Dollar, unter dem Strich aber verbrennt Anthropic immer noch viel Geld, weil der Betrieb der künstlichen Intelligenz teuer ist. In den kommenden Jahren möchte das Unternehmen 500 Milliarden US-Dollar in Rechenleistung investieren. Gleichzeitig warnt Anthropic potenzielle Investoren davor, dass die eigene Technologie die Menschheit irgendwann einmal zerstören könnte. Der Chef von Anthropic, Dario Amodei, fordert zwar alle KI-Unternehmen auf, das Tempo bei der Veröffentlichung neuer Modelle zu drosseln, nur Anthropic selber geht hier nicht voran, im Gegenteil. Das Unternehmen brachte letzte Woche sein neuestes KI-Modell auf den Markt, um den Anschluss an Konkurrent OpenAI nicht zu verpassen. Brisant ist auch, dass Anthropic das US-amerikanische Kartellrecht aufweichen möchte, damit es sich mit Konkurrent OpenAI absprechen kann. Nur so kann laut Anthropic die KI sicher weiterentwickelt werden. Das würde aber auch Markteintrittshürden für kleinere Unternehmen schaffen, die nicht mit am Tisch sitzen, wenn neue Standards oder gar Regulierungen besprochen werden. Und so sind die Warnungen von Anthropic vor einer angeblich übermächtigen KI auch mit Vorsicht zu genießen. Wer sagt, dass die eigene KI gefährlich ist, impliziert, dass diese KI auch sehr leistungsfähig ist. Wer vor der eigenen KI warnt, versucht also auch künftige Geldgeberinnen und Geldgeber von sich und seiner Technologie zu überzeugen. Und lenkt so von Problemen ab, die KI heute schon verursacht. Zum Beispiel Verletzungen von Urheberrechten oder vom Datenschutz. Das heißt nicht, dass von KI keine Gefahr ausgeht. Tatsächlich gab es in letzter Zeit immer wieder einmal Vorfälle, in denen die KI-Modelle von Anthropic und von OpenAI sich in fremde Systeme gehackt haben. Die KI-Unternehmen sprechen gerne davon, dass ihre KI immer autonomer wird. Von außen ist das schwierig zu beurteilen. Es könnte auch schlicht sein, dass die KI-Unternehmen zu wenig in die Sicherheit investieren, also zu wenig Leitplanken einbauen. So überrascht es, dass Anthropic im Börsenprospekt zwar seitenweise vor all diesen Risiken warnt, gleichzeitig aber nicht offenlegt, wie viel Geld das Unternehmen in die Sicherheit investiert. Anthropic gibt sich kurz vor dem Börsengang vorsichtig. In einer Zeit, in der Kritik an KI immer lauter wird, ist das wohl ein gescheiter Schachzug. Der Börsengang, der wird voraussichtlich im November über die Bühne gehen. Er gilt als Maßstab für andere KI-Anbieter.
3: Die Analyse von Pascal Lago gehört im Echo der Zeit. Redaktionsschluss ist um 18.38 Uhr. Verantwortlich für die Sendung ist Pascal Bieber, für die Nachrichten Adrian Huber, am Mikrofon Christina Scheidecker.
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1: Die Nachrichten von SRF um 20 Uhr mit Lara Christen. Vor 10 Tagen hat die Partei Die Linke die Wahlen im deutschen Bundesland Berlin gewonnen. Nun wird bekannt, dass die Spitzenkandidatin der Linken, Elif Eralp, jahrelang Mitglied in einer linksextremen Organisation war. Bis im vergangenen Jahr war Eralp Mitglied des Vereins Rote Hilfe, wie deutsche Medien berichten. In einem Bericht des Verfassungsschutzes wird der Verein als größte linksextremistische Organisation Berlins bezeichnet. Die Rote Hilfe unterstütze Linksradikale, die mit der Polizei oder der Justiz im Konflikt sind. Bürgermeisterkandidatin Eralp hat sich bisher nicht zu ihrer Mitgliedschaft geäußert. In der Schweiz sind viele Bahnhöfe und Haltestellen für Menschen mit Beeinträchtigung weiterhin ein Problem. 65% der Bahnanlagen in der Schweiz sind teilweise oder vollständig barrierefrei. Bei 450 Bahnhöfen brauche es noch Anpassungen, wie ein Bericht des Bundesamts für Verkehr zeigt. Eigentlich verlangt ein Gesetz, dass bereits Ende 2023 alle Bahnhöfe hätten barrierefrei sein sollen. Begründet wird die Verzögerung mit fehlendem Geld und fehlendem Personal. Nach Großbritannien. In Liverpool trifft sich in diesen Tagen die britische Labour-Partei. Für Andy Burnham ist es der erste Parteitag als Premierminister. Er verspricht große Veränderungen und mehr Eingriffe durch den Staat, sagt Großbritannien-Korrespondentin Fiona Endres.
2: Er betonte zum Beispiel, dass alltägliche Leistungen wieder stärker unter öffentliche Kontrolle kommen sollen. Er will etwa mehr Kontrolle bei der Wasserversorgung und er hat auch neue staatliche Investitionen in die Stromversorgung angekündigt. Und das soll die Energiekosten für alle im Land senken. Die große Herausforderung all dieser Vorhaben wird sein, nämlich die Frage, wie er diese Vorhaben finanzieren will.
1: In Spanien reagiert die Regierung auf die großen Proteste gegen Wohnungsnot. Sie hat ein umfangreiches Maßnahmenpaket angekündigt. Vorgesehen ist unter anderem ein verlängerter Schutz vor Zwangsräumungen bis 2030. Auch steuerliche Vergünstigungen sowie Anreize für Mieter und Vermieter sind geplant. Das Maßnahmenpaket der Regierung von Pedro Sanchez muss noch durchs Parlament. Seit dem Wochenende gibt es in Spanien große Proteste. Auslöser war der Fall einer 87-jährigen Rentnerin. Sie wurde nach 70 Jahren aus ihrer Wohnung geworfen. Mittlerweile konnte sie wieder zurückkehren. Ihr Vermieter hat nach den Protesten eingewilligt. Das Wetter. Morgen ist es vielerorts ziemlich sonnig, bei 24 bis 28 Grad. Im Westen und Süden gibt es dichtere Wolken. Das waren Nachrichten von Radio SRF. Verantwortlich Jan Gröbler.

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Der Vaterabend gut an. Sagen Sie herzlich willkommen bei der SRF Musikwelle.

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1: Die Nachrichten von SRF um 21 Uhr mit Lara Christen. Vor 10 Tagen hat die Partei Die Linke die Wahlen im deutschen Bundesland Berlin gewonnen. Nun wird bekannt, dass die Spitzenkandidatin der Linken, Elif Eralp, jahrelang Mitglied der linksextremen Organisation Rote Hilfe war. Diese neue Entwicklung mache die Regierungsbildung in Berlin weiter schwierig, sagt Deutschland-Korrespondent Stefan Reinhardt.
2: Elif Eralp ist ja am Handeln mit der SPD und Grünen. Bereits gibt es massive Vorwürfe von Antisemitismus gegen die Linke hier in Berlin. Und wenn das jetzt mit der Roten Hilfe noch dazukommt, dann wird es natürlich immer schwieriger. Man muss zum Beispiel sehen, die Rote Hilfe setzt sich für RAF-Terroristen ein, steht hinter ihnen. Wie lange das SPD und Grüne hier noch mitmachen, ist offen. Es könnte am Ende sein, dass sie sich dann der CDU zuwenden. Die CDU könnte dann in Berlin hier weiterregieren.
1: Bürgermeisterkandidatin Eralp hat sich bisher nicht zu ihrer Mitgliedschaft bei der Roten Hilfe geäußert. In der Schweiz sind viele Bahnhöfe und Haltestellen für Menschen mit Beeinträchtigung weiterhin ein Problem. 65% der Bahnanlagen in der Schweiz sind teilweise oder vollständig barrierefrei. Bei 450 Bahnhöfen brauche es noch Anpassungen, wie ein Bericht des Bundesamts für Verkehr zeigt. Eigentlich verlangte ein Gesetz, dass bereits Ende 2023 alle Bahnhöfe hätten barrierefrei sein sollen. Begründet wird die Verzögerung mit fehlendem Geld und fehlendem Personal. Nach Großbritannien. Am Wochenende war es in Großbritannien zu einem Vorfall bei einem Luftwaffenstützpunkt gekommen. 5 Männer wurden verdächtigt, einen Terroranschlag vorbereitet zu haben. Dieser Verdacht scheint sich nun immer weniger zu erhärten. Bereits gestern waren die 5 Männer freigelassen worden. Und nun teilte die Antiterrorpolizei mit, in den Fahrzeugen der Verdächtigen sei kein Sprengstoff gefunden worden. Man habe aber eine größere Menge Benzin sichergestellt. Die Freilassung der Verdächtigen hatte gestern für Überraschung und von Seiten der USA auch für Kritik gesorgt. Diese nutzen den Militärstützpunkt. US-Präsident Donald Trump sagte zur Freilassung, er hätte das nicht getan. Die Polizei sagt, die Entscheidung zur Freilassung beruhe auf Erfahrung und sorgfältiger Prüfung der Rechtslage. Das Wetter. Morgen ist es vielerorts ziemlich sonnig, bei 24 bis 28 Grad. Im Westen und Süden gibt es dichtere Wolken. Das waren Nachrichten von Radio SRF. Verantwortlich Jan Gröbler.

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Schön, dass Sie bei uns sind. Das ist die SRF Musikwelle am Dienstagabend.

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1: Die Nachrichten von SRF um 22 Uhr mit Lara Christen. Nach dem Sieg bei der Berliner Parlamentswahl steht die Spitzenkandidatin der Linken nun in der Kritik. Elif Erab war Mitglied einer linksextremen Organisation. Und Treffen im Weißen Haus zu künstlicher Intelligenz. Mit dabei sind etwa Chefs von Google, Amazon, OpenAI und Meta. Das Wetter, morgen ist es vielerorts ziemlich sonnig, bei 24 bis 28 Grad. Vor 10 Tagen hat die Partei Die Linke die Wahlen im deutschen Bundesland Berlin gewonnen. Nun wird bekannt, dass die Spitzenkandidatin der Linken, Elif Erab, jahrelang Mitglied der linksextremen Organisation Rote Hilfe war. Diese neue Entwicklung mache die Regierungsbildung in Berlin weiter schwierig, sagt Deutschland-Korrespondent Stefan Reinhardt.
2: Elif Erab ist ja am Verhandeln mit der SPD und Grünen. Bereits gibt es massive Vorwürfe von Antisemitismus gegen die Linke hier in Berlin. Und wenn das jetzt mit der Roten Hilfe noch dazukommt, dann wird es natürlich immer schwieriger. Man muss zum Beispiel sehen, die Rote Hilfe setzt sich für RAF-Terroristen ein, steht hinter ihnen. Wie lange das SPD und Grüne hier noch mitmachen, ist offen. Es könnte am Ende sein, dass sie sich dann der CDU zuwenden. Die CDU könnte dann in Berlin hier weiterregieren.
1: Bürgermeisterkandidatin Erab hat sich bisher nicht zu ihrer Mitgliedschaft bei der Roten Hilfe geäußert. Soll künstliche Intelligenz reguliert werden oder nicht? US-Präsident Donald Trump hat die Chefs der wichtigsten US-Tech-Unternehmen eingeladen, um über diese Frage zu reden. Am Treffen dabei waren die Chefs von Google, Amazon, OpenAI, Meta und ein Dutzend weitere KI-Unternehmer. Nach dem Treffen sagte Trump, Selbstregulierung sei sehr wichtig und es bestehe bereits eine Regulierung durch die Justiz. Einen staatlichen Eingriff lehnte er aber ab. Mehrere Chefs von großen KI-Unternehmen haben staatliche Regeln und einen Entwicklungsstopp für ihre KI-Systeme gefordert. Laut Umfragen sind bis zu 80% der US-Bevölkerung besorgt über die rasche Entwicklung bei der KI. In der Schweiz sind viele Bahnhöfe und Haltestellen für Menschen mit Beeinträchtigung weiterhin ein Problem. Zwar sind 65% der Bahnanlagen in der Schweiz teilweise oder vollständig barrierefrei, aber bei 450 Bahnhöfen braucht es noch Anpassungen, wie ein Bericht des Bundesamts für Verkehr zeigt. Eigentlich hätten bereits Ende 2023 alle Bahnhöfe barrierefrei sein sollen, so steht es im Gesetz. Die Verzögerung wird mit fehlendem Geld und fehlendem Personal begründet. Nach Großbritannien. In Liverpool trifft sich in diesen Tagen die britische Labour-Partei. Für Andy Burnham ist es der erste Parteitag als Premierminister. Er verspricht große Veränderungen und mehr Eingriffe durch den Staat, sagt Großbritannien-Korrespondentin Fiona Endres.
3: Er betonte zum Beispiel, dass alltägliche Leistungen wieder stärker unter öffentliche Kontrolle kommen sollen. Er will etwa mehr Kontrolle bei der Wasserversorgung und er hat auch neue staatliche Investitionen in die Stromversorgung angekündigt. Und das soll die Energiekosten für alle im Land senken. Die große Herausforderung all dieser Vorhaben wird sein, nämlich die Frage, wie er diese Vorhaben finanzieren will.
1: Nun zu weiteren Meldungen des Tages in der Übersicht. Die Krankenkassenprämien steigen im kommenden Jahr um durchschnittlich 5%. Im Durchschnitt zahlt damit jede Person 412 Franken pro Monat. Laut Bundesrätin Elisabeth Bohm-Schneider würden die Prämien unter anderem wegen dem laufend besseren Angebot steigen und weil die Menschen in der Schweiz immer älter würden. Der Ständerat hat weitere Entscheide zu den neuen Verträgen zwischen der Schweiz und der EU getroffen. So sollen Personen aus der EU, die in der Schweiz eine Aufenthaltsbewilligung beantragen, zwingend einen Strafregisterauszug vorlegen müssen. Laut dem Bundesrat verstößt dieser Entscheid gegen das Freizügigkeitsabkommen. Morgen berät der Ständerat weiter über die bilateralen 3. Menschen, die Angehörige pflegen, können sich von einer Spitex-Organisation anstellen und bezahlen lassen. Das Parlament will für diese privaten Spitex-Organisationen weitere Regeln einführen. Dabei geht es etwa um die Ausbildung der pflegenden Angehörigen. Der Bundesrat muss nun die Details dazu ausarbeiten. Die Finanzmarktaufsicht FINMA schließt ein Verfahren gegen die Bank Julius Baer ab und kritisiert die Schweizer Bank. Einerseits geht es um den Signa-Skandal um Investor René Benko. Julius Baer musste Kredite von rund 600 Millionen Franken abschreiben. Zudem habe die Bank mit Personen aus dem Umfeld sogenannter politisch exponierter Personen aus Russland geschäftet. Die Börsendaten von 22.05 Uhr geliefert von SIX. Der Swiss Market Index schließt bei 13.912 Punkten, minus 0,2%. Der Dow Jones Index in New York stand kurz vor Schluss bei minus 0,2%. Der Euro wird zu 94,56 Rappen gehandelt und der Dollar zu 83,41 Rappen. Und das Wetter? Morgen ist es in der Deutschschweiz vielorts ziemlich sonnig. Besonders im Westen und im Süden hat es zeitweise dichte Wolken. Es gibt 24 bis 28 Grad. Das waren Nachrichten von Radio SRF. Verantwortlich Jan Gröbler.

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1: Die Nachrichten von SRF um 23 Uhr mit Patrick Seiler. Guten Abend. In den USA haben die großen Tech- und KI-Konzerne ein Papier zum Umgang mit künstlicher Intelligenz unterzeichnet. Nach einem Treffen im Weißen Haus mit Präsident Trump erklärte Meta-Chef Mark Zuckerberg, die Unternehmen hätten sich auf robuste interne Kontrollen und mehrstufige Prüfverfahren für KI-Anwendungen geeinigt. Unterzeichnet haben das Papier die Chefs von fast 20 großen Tech-Konzernen, darunter Amazon, Nvidia, Google, Meta und OpenAI. Was in dem Papier steht, ist noch nicht bekannt. Trump sagte, die Vereinbarung sei moralisch bindend. Staatliche Regeln für KI lehnt er aber ab. Mehrere Chefs von großen KI-Unternehmen hatten kürzlich staatliche Regeln und einen Entwicklungsstopp für ihre KI-Systeme gefordert. Laut Umfragen sind bis zu 80% der US-Bevölkerung besorgt über die rasche Entwicklung bei der KI. In der Schweiz sind viele Bahnhöfe und Haltestellen für Menschen mit Beeinträchtigung weiterhin ein Problem. Zwar sind 65% der Bahnanlagen in der Schweiz teilweise oder vollständig barrierefrei, aber bei 450 Bahnhöfen braucht es noch Anpassungen, wie ein Bericht des Bundesamtes für Verkehr zeigt. Eigentlich hätten bereits Ende 2023 alle Bahnhöfe barrierefrei sein sollen, so steht es im Gesetz. Die Verzögerung wird mit fehlendem Geld und fehlendem Personal begründet. Die Schweizer Fußballnationalmannschaft gewinnt auch das zweite Spiel in der Nations League. Die Schweizer bezwingen Schottland auswärts mit 3:0. Und gleich weiter beim Sport mit den Resultaten aus der Schweizer Eishockeymeisterschaft. Da verliert Ambrì Piotta gegen Davos 0:3. Freiburg gewinnt gegen Bern 5:2. Genf Servette besiegt Kloten 4:0. Die SCL Tigers gewinnen gegen Lugano 4:3. Ajoie besiegt Lausanne 3:0. Rapperswil-Jona verliert gegen Zug 2:5 und die ZSC Lions gewinnen gegen Biel mit 6:3. Die Börsendaten, die kommen wie immer von SIX. Der Swiss Market Index schließt bei 13.912 Punkten. Das ist ein Minus von 0,2%. Der Dow Jones Index in New York fällt um 0,3%. Der Euro wird zu 94,55 gehandelt und der Dollar zu 83,41. Und das Wetter. Morgen wird es vielerorts wiederum ziemlich sonnig. Im Westen und im Süden gibt es dichtere Wolken. Die Temperatur 24 bis 28 Grad. Und das waren die Nachrichten von Radio SRF. Verantwortlich ist heute Nacht Patrick Seiler.

0: Kapitän.
1: 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Tschüss, Onkel Albert. Gib mir noch mal das

0: Die Nachrichten von SRF um 0 Uhr mit Patrick Seiler, die Hauptthemen dieser Sendung. Selbstverpflichtung statt staatliche Kontrolle. Große US-Tech-Konzerne unterzeichnen im Weißen Haus ein Abkommen zum Umgang mit den Risiken der künstlichen Intelligenz. Dann, nach dem Sieg bei der Berliner Parlamentswahl steht die Spitzenkandidatin der Linken nun in der Kritik. Elif Eralp war Mitglied einer linksextremen Organisation. Und Fußball. Die Schweiz gewinnt in Glasgow gegen Schottland 3:0. Und das Wetter in der Deutschschweiz vielerorts ziemlich sonnig, im Westen und Süden dichtere Wolken, das alles bei 24 bis 28 Grad. In den USA haben die führenden Tech- und KI-Konzerne eine Absichtserklärung für mehr Sicherheit bei der Anwendung von künstlicher Intelligenz unterzeichnet. Nach einem Treffen mit US-Präsident Donald Trump verpflichteten sich fast 20 Branchengrößen wie Amazon, Google, Meta und OpenAI auf ein vierstufiges Kontrollsystem. Die Konzerne versprechen unter anderem interne Sicherheitsprüfungen gegen Cyberangriffe sowie biologische und chemische Bedrohungen. Zudem sollen unabhängige externe Auditoren und Kontrollgremien in den Verwaltungsräten die Einhaltung überwachen. Trump, der das Dokument auf seinem Online-Netzwerk veröffentlichte, bezeichnete das Papier als moralisch bindend. Gesetzliche Vorgaben lehnt er weiter ab. Zuvor hatten mehrere Tech-Chefs genau solche staatlichen Regeln gefordert. Auch in der US-Bevölkerung wachsen die Sorgen vor unkontrollierter künstlicher Intelligenz. Vor 10 Tagen hat die Partei Die Linke die Wahlen im deutschen Bundesland Berlin gewonnen. Nun wird bekannt, dass die Spitzenkandidatin der Linken, Elif Eralp, jahrelang Mitglied der linksextremen Organisation Rote Hilfe war. Diese neue Entwicklung mache die Regierungsbildung in Berlin weiter schwierig, sagt Deutschland-Korrespondent Stefan Reinhardt.
1: Elif Eralp ist ja am Verhandeln mit der SPD und Grünen. Bereits gibt es massive Vorwürfe von Antisemitismus gegen die Linke hier in Berlin. Und wenn das jetzt mit der Roten Hilfe noch dazukommt, dann wird es natürlich immer schwieriger. Man muss zum Beispiel sehen, die Rote Hilfe setzt sich für RAF-Terroristen ein, steht hinter ihnen. Wie lange das SPD und Grüne hier noch mitmachen, ist offen. Es könnte am Ende sein, dass sie sich dann der CDU zuwenden. Die CDU könnte dann in Berlin hier weiterregieren.
0: Bürgermeisterkandidatin Eralp hat sich bisher nicht zu ihrer Mitgliedschaft bei der Roten Hilfe geäußert. Nach Großbritannien in Liverpool trifft sich in diesen Tagen die britische Labour-Partei. Für Andy Burnham, Premierminister, ist es der erste Parteitag in seinem neuen Amt. Er verspricht große Veränderungen und mehr Eingriffe durch den Staat, sagt Großbritannien-Korrespondentin Fiona Endres.
2: Er betonte zum Beispiel, dass alltägliche Leistungen wieder stärker unter öffentliche Kontrolle kommen sollen. Er will etwa mehr Kontrolle bei der Wasserversorgung und er hat auch neue staatliche Investitionen in die Stromversorgung angekündigt. Und das soll die Energiekosten für alle im Land senken. Die große Herausforderung all dieser Vorhaben wird sein, nämlich die Frage, wie er diese Vorhaben finanzieren will.
0: Fiona Endres. Wir bleiben gleich in Großbritannien. Am Wochenende war es dort zu einem Vorfall bei einem Luftwaffenstützpunkt gekommen. 5 Männer wurden verdächtigt, einen Terroranschlag vorbereitet zu haben. Dieser Verdacht scheint sich nun immer weniger zu erhärten. Bereits vorgestern waren die 5 Männer freigelassen worden und nun teilte die Antiterrorpolizei mit. In den Fahrzeugen der Verdächtigen sei kein Sprengstoff gefunden worden. Man habe aber eine größere Menge Benzin sicher gestellt. Die Freilassung der Verdächtigen hatte für Überraschung und von Seiten der USA auch für Kritik gesorgt. Diese nutzen den Militärstützpunkt. US-Präsident Trump sagte zur Freilassung, er hätte das nicht getan. Die Polizei sagt, die Entscheidung zur Freilassung beruhe auf Erfahrung und sorgfältiger Prüfung der Rechtslage. Zum Sport. Die Schweiz gewinnt auch das 2. Nations League-Spiel mit 3:0 und wir sind damit beim Fußball. Sie schlägt in Glasgow Schottland mit dem gleichen Resultat, wie sie am Samstag in Nordmazedonien gewonnen hat. Aus Glasgow, Peter Schnieder.
3: Es war auf dem Papier der vermeintlich schwierigste Match auswärts in Schottland. Aber für die Schweiz war es keine schwierige Aufgabe. Es spielte ihr auch in die Karten, dass sie schon in der 12. Minute durch ein Freistoßtor von Ricardo Rodriguez in Führung ging. Zudem spielte Schottland ab dann nur noch zu 10th nach einem Notbremse-Foul und der roten Karte. Die Schweizer wurden nicht mehr richtig gefordert. Die einzige Aufgabe war, gegen die sehr defensiven Schotten kreative Angriffe zu kreieren. Da taten sich die Schweizer lange schwer. Aber nach den Toren in der zweiten Halbzeit durch Nico Elvedi und Zeki Amdouni stand der souveräne Sieg der Schweiz fest. Zweimal souverän gewonnen, zweimal zu Null gespielt. Die Schweiz ist auf Kurs in der Nations League B. Vor den beiden Heimspielen in Luzern gegen Slowenien und Nordmazedonien.
0: Und noch die Resultate aus der Schweizer Eishockeymeisterschaft. Ambrì Piotta verliert gegen Davos 0-3. Freiburg gewinnt gegen Bern 5-2. Genf Servet besiegt Kloten 4-0. Die SCL Tigers gewinnen gegen Lugano 4-3. Ajoie besiegt Lausanne 3-0. Rapperswil-Jona verliert gegen Zug 2-5. Die ZSC Lions noch gewinnen gegen Biel mit 6-3. Die Wetterprognose für heute Mittwoch, den 30. September. In der Deutschschweiz wird es heute wiederum vielerorts ziemlich sonnig. Besonders im Westen und im Süden hat es zeitweise dichtere Wolken. Die Temperatur 24 bis 28 Grad. Und das waren die Nachrichten von Radio SRF. Verantwortlich ist heute Nacht Patrick Seiler.

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1: Die Nachrichten von SRF um 1 Uhr mit Patrick Seiler. Guten Morgen. In den USA haben die führenden Tech- und KI-Konzerne eine Absichtserklärung für mehr Sicherheit bei der Anwendung von künstlicher Intelligenz unterzeichnet. Nach einem Treffen mit US-Präsident Donald Trump verpflichteten sich fast 20 Branchengrößen wie Amazon, Google, Meta und OpenAI auf ein vierstufiges Kontrollsystem. Die Konzerne versprechen unter anderem interne Sicherheitsprüfungen gegen Cyberangriffe sowie biologische und chemische Bedrohungen. Zudem sollen unabhängige externe Auditoren und Kontrollgremien in den Verwaltungsräten die Einhaltung überwachen. Trump, der das Dokument auf seinem Online-Netzwerk veröffentlichte, bezeichnete das Papier als moralisch bindend. Gesetzliche Vorgaben lehnt er weiter ab. Zuvor hatten mehrere Tech-Chefs genau solche staatlichen Regeln gefordert. Auch in der US-Bevölkerung wachsen die Sorgen vor unkontrollierter künstlicher Intelligenz. Sie entstand 1978 aus dem Versuch, das bürgerliche Medienmonopol in der Region zu brechen. Nun geht eine Ära zu Ende. Die zweisprachige Gratiszeitung «Biel Bien» wird per Ende Jahr eingestellt. Das kündigte Mitgründer Mario Cortesi in der aktuellen Ausgabe an. Was einst nur mit Verwegenheit und Optimismus lanciert worden sei, habe sich über fast 5 Jahrzehnte behauptet. Wie das Newsportal Ajour.ch berichtet, sind schwindende Inserateeinnahmen, gestiegene Vertriebskosten und die veränderten Lesegewohnheiten der Grund für das Ende des Traditionsblatts. «Biel Bien» erscheint beim regionalen Verlagshaus Gassmann Media. Dieses plant nun gemeinsam mit der Stadt Biel ab Anfang 2027 eine neue zweisprachige Wochenpublikation. Zum Sport Fußball. Die Schweiz gewinnt auch das zweite Nations League-Spiel mit 3:0. Sie schlägt in Glasgow Schottland mit dem gleichen Resultat, wie sie am Samstag in Nordmazedonien gewonnen hat. Aus Glasgow, Peter Schindler.
2: Es war auf dem Papier der vermeintlich schwierigste Match auswärts in Schottland. Aber für die Schweiz war es keine schwierige Aufgabe. Es spielte ihr auch in die Karten, dass sie schon in der 12. Minute durch ein Freistoßtor von Ricardo Rodriguez in Führung ging. Zudem spielte Schottland ab dann nur noch zu 10 nach einem Notbremse-Foul und der roten Karte. Die Schweizer wurden nicht mehr richtig gefordert. Die einzige Aufgabe war, gegen die sehr defensiven Schotten kreative Angriffe zu kreieren. Da taten sich die Schweizer lange schwer. Aber nach den Toren in der zweiten Halbzeit durch Nico Elvedi und Zeki Amdouni stand der souveräne Sieg der Schweiz fest. Zweimal souverän gewonnen, 2-0 gespielt, die Schweiz ist auf Kurs in der Nations League B. Vor den beiden Heimspielen in Luzern gegen Slowenien und Nordmazedonien.
1: Es bleibt das Wetter. Heute Mittwoch in der Deutschschweiz wird es wiederum vielerorts ziemlich sonnig. Im Westen und Süden hat es dichtere Wolken. Die Temperatur 24 bis 28 Grad. Das waren die Nachrichten von Radio SRF. Verantwortlich Patrick Seiler.

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1: Die Nachrichten von SRF um 2 Uhr mit Patrick Seiler. In den USA haben die führenden Tech- und KI-Konzerne eine Absichtserklärung für mehr Sicherheit bei der Anwendung von künstlicher Intelligenz unterzeichnet. Nach einem Treffen mit US-Präsident Donald Trump verpflichteten sich fast 20 Branchengrößen wie Amazon, Google, Meta und OpenAI auf ein vierstufiges Kontrollsystem. Die Konzerne versprechen unter anderem interne Sicherheitsprüfungen gegen Cyberangriffe sowie biologische und chemische Bedrohungen. Zudem sollen unabhängige externe Auditoren und Kontrollgremien in den Verwaltungsräten die Einhaltung überwachen. Trump, der das Dokument auf seinem Online-Netzwerk veröffentlichte, bezeichnete das Papier als Antwort auf die Frage einer Journalistin als moralisch bindend.
2: Is this a core that everybody signed? Is it binding in any way?
3: I think it's morally binding, yeah.
1: Weitergehende gesetzliche Vorgaben lehnt Trump weiterhin ab. Zuvor hatten mehrere Tech-Chefs genau solche staatlichen Regeln gefordert. Auch in der US-Bevölkerung wachsen die Sorgen vor unkontrollierter künstlicher Intelligenz. In Frankreich haben Proteste an Schulen zu Hunderten von Festnahmen geführt. Die Jugendlichen wehren sich gegen den Mangel an Lehrkräften, fehlende Gelder und marode Schulgebäude. Landesweit waren mehr als 300 Gymnasien von Blockaden betroffen. Innenminister Laurent Nunez nannte am Abend im Fernsehsender BFM TV die jüngsten Zahlen. 164 Festnahmen am Montag, 440 gestern Abend.
4: Hier, c'était 164 interpellations. Aujourd'hui, c'est 440. Sur l'ensemble du territoire national, il y a eu 440 interpellations.
1: Den meisten Festgenommenen wird Sachbeschädigung oder Gewalt gegen Sicherheitskräfte vorgeworfen. Die Proteste fielen mit einem landesweiten Streiktag im öffentlichen Dienst zusammen. Über 200'000 Menschen gingen in ganz Frankreich auf die Straße, um gegen Kaufkraftverluste und drohende Sparmaßnahmen der Regierung zu protestieren. Die zweisprachige Gratiszeitung Bilbien. Sie entstand 1978 aus dem Versuch, das bürgerliche Medienmonopol in der Region Bil zu brechen. Nun aber geht die Ära dieser Zeitung zu Ende. Bilbien wird per Ende Jahr eingestellt. Das kündigte Mitgründer Mario Cortesi in der aktuellen Ausgabe an. Was einst nur mit Verwegenheit und Optimismus lanciert worden sei, habe sich über fast 5 Jahrzehnte behauptet. Wie das Newsportal ajour.ch berichtet, sind schwindende Inserateeinnahmen, gestiegene Vertriebskosten und die veränderten Lesegewohnheiten der Grund für das Ende des Traditionsblatts. Bilbien erscheint beim regionalen Verlagshaus Gassmann Media. Dieses plant nun gemeinsam mit der Stadt Biel ab Anfang 2027 eine neue zweisprachige Wochenpublikation. Und noch kurz zum Fußball. Die Schweizer Fußballnationalmannschaft gewinnt auch das zweite Spiel in der Nations League. Die Schweizer bezwingen Schottland auswärts mit 3:0. Das Wetter heute Mittwoch in der Deutschschweiz.